vom Tatort geflohen. Die Polizei sucht demnach mit einem Großaufgebot nach dem Tatort geflohen. Die Polizei sucht demnach mit einem Großaufgebot nach dem Täter vom Tatort geflohen. Die Polizei sucht demnach mit einem Großaufgebot nach dem Tod nach dem Täter. Der Tatort wurde weiträumig abgesperrt. Die Polizei vom Tatort geflohen. Die Polizei sucht demnach mit einem Großaufgebot nach dem Täter vom Tatort geflohen. Die Polizei sucht demnach mit einem Großaufgebot nach dem Tod nach dem Täter. Der Tatort wurde weiträumig abgesperrt. Die Polizei Tatort geflohen. Die Polizei sucht demnach mit einem Großaufgebot nach dem Täter und nach dem Täter. Der Tatort wurde weiträumig abgesperrt. Die Polizei vom Tatort geflohen. Die Polizei sucht demnach mit einem Großaufgebot nach dem Tatort geflohen. Die Polizei sucht demnach mit einem Großaufgebot nach dem Täter vom Tatort geflohen. Die Polizei sucht demnach mit einem Großaufgebot nach dem Täter.

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1: Um 3 Uhr mit Ronald Lessig. Die USA und der Iran haben sich nach pakistanischen Angaben auf eine Absichtserklärung für ein Friedensabkommen geeinigt. Ein endgültiger, von allen Seiten abgestimmter Text solle zeitnah unterschrieben werden, so Pakistans Premier Sharif. US-Präsident Trump spricht sogar vom heutigen Tag. Aus der Nachrichtenredaktion Tabea Schöppe.
2: Das schloss die iranische Führung aber aus. Ein Termin werde eher in der kommenden Woche stattfinden, teilte das Außenministerium in Teheran mit. Immerhin, eine Annäherung bestreitet niemand mehr. Und auch zum Inhalt der Absichtserklärung sind erste Details bekannt. Der Iran soll die Straße von Hormus öffnen und die USA würden im Gegenzug die Blockade iranischer Häfen aufheben und Sanktionen aussetzen. Festgehalten werde auch, dass innerhalb von 60 Tagen die Streitfrage Atomprogramm verhandelt wird.
1: Die Eisenbahngewerkschaft EVG erwartet deutliche Einschränkungen für den Fernverkehr, sollte das italienische Bahnunternehmen Italo einsteigen.

0: Mindestens 16 Städten drohe die Abkoppelung vom ICE- und IC-Verkehr, berichtet die Bild am Sonntag und beruft sich auf eine Analyse der EVG. Dies seien erste Berechnungen und die tatsächlichen Folgen dürften weitreichender sein. Der Fernverkehrschef der Deutschen Bahn, Peterson, hatte im Tagesspiegel zuletzt von 120 Bahnhöfen gesprochen. Italo will ab 2028 in Deutschland Fernverkehrsfahrten anbieten, zunächst auf den Strecken München-Frankfurt-Köln-Dortmund und München-Berlin-Hamburg. Die Trassen vergibt allerdings die Bahntochter InfraGo, beaufsichtigt von der Bundesnetzagentur. Mit dem heutigen Tag ändern sich einige EU-Vorgaben zu Brotaufstrichen. So darf Marmelade jetzt wieder Marmelade heißen, auch wenn sie nicht aus Zitrusfrüchten gemacht ist. Die frühere Bestimmung hatten die Briten ursprünglich durchgesetzt. Daraufhin entstanden Wortschöpfungen wie Konfitüre oder Brotaufstrich. Außerdem bekommen Supermarktkunden mehr Klarheit über die Herkunft von Honig. Künftig müssen auf den Etiketten alle Ursprungsländer aufgeführt werden. Angaben wie Mischung von Honig aus EU- und Nicht-EU-Ländern sind ab sofort nicht mehr zulässig. In der Fußball-Weltmeisterschaft haben Brasilien und Marokko unentschieden gespielt. Der Turnierauftakt für die beiden Mannschaften ging 1:1 aus. Ebenso endete das Spiel zwischen der Schweiz und Katar. Die Schweiz lag zwar früh mit einem Tor vorne, in der Nachspielzeit glich Katar aber kurz vor dem Abpfiff aus. Das DFB-Team ist inzwischen in Houston gelandet, wo heute Abend das erste Gruppenspiel ansteht, und zwar gegen Curaçao. Das waren die Nachrichten. Das Wetter in Deutschland. Tagsüber bewölkt mit etwas Sonne, zeitweise Schauer, im Süden heiter bis wolkig und trocken, 16 bis 27 Grad. Am Montag wechselhaft bis 26 Grad. Es ist 3:03 Uhr.
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1: Um 4 Uhr mit Ronald Lessig. Zwischen den USA und dem Iran soll ein unterschriftsreifes Abkommen vorliegen. Unklarheit herrscht darüber, wann es unterzeichnet wird. Vermittler Pakistan sagt in Kürze und US-Präsident Trump kündigte es für heute an. Das hat der Iran aber ausgeschlossen. Aus der Nachrichtenredaktion Martin Seiler.
2: Die Vereinbarung sieht Berichten zufolge vor, dass der Iran die Straße von Hormus öffnet und die USA im Gegenzug die Blockade iranischer Häfen aufheben und Sanktionen aussetzen. Zudem soll innerhalb von 60 Tagen die Frage des iranischen Atomprogramms geklärt werden. Ungewiss ist weiter, wie beide Seiten diesbezüglich zusammenfinden wollen. Trump kündigte an, das angereicherte iranische Uran zu zerstören, zum passenden Zeitpunkt, wenn alles ruhig ist, so der US-Präsident. Zugleich drohte er Teheran wieder mit ernsthaften Konsequenzen, sollte der ausgehandelte Plan nicht vollständig umgesetzt werden.
1: Die Eisenbahngewerkschaft EVG erwartet deutliche Einschränkungen für den Fernverkehr, sollte das italienische Bahnunternehmen Italo einsteigen. Mindestens 16 Städten drohe die Abkoppelung vom ICE und IC-Verkehr, berichtet die Bild am Sonntag und beruft sich auf eine Analyse der EVG. Der Fernverkehrschef der Deutschen Bahn Peterson hatte im Tagesspiegel zuletzt von 120 Bahnhöfen gesprochen. Italo will ab 2028 in Deutschland Fernverkehrsfahrten anbieten. Bahntochter Infrago muss vorher zustimmen. Die Ebola-Epidemie in Afrika breitet sich weiter aus. Wie die Regierung der Demokratischen Republik Kongo mitteilte, stieg die Zahl der bestätigten Fälle in dem Land auf mehr als 700. Fast 150 Menschen seien gestorben. Der Ausbruch im Kongo war vor knapp einem Monat offiziell festgestellt worden. Beim Auftaktspiel gegen Curaçao in der Fußball-Weltmeisterschaft heute Abend wird Manuel Neuer im deutschen Tor stehen. Das hat Trainer Julian Nagelsmann auf einer Pressekonferenz kurz nach Ankunft der Mannschaft in Houston angekündigt. Aus dem ARD-WM-Team Jakob Rüger.
3: Außerdem wird der Frankfurter Nathaniel Brown auf der linken Abwehrseite beginnen. Nagelsmann warnte vor dem WM-Neuling als Außenseiter, es sei eine ähnliche Konstellation wie im DFB-Pokal. Der WM-Rekordsieger Brasilien ist mit einem 1:1 gegen Marokko ins Turnier gestartet. Vinicius Junior erzielte den Ausgleich für die Seleção. Zuvor hatten sich auch die Schweiz und Katar 1:1 unentschieden getrennt. Für die Emirate war es der erste Punktgewinn bei einer Weltmeisterschaft.
1: Das waren die Nachrichten. Das Wetter in Deutschland. Tagsüber bewölkt mit etwas Sonne, zeitweise Schauer, im Süden heiter bis wolkig und trocken, 16 bis 27 Grad. Am Montag leicht wechselhaft und windig, im Süden und Südwesten freundlich bis 26 Grad. Es ist 4:03 Uhr.
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1: Um 5 Uhr mit Ronald Lessig. Zwischen den USA und dem Iran soll ein unterschriftsreifes Abkommen vorliegen. Unklarheit herrscht darüber, wann es unterzeichnet wird. Vermittler Pakistan sagt in Kürze und US-Präsident Trump kündigte es für heute an. Das hat der Iran aber ausgeschlossen. Aus der Nachrichtenredaktion Martin Seiler.
2: Die Vereinbarung sieht Berichten zufolge vor, dass der Iran die Straße von Hormus öffnet und die USA im Gegenzug die Blockade iranischer Häfen aufheben und Sanktionen aussetzen. Zudem soll innerhalb von 60 Tagen die Frage des iranischen Atomprogramms geklärt werden. Ungewiss ist weiter, wie beide Seiten diesbezüglich zusammenfinden wollen. Trump kündigte an, das angereicherte iranische Uran zu zerstören, zum passenden Zeitpunkt, wenn alles ruhig ist, so der US-Präsident. Zugleich drohte er Teheran wieder mit ernsthaften Konsequenzen, sollte der ausgehandelte Plan nicht vollständig umgesetzt werden.
1: Nach rund 10,5 Monaten Sanierung wird die Bahnstrecke Berlin-Hamburg wieder freigegeben. Von heute früh an sollen Fernverkehrszüge aus der Hansestadt eigentlich Berlin in weniger als 2 Stunden erreichen, wie die Deutsche Bahn mitteilte. Allerdings werden demnach die Züge vorerst nicht mit voller Geschwindigkeit fahren. Auf der Strecke sollen noch einige Signale abgenommen werden. Deshalb könne es bis Monatsende zu Verzögerungen kommen. Zehntausende Demonstranten wollen vor dem G7-Gipfel im französischen Evian unter anderem gegen Kapitalismus und Ausbeutung auf die Straße gehen. Der Protest findet in der Schweizer Grenzstadt Genf statt, weil Frankreich zum G7-Gipfel keine Demonstrationen genehmigen wollte. In der Innenstadt haben hunderte Luxusgeschäfte und Banken, aber auch Hotels und Supermärkte, aus Angst vor Ausschreitungen ihre Fassaden und Schaufenster verbarrikadiert. Beim Auftaktspiel gegen Curaçao in der Fußballweltmeisterschaft heute Abend wird Manuel Neuer im deutschen Tor stehen. Das hat Trainer Julian Nagelsmann auf einer Pressekonferenz kurz nach Ankunft der Mannschaft in Houston angekündigt. Aus dem ARD-WM-Team Jakob Rüger.
3: Außerdem wird der Frankfurter Nathaniel Brown auf der linken Abwehrseite beginnen. Nagelsmann warnte vor dem WM-Neuling als Außenseiter, es sei eine ähnliche Konstellation wie im DFB-Pokal. Der WM-Rekordsieger Brasilien ist mit einem 1:1 gegen Marokko ins Turnier gestartet. Vinicius Junior erzielte den Ausgleich für die Seleção. Zuvor hatten sich auch die Schweiz und Katar 1:1 unentschieden getrennt. Für die Emirate war es der erste Punktgewinn bei einer Weltmeisterschaft.
1: Das waren die Nachrichten. Das Wetter in Deutschland. Tagsüber oft bewölkt mit etwas Sonne, zeitweise Schauer, im Süden wolkig und trocken bei 16 bis 27 Grad. Am Montag leicht wechselhaft und windig, im Süden freundlicher, 16 bis 26 Grad. Es ist 5.03 Uhr.
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1: Um 6 Uhr mit Ines Hermann. Bei der Fußball-WM steigt am Abend die deutsche Mannschaft ins Turnier ein. Das Team von Bundestrainer Julian Nagelsmann tritt ab 19 Uhr in Houston gegen Außenseiter Curaçao an. In der Nacht spielten Brasilien Marokko 1:1 und Schottland Haiti 1:0. Zuvor hatten sich die Schweiz und Katar 1:1 getrennt. Auf dem Genfer See haben Proteste gegen den bevorstehenden G7-Gipfel im französischen Evian begonnen. Dutzende Palästina-Unterstützer demonstrierten mit einem Bootskorso gegen den israelischen Krieg in Gaza. Auf Transparenten forderten sie, den, wie es hieß, Völkermord zu stoppen. Heute ist in Genf eine Großkundgebung gegen die G7 und den globalen Kapitalismus geplant. Die Schweizer Polizei rechnet mit 50.000 Teilnehmenden. Der G7-Gipfel beginnt morgen. Im Ringen um ein Ende des Krieges zwischen den USA und Iran scheint ein Durchbruch bevorzustehen. Laut US-Präsident Donald Trump und dem Vermittler Pakistan soll heute eine Vereinbarung unterschrieben werden. Von Teheran gab es dazu weder eine Bestätigung noch ein Dementi. Ein Vertreter des Außenministeriums sprach aber von einer Unterzeichnung in den kommenden Tagen. Vor dem Außenministerium im Iran demonstrierten am Abend Menschen gegen eine Friedensvereinbarung mit den USA. Die Eisenbahngewerkschaft EVG erwartet deutliche Einschränkungen für den Fernverkehr, sollte das italienische Bahnunternehmen Italo in Deutschland einsteigen. Wie die Bild am Sonntag unter Berufung auf eine Analyse der EVG berichtet, droht mindestens 16 Städten die Abkoppelung vom ICE und IC-Verkehr. Der Fernverkehrschef der Deutschen Bahn, Michael Peterson, hatte im Tagesspiegel zuletzt von 120 Bahnhöfen gesprochen. Italo will ab 2028 in Deutschland Fernverkehrsfahrten anbieten, zunächst auf den Strecken München, Frankfurt, Köln, Dortmund und München, Berlin, Hamburg. Unionsfraktionschef Jens Spahn hat die SPD aufgefordert, verabredete Arbeitszeitreformen umzusetzen. Union und SPD hatten im Koalitionsvertrag vereinbart, eine wöchentliche statt eine tägliche Höchstarbeitszeit festzulegen. Spahn sagte der Bild am Sonntag, um die Wirtschaft wieder in Schwung zu bringen, sei bei der Arbeitszeit mehr Spielraum nötig. Derzeit sei es etwa nach den Arbeitsschutzregeln nicht erlaubt, dienstlich noch 23 Uhr eine E-Mail zu schreiben und dann morgens wieder früh anzufangen. Das waren die Nachrichten. Das Wetter mit dem Blick auf die Temperaturen. Der Brocken im Nebel bei 4 Grad, in Dresden stark bewölkt 12, in Eisenach wolkig 11 Grad, Erfurt bedeckt 11, auf dem Fichtelberg stark bewölkt 5 Grad, Gera bedeckt 11, in Görlitz ebenfalls bedeckt bei 12 Grad, in Halle bewölkt 11 Grad, in Leipzig wechselnd bewölkt 13 Grad, Magdeburg bedeckt 12 und in Meiningen bedeckt bei 10 Grad. Sonnenaufgang in Halle war heute 4.54 Uhr, Sonnenuntergang ist 21.30 Uhr. Die Vorhersage: heute neben dichten Wolken auch etwas Sonne, immer wieder Schauer, örtlich auch Gewitter. Es ist windig, maximal gibt es 16 bis 21 Grad. Morgen Sonne und Wolken, dabei nur einzelne Schauer, die Höchstwerte 15 bis 20 Grad und es bleibt windig. Am Dienstag dann mehr Sonne, meist trocken und die Temperaturen steigen leicht an. MDR Verkehrsdienst, da liegen uns aktuell keine Meldungen vor, Ihnen unterwegs eine gute Fahrt. Soweit der MDR Verkehrsdienst, die Zeit, es wird 6.04 Uhr.
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1: Zweiter Sonntag nach Trinitatis in Bachs zweitem Leipziger Amtsjahr. Und es gibt auch noch die Kantate im Bachwerkeverzeichnis Nummer 2. Ach Gott vom Himmel, sieh da rein. Also da kann man sagen, manchmal ist das Bachwerkeverzeichnis doch von unfreiwilliger Logik.

0: kenne, hat das ja noch einen tieferen Sinn.
1: Ja, Bach hat, glaube ich, eine gewisse Vorliebe, diesen alten, von Moden freien, unverfälschten, auf den unverrückbaren Gesetzmäßigkeiten beruhenden Stile Antico immer dann herauszuholen, wenn es eben auch um unverrückbare Wahrheiten geht. Aber ich glaube, hier spielt noch mehr eine Rolle. Die Choralmelodie, die er sich jetzt an dem zweiten Sonntag des Choralkantatenjahrgangs vornimmt, ist ja auch wiederum eine ganz alte. Wir haben einen Choral jetzt aus dem frühen 16. Jahrhundert. Martin Luther ist der Autor. Und ich kenne einige weitere Beispiele, dass immer dann, wenn er diese alten Luther-Melodien, die jedem vertraut waren, Luther-Melodien und Luther-Texte, verarbeitet hat, dass er dann eben auch diesen für Luther fast noch zeitgenössischen, ganz hohen Kirchenstil herausgeholt hat. Ganz ähnlich hat er das gemacht bei Aus tiefer Not schrei ich zu dir, auch eine Choralkantate. Oder natürlich das berühmteste Beispiel, Eingangschor der Kantate, Ein feste Burg ist unser Gott.
0: Das sind Glaubenswahrheiten, die einfach im alten Stil am besten zu hören sind.
1: Und ich meine, man muss sich auch jetzt vorstellen, dieses Stück hat Premiere in Leipzig. Eine Woche nach O Ewigkeit, du Donnerwort. Mhm. Und bei O Ewigkeit, du Donnerwort, da hat ja Bach nun wirklich was ganz Modernes gemacht. Er hat die französische Ouvertüre auf die alte Choralmelodie losgelassen und das in einer sehr theatralischen Weise. Und vielleicht hat Bach auch so bei sich geschmunzelt, ehe mir jetzt noch meine Kritiker irgendwann mal vorwerfen, wenn ich da vielleicht zum zweiten Mal wieder Pomp und Gloria auf alte Kirchenlieder loslasse, mache ich jetzt mal am zweiten Sonntag den wirklich ganz feinen alten Stil und zeige meinen Hörern da, wo der Hammer hängt, und meinen Kritikern liefere ich ein Gegenargument, bevor sie irgendwie auch nur anfangen könnten, an meiner Musik zu kritteln.
0: Das ist interessant und schön ist auch, dass er den Cantus Firmus, also die Liedmelodie, hier im Alt versteckt hat. Mhm. Da ist sie nicht ganz so deutlich zu hören wie im Sopran und auch vielleicht nicht so ganz deutlich nachzuvollziehen. Oder wie ist das? Wenn man die Melodie kennt, hört man sie gut raus?
1: Ach, ich denke, wenn man sie kennt, hört man sie schon raus, aber man muss auch ein bisschen auf sie warten. In diesem Prinzip Choralmotette, da wird ja der Choral in kleine Abschnitte unterteilt. Und die übrigen Stimmen, Bass, Tenor, Sopran, die nehmen sich diese kleinen Stücke und machen auf dieser Basis erstmal so Vorimitationen. In kleinen Noten werden die Choralabschnitte zerlegt und erst am Schluss kommt dann der Alt und singt ihn obendrauf in großen, langen Notenwerten unverfälscht. Und so geht das abschnittsweise durch. Also man erkennt die Choralmelodie schon wieder. Die Menschen des 18. Jahrhunderts überhaupt, weil einfach auch dieser Choral da zum Kanon gehörte. Wir müssen das Stück vielleicht zwei, dreimal hören, dann ist es aber auch unverkennbar, dass der Cantus Firmus dann irgendwann im Alt liegt.
0: Oder man hört sich den Podcast vorher an und deswegen spielen wir einmal diesen Abschnitt hier nochmal an.

0: ein Stückchen nochmal aus dem Eingangschor der Kantate Ach Gott, vom Himmel sieh da rein. Und jetzt hast du schon angesprochen, es ist ein alter Choral aus dem 16. Jahrhundert. Wie kommt Bach dazu, den für diesen Sonntag auszuwählen?
1: Ich glaube, es hängt damit zusammen, dass der Choral wieder eine gute Brücke lieferte zum eigentlichen Evangeliumstext für diesen Sonntag. Das ist ja wirklich auch immer die Herausforderung beim Choralkantatenjahrgang. Irgendwie muss ja der Textdichter, der dahinter steht und den wir leider namentlich nicht kennen, ja das Kunststück fertig bekommen, auf der Basis des Choraltextes erstmal formal ein Kantatenlibretto zu formen, was inhaltlich schon den Choral reflektiert, aber durch einige Veränderungen eben zugleich die Brücke idealerweise zum Evangeliumstext liefert. Und der Evangeliumstext ist am zweiten Sonntag nach Trinitatis das Gleichnis vom großen Abendmahl bei Lukas 14. Also diese Geschichte, die Jesus erzählt, dass eben ein wohlhabender Mann seine wohlhabenden Freunde zu einem prächtigen Essen einlädt. Und die kommen alle nicht aus unterschiedlichsten Gründen. Meistens sind es Ausreden, sagen die ab. Und stattdessen lädt er dann kurzfristig arme Bedürftige ein und die kommen alle. Und das Gleichnis ist praktisch, dass Jesus darüber klagt, dass wir uns im Leben zu sehr von Gott

0: abkehren, Ausreden finden, immer wieder nach den Regeln der Schrift zu leben und uns deswegen zum ketzerischen Leben verführen lassen. Und der Choral ist nichts anderes als eine Paraphrase auf Psalm 12. Luther hat sich ja gern mal bekannte Psalmen genommen. Und da geht es letztlich auch um die Abkehr vom ketzerischen Leben und die Hinwendung zu Gott. Und damit war die Brücke gegeben.
1: Wo wir gerade dabei sind, dass das wieder so schön zum Evangelium passt. Was meinst du, hat Bach in diesem Jahrgang persönlich diese Choräle ausgewählt? Oder hat er das in Zusammenarbeit mit seinem unbekannten Librettisten getan? Oder hat es der Librettist gemacht? Was meinst du?
0: Also ich habe dazu viel geforscht, viele Bachforscher haben sich auch diese Frage gestellt und es ist ein bisschen unklar ganz generell, wer ist eigentlich derjenige, der über die Kantatentexte entscheidet. Mein Eindruck ist, dass Bach relativ große Freiheit hatte. Es scheint aber auch so zu sein, dass diese Texte, bevor sie gedruckt wurden, auch durch die Zensur mussten. Offenbar beim Konsistorium in Leipzig, das ist die geistliche Oberbehörde. Es könnte auch sein, dass vielleicht die Pfarrer noch eine Rolle spielten dabei. Im Jahr 1727 oder 1728 ist belegt, dass Bach ein Riesentheater gemacht hat, weil plötzlich der Diakon sich herausgenommen hat, die Choräle für die jeweiligen Gottesdienste, allerdings die, die von der Gemeinde gesungen wurden, anzuschlagen. Hat ein Riesentheater gemacht. Also daher könnte ich mir vorstellen, dass er jetzt im Fall des Choralkantatenjahrgangs sich schon selber die Choräle rausnimmt, sich vielleicht auch überlegt, wie schaffe ich jetzt ein passendes Choralrepertoire für den jeweiligen Gottesdienst, was die Gemeinde singt. Ich würde wirklich davon ausgehen, dass die Gemeinde mindestens den originalen Choral in mehreren Strophen gesungen hat. Aber mal wieder ist es so,
1: wir haben keinen Ablaufzettel,
0: wie wir es so häufig haben in der Bachforschung. Und man wünscht sich immer klare Aussagen von so einem Bachforscher. Und die klare Aussage ist in der Regel ein glasklares Jein.
1: Vielen Dank. Sehr schön. Ja, wollen wir mal noch ein bisschen genauer eingehen jetzt auf die weiteren musikalischen Sätze in dieser Kantate Ach Gott vom Himmel, sieh da rein. Textlich geht es ja da ziemlich stark zu. Ja, da ist die Rede von der eitel falschen List. Dann heißt es, o Jammer, der die Kirche kränket, Ketzerei und Rottengeister werden hier aufgerufen. Also was ist damit gemeint? Gibt es da vielleicht sogar richtig aktuelle Bezüge?
0: Es geht natürlich wirklich um eine Zeichnung dieses ketzerischen Lebens, vor dem wir alle nicht gefeit sind. Und ich finde es aber ganz toll, wie Textdichter und Komponist da eben auch gemeinsam es schaffen, auch wieder sehr viel originalen Choral noch zu transportieren. Ich finde auch generell, der Textdichter hat erstmal sich, glaube ich, sprachlich schon auch sehr an Luther angepasst. Und Luther pflegt ja eine sehr bildhafte und manchmal auch drastische Sprache. Und die führt der unbekannte Textdichter hier fort, weil er ja letztlich selber in einen Dialog mit Luthers Versen tritt. Und das sieht man eigentlich ganz schön auch im ersten Rezitativ. Das geht los mit, sie lehren eitel falsche List, was wider Gott und seine Wahrheit ist. Und was der Eigenwitz erdenket, o Jammer, der die Kirche schmerzlich kränket und so weiter.
1: Ja, ja.
0: Und sie lehren eitel falsche List ist anders als das, was dann kommt. Kein Sekko-Rezitativ, sondern mehr wie so eine Art Arioso. Es ist auch in der Tat 1:1 zitiert Luther aus dem Choral. Und da macht Bach eigentlich nichts anderes, als tatsächlich sich dieses Versatzstück melodisch aus dem Choral zu nehmen, was dann aber ganz organisch in ein Sekko-Rezitativ übergeht, in die Predigt. Hören wir mal rein.

0: Und so zieht sich das durch dieses ganze Stück, also dass man diesen, letztlich auch diesen Dialog Luthers mit den Gläubigen des 18. Jahrhunderts hat.
1: Und zwei Arien gibt's hier, also die Kantate ist ja halb so lang nur wie die in der Woche zuvor, aber immerhin zwei Arien sind dabei. Was bringt Bach da jetzt für stilistische Mittel ein? Wie besetzt er es?
0: Ja, also die Altarie hat eine solistische Violine, Tilge, oh Gott, die Lehren. Und dann gibt's eine Tenorarie mit Streichern. Was ich immer ganz toll finde in der zweiten Arie, also wo es um diesen Text geht, durchs Feuer wird das Silber rein. Da haben wir so gegenläufige Melodien die ganze Zeit. Und das stellt für mich eigentlich das dar, was im Text berichtet wird. Also die Umkehr der durch das Kreuz geläuterten Christen. Also die Christen, nachdem sie sich wieder auf die Lehre Gottes besonnen haben, werden geläutert. Und das wird dargestellt eben in diesen gegenläufigen Melodien ganz überzeugend. Und im B-Teil, da finde ich einen ganz, ganz bemerkenswerten Moment. Da heißt es dann, in Kreuz und Not geduldig sein. Und wann immer Bach das Wort geduldig in Musik setzt, macht er es überzeugend. Und hier in dem Fall gibt's einfach plötzlich zwei Adagio-Takte. Da wird wieder die Zeit angehalten. Da ist wirklich der Christ in Kreuz und Not geduldig. Fantastisch.

0: Das ist also die zweite Kantate, die Bach in seinem Choralkantatenjahrgang den Zuhörern der Gemeinde in Leipzig präsentiert. Ganz kurzes Resümee, viel kürzer als in der Vorwoche, aber ich würde mal sagen, nicht minder in der Aussage.
1: Nicht minder in der Aussage, teilweise absichtlich musikalisch Kontrastprogramm, Stile Antico zu Beginn. Aber was mich hier wirklich so beeindruckt, ist dieser in sich so schlüssige Dialog auch mit der alten Choralmelodie von Martin Luther und mit der Sprache von Martin Luther. Und so macht die Kantate eigentlich deutlich, dass auch seine pädagogischen Ansätze, seine Lehren 200 Jahre später noch top aktuell sind. Und ich würde sagen als Fazit, Martin Luther gefällt das.
0: Das lassen wir so stehen und hören jetzt die Kantate Ach Gott, vom Himmel sieh da rein im Bachwerkeverzeichnis, die Nummer 2. Rausgesucht haben wir eine Aufnahme mit Benno Schachtner, Countertenor, Sebastian Kohlhepp, Tenor, Thomas E. Bauer, Bass, mit dem Chorus Musicus Köln und dem neuen Orchester. Die Leitung hat Christoph Spehring.

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1: Um 7 Uhr mit Ines Hermann. Bei der Fußball-WM steigt am Abend die deutsche Mannschaft ins Turnier ein. Das Team von Bundestrainer Julian Nagelsmann tritt ab 19 Uhr in Houston gegen Außenseiter Curaçao an. In der Nacht spielten Brasilien Marokko 1:1 und Schottland Haiti 1:0. Zuvor hatten sich die Schweiz und Katar 1:1 getrennt. Gegen den morgen beginnenden G7-Gipfel im französischen Evian hat es am Abend erste Proteste gegeben. Auf dem Genfer See demonstrierten Dutzende Palästina-Unterstützer mit einem Bootskorso gegen den israelischen Krieg in Gaza. Auf Transparenten forderten sie, den, wie es hieß, Völkermord zu stoppen. Heute ist in Genf eine Großkundgebung gegen die G7 und den globalen Kapitalismus geplant. Die Schweizer Polizei rechnet mit 50.000 Teilnehmenden und hat mehr als 7.000 Sicherheitskräfte zusammengezogen. Die Eisenbahngewerkschaft EVG hat vor Verschlechterungen im Fernverkehr gewarnt, sollte das italienische Bahnunternehmen Italo in Deutschland einsteigen. Wie die Bild am Sonntag schreibt, droht der EVG zufolge mindestens 16 Städten die Abkoppelung vom ICE und IC-Verkehr. EVG-Chef Martin Burkhardt sagte, wenn Italo Rosinenpickerei betreiben dürfe und die Bahn von den Hauptstrecken verdrängt werde, zerlege das den Fernverkehr. Betroffen wären etwa auch Jena, Magdeburg und Chemnitz. Italo will ab 2028 in Deutschland einsteigen. Zunächst auf den Strecken München, Berlin, Hamburg und München, Frankfurt, Köln, Dortmund. Unionsfraktionschef Jens Spahn hat die SPD aufgefordert, verabredete Arbeitszeitreformen umzusetzen. Union und SPD hatten im Koalitionsvertrag vereinbart, eine wöchentliche statt eine tägliche Höchstarbeitszeit festzulegen. Spahn sagte der Bild am Sonntag, um die Wirtschaft wieder in Schwung zu bringen, sei bei der Arbeitszeit mehr Spielraum nötig. Derzeit sei es etwa nach dem Arbeitsschutzrecht nicht erlaubt, dienstlich noch 23 Uhr eine E-Mail zu schreiben und dann morgens wieder früh anzufangen. Im Ringen um ein Ende des Krieges zwischen den USA und Iran scheint ein Durchbruch bevorzustehen. Laut US-Präsident Donald Trump und dem Vermittler Pakistan soll heute eine Vereinbarung unterschrieben werden. Ein Vertreter des Außenministeriums in Teheran sprach dagegen von einer Unterzeichnung in den kommenden Tagen. Vor dem Außenministerium im Iran demonstrierten am Abend Menschen gegen eine Friedensvereinbarung mit den USA. Das waren die Nachrichten. Das Wetter mit den Temperaturen: auf dem Brockennebel 4 Grad, in Dresden bedeckt 12, in Eisenach bedeckt 11 Grad, in Erfurt wolkig 11 Grad, Fichtelberg stark bewölkt 4, in Gera bedeckt 11, Görlitz bedeckt 12 Grad, in Halle wolkig 12, in Leipzig fast wolkenlos 12 Grad, in Magdeburg stark bewölkt 12 und in Meiningen bedeckt bei 11 Grad. Heute gibt's neben dichten Wolken auch etwas Sonne, immer wieder Schauer, örtlich auch Gewitter. Dazu ist es windig bei maximal 16 bis 21 Grad. Morgen Sonne und Wolken, einzelne Schauer, die Höchstwerte 15 bis 20 Grad. Und am Dienstag dann mehr Sonne, meist trocken, und die Temperaturen steigen leicht an. MDR Verkehrsdienst, es ist ruhig auf den Straßen, aktuell liegen uns keine Meldungen vor. Soweit der MDR Verkehrsdienst, die Zeit, es wird 7.04 Uhr.
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1: Ein gutes Herz ist eine schöne Gabe, heißt es. Das geht wohl auf eine Bibelstelle bei Jeremia zurück. Dort sagt Gott: Ich will ihnen ein Herz geben, dass sie mich erkennen sollen, dass ich der Herr bin. Martin Luther schrieb: Gott ist, wo man alles Gute findet und Zuflucht hat bei allen Nöten. Und Gott ist bei dir, wenn du ihm von Herzen traust und glaubst. Und ein solches Herz verspricht Gott uns. Doch wie? Aber Luther wusste auch, dass das nicht geht, wenn uns andere Dinge wichtiger sind. Ruhm, Karriere, Macht, Reichtum, ein Ehrenkodex, ein Überlegenheitsgefühl, ein Vaterland? Das kann vieles sein. Luther sagt, woran du dein Herz hängst, das ist eigentlich dein Gott. Das heißt, Gott gibt es nicht nebenbei. Gott ist kein Werkzeug zu einem anderen Zweck. Wenn wir mit unserem Herzen Gott vertrauen und an ihn glauben, werden wir das Gute finden und eine Zuflucht vor der Not haben. Warum ich das alles sage? Ich suche noch ein Geburtstagsgeschenk für jemanden, der schon fast alles hat. Donald Trump wird heute 80. Als US-Präsident hat er geschworen, sein Amt treu zu verwalten und die Verfassung zu bewahren und zu beschützen. So wahr ihm Gott helfe. Als Präsident braucht er Gottes Hilfe also. Deshalb wünsche ich ihm, Gott möge sich ihm zuwenden und ihn leiten. Ein gutes Herz ist eine schöne Gabe. Und wenn er es doch schon haben sollte, möge Gott ihm helfen, es offenbar werden zu lassen. Ich wünsche Ihnen einen hoffnungsvollen Sonntagmorgen.
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1: Als Gilbert Keith Chesterton, kaum über die 60 gekommen, vor 90 Jahren starb, am 14. Juni 1936, hinterließ er ein Werk von knapp 100 Bänden. Dennoch ist das bis heute ein Geheimtipp geblieben. Denn was man am ehesten von Chesterton kennt, sind vor allem seine Potter-Brown-Geschichten. Sie waren für ihn das, was man auf Englisch Potboiler nennt, reine Brotarbeiten. Allerdings immer voller genialer Einfälle. Dabei hat er viel mehr geschrieben, als uns bewusst ist. Romane, Kurzgeschichten und Essays. Essays, das ist das Genre, in dem er bis heute als ein Meister zu entdecken ist. Über das im Bett liegen bleiben, das ist unser Wortschatz heute von Gilbert Keith Chesterton. Es liest Jutta Hoffmann.
2: Im Bett liegen bleiben wäre ein großartiges, ein unüberbietbares Erlebnis, hätte man nur einen Farbstift, lang genug, um an der Decke zu malen. Leider gibt es aber so etwas nur in den wenigsten Haushaltungen. Was mich angeht, so glaube ich schon, dass es mit einigen Eimern Farbe und einem langen Besenstiel zu machen wäre. Ohne das schöne Experiment, im Bett liegen zu bleiben, hätte ich es vielleicht niemals entdeckt. Aber ach, wie jeder Himmel, so stellte sich auch dieser, kaum dass man ihn sah, als unerreichbar heraus. Auch mutete er strenger und entfernter an als der blaue Himmel, den man durchs Fenster erblickte. Zudem wurde mein Vorhaben, mit dem haarigen Ende eines Besens an der Decke zu malen, nicht gerade ermutigt. Und auch der wesentlich bescheidenere Vorschlag, das Besenstielende in den Küchenherd zu stecken und es so in Zeichenkohle zu verwandeln, verfiel der Ablehnung. Dennoch bin ich überzeugt, dass es Leute in meiner Lage, auf dem Rücken liegende Waren, denen all die unverbrauchte, frische Inspiration zuflog, mit der sie dann die Decke der Paläste und Kathedralen mit einem wilden Aufgebot an gefallenen Engeln oder siegreichen Göttern bedeckten. Nur weil sich Michelangelo der altehrwürdigen Beschäftigung des Im-Bett-Liegens hingab, kann er herausgefunden haben, wie die Decke der Sixtinischen Kapelle zu einer furchterweckenden Nachgestaltung des göttlichen Dramas umzuwandeln wäre, das nur im Himmel spielen kann. Stattdessen muss ich die praktische Ausübung des Im-Bett-Liegens heute mit einer ungesunden, heuchlerischen Einstellung auseinandersetzen. Ein Komödienschreiber kann die Ehe zersetzen, solange ihm nur kein Formfehler gegen den guten Ton der Gesellschaft unterläuft. Und ich habe Pessimisten getroffen, die es für verwerflich hielten, Bier zu trinken, aber in der Ordnung Zyankali zu nehmen. Das gilt auch für die Hygiene, besonders aber für derlei Dinge wie das im Bett liegen bleiben. Statt dass man es, wie sich das so gehört, als eine Frage der persönlichen Annehmlichkeit und Lebenshaltung ansähe, wird es von vielen so beurteilt, als sei es ein wesentlicher Punkt der Ethik, früh aufzustehen. Es ist eine Sache der praktischen Lebensführung, aber damit noch nichts Gutes. Noch ist es irgendwie schlecht, wenn man es anders hält. Knicker und Geizhälse stehen des Morgens früh auf, und Einbrecher, so habe ich mir sagen lassen, sogar die Nacht vorher. Die große Gefahr unserer Gesellschaft ist dabei, dass sie in ihren Verhaltensregeln immer mehr erstarrt, während ihr Geist immer unbeständiger wird. Unsere Ansichten wechseln beständig. Die Beschaffenheit unseres Mittagessens bleibt die gleiche. Nun, ich schätze es, wenn der Mensch starke, feste, begründete Ansichten hat. Aber was sein Mittagessen angeht, das kann er ruhig zuweilen im Garten, manchmal im Bett, gelegentlich auf dem Dach und ab und zu sogar im Wipfel eines Baumes einnehmen. Lasst sie in der Diskussion von den gleichen Grundsatzfragen ausgehen. Aber wo und wie man diskutiert? Ob auf Liegebetten, in einem Boot oder in einem Luftballon? Darauf kommt es nicht an. Man kann sich wohl darin üben, um 5 Uhr morgens aufzustehen, aber sich für seine Überzeugung hängen zu lassen, darin kann man sich schwerlich üben. Schon der erste Versuch endet ja gewöhnlich mit dem Tode. Lasst uns deshalb den Möglichkeiten des Unerwarteten, des Abenteuerlichen ein wenig mehr Aufmerksamkeit schenken. Ich behaupte jedenfalls, wenn ich nachher aus dem Bett steige, werde ich sicher eine Tat vollbringen, deren Mannesmut gewaltigen Eindruck machen wird. Wenn man schon im Bett liegt, muss man es völlig unbegründet tun und ohne sich nachträglich um eine Rechtfertigung zu bemühen. Natürlich rede ich nicht von Leuten, die ernstlich krank sind. Wenn aber ein gesunder Mensch einmal im Bett liegt, soll er es ohne den leisesten Schatten einer Rechtfertigung, kurz ohne den geringsten Skrupel tun. Dann wird er auch wieder als gesunder Mensch aufstehen. Tut er es aber aus einem nebensächlichen, hygienischen Beweggrund, hält er vielleicht gar eine wissenschaftliche Erklärung dafür bereit, dann wird er es vermutlich als Hypochonder verlassen.
1: Über das im Bett liegen bleiben. Jutta Hoffmann las unseren Wortschatz heute, der von Gilbert Keith Chesterton stammt, einem der Väter der klassischen Detektivgeschichte. Vor 90 Jahren starb er, Grund und Anlass, in unserer Klassikerlesezeit in den nächsten 4 Wochen an Chesterton zu erinnern und an seine Potter Brown Geschichten. Morgen geht es los um 14.10 Uhr hier bei MDR Kultur und im Netz schon jetzt zu hören bei ARD Sounds.

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2: Um 8 Uhr mit Ines Hermann. Bei der Fußball-WM steigt am Abend die deutsche Mannschaft ins Turnier ein. Das Team von Bundestrainer Julian Nagelsmann tritt ab 19 Uhr in Houston gegen Außenseiter Curaçao an. In der Nacht spielten Brasilien Marokko 1:1 und Schottland Haiti 1:0. Zuvor hatten sich die Schweiz und Katar 1:1 getrennt. Gegen den morgen beginnenden G7-Gipfel im französischen Evian hat es am Abend erste Proteste gegeben. Auf dem Genfer See demonstrierten Dutzende Palästina-Unterstützer mit einem Bootskorso gegen den israelischen Krieg in Gaza. Auf Transparenten forderten sie, den, wie es hieß, Völkermord zu stoppen. Heute ist in Genf eine Großkundgebung gegen die G7 und den globalen Kapitalismus geplant. Die Schweizer Polizei rechnet mit 50.000 Teilnehmenden und hat mehr als 7.000 Sicherheitskräfte zusammengezogen. In der Schweiz stimmen die Bürger heute über einen Bevölkerungsdeckel ab. Der Antrag der rechten SVP sieht vor, dass das Land bis 2050 höchstens 10 Millionen Einwohner haben darf. Wird diese Grenze erreicht, müsste die Regierung Maßnahmen gegen Asylbewerber und Bürger aus anderen Staaten ergreifen. Die SVP will mit ihrem Vorstoß Probleme lösen, wie zu viele Staus, zu viel Kriminalität oder Wohnungsmangel. Die Eisenbahngewerkschaft EVG hat vor Verschlechterungen im Fernverkehr gewarnt, sollte das italienische Bahnunternehmen Italo in Deutschland einsteigen. Wie die Bild am Sonntag schreibt, droht der EVG zufolge mindestens 16 Städten die Abkoppelung vom ICE und IC-Verkehr. EVG-Chef Martin Burkhardt sagte, wenn Italo Rosinenpickerei betreiben dürfe und die Bahn von den Hauptstrecken verdrängt werde, zerlege das den Fernverkehr. Betroffen wären etwa auch Jena, Magdeburg und Chemnitz. Italo will ab 2028 in Deutschland einsteigen, zunächst auf den Strecken München, Berlin, Hamburg und München, Frankfurt, Köln, Dortmund. Nach monatelanger Generalsanierung ist die Bahnstrecke Berlin-Hamburg wieder frei. Nach Angaben der Bahn fuhr der erste Fernverkehrszug am Morgen von Hamburg Richtung Berlin ab. Die ersten Güterzüge seien bereits am Abend gestartet. Ein Sprecher sagte, es könne aber noch Anlaufschwierigkeiten geben. Die Strecke war im August 2025 gesperrt und seitdem generalsaniert worden. Eigentlich sollte die Trasse bereits 6 Wochen früher freigegeben werden. Der Winter hatte aber für Verzögerungen gesorgt. Das waren die Nachrichten.
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3: Aktuell mal etwas Sonne, mal dichte Wolken vom Eichsfeld bis zum Kreis Wittenberg und in der Altmark ein paar Schauer. Heute tagsüber dann neben vielen dichten Wolken ab und zu Sonnenschein, einige Schauer und einzelne Gewitter sind dabei und es wird ja nicht so richtig warm. 16 bis 21 Grad, dazu ein böiger Westwind. Morgen die Aussichten am Montag leicht wechselhaft, noch einzelne Schauer, etwas häufiger die Sonne, 15 bis 20 Grad, also in den Temperaturen ändert sich erstmal gar nichts. Am Dienstag dann aber mehr Sonne, ein paar Schauer noch und es wird wärmer, 20 bis 24 Grad, am Mittwoch dann heiter und sommerlich warm. Der MDR Kulturverkehrsdienst mit diesen Meldungen. Die A2 Richtung Berlin ist zwischen Helmstedt West und Helmstedt Zentrum nicht mehr gesperrt. Der Verkehr wird an der Unfallstelle vorbeigeleitet. Und Vorsicht auf der A71 Richtung Schweinfurt. Zwischen Erfurt-Stotternheim und Erfurt-Mittelhausen, da liegt ein totes Reh auf der rechten Fahrspur. Soweit der MDR Kulturverkehrsdienst, 8.04 Uhr.
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3: Und einen guten Morgen wünscht Ihnen Stefan Blattner.

0: Quoi.
1: Mit Bonsai ging es hinein in diese Stunde. 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Er ist umstritten, wie kein anderer DDR-Schriftsteller, Hermann Kant. War er nur ein knallharter Funktionär in SED-Diensten oder auch ein respektabler Autor? Vor 100 Jahren wurde Hermann Kant geboren. Mehr zu seinem ambivalenten Leben und Oeuvre 8:45 bei uns. Vor 350 Jahren starb Paul Gerhardt, einer der wichtigsten deutschsprachigen Kirchenlieddichter. Das ist unumstritten. Wie sein Erbe heute in Wittenberg, wo Gerhardt die Universität besuchte, gepflegt wird, das wollen wir gleich erkunden nach Cat Edmondson. Und dann gibt's noch ein Stück Barockmusik von Antonio Vivaldi. Guten Morgen und willkommen.

0: Musik von Antonio Vivaldi, der ist bei vielen Musikern sehr beliebt, denn er hat für ganz unterschiedliche Instrumente auch Solokonzerte geschrieben, etwa für die Oboe. Und das war ein Beispiel, Allegro Molto aus dem Oboenkonzert C-Dur bei uns gespielt, von Hans-Jörg Schellenberger und dem Kammerorchester Franz Liszt aus Budapest. MDR Kultur am Sonntagmorgen, 8.14 Uhr ist es. Er ist einer der wichtigsten Kirchenlieddichter des Protestantismus, Paul Gerhardt. Viele seiner Lieder werden heute sowohl im evangelischen als auch im katholischen Gottesdienst gesungen. Zum Beispiel Befiehl du deine Wege oder Geh aus, mein Herz, und suche Freud. Am 27. Mai hat sich der Todestag von Paul Gerhardt zum 350. Mal gejährt. Und das ist für uns ein Anlass, einmal die Orte in unserer Region zu besuchen, die mit dem Pfarrer und Dichter verbunden sind. Heute ist das Wittenberg, wo Paul Gerhardt ziemlich lange studiert hat. Klaus Fischer hat sich dort für uns umgehört.
1: Paul Gerhardt hat in der Zeit des Dreißigjährigen Krieges in Wittenberg gewohnt und dort sicher viel Leid erlebt,
2: erzählt der Kantor der Stadtkirche Christoph Hagemann.
1: Neben seinem Studium an der Universität war er Hauslehrer bei einem der Pfarrer der Stadtkirche und hat auch in dessen Haus gewohnt, in der Kollegienstraße 7. Das ist direkt gegenüber der Stadtkirche.
2: Es war also auch im 17. Jahrhundert üblich, dass Studenten, damals waren es ja nur Männer, gejobbt haben. Im Fall von Paul Gerhardt dürfte der Grund gewesen sein, dass er seine Eltern im nahen Gräfenhainichen beide verloren hatte, also vollweise war. Und wie bei manchen Studierenden heute hat der Nebenjob das Studium verlängert.
3: Er war ja quasi ein ewiger Student,
2: erzählt der Theologe, Kirchenmusiker und Vorsitzende der Paul-Gerhardt-Gesellschaft Konrad Kleck.
3: Hat sich 14 Jahre in Wittenberg aufgehalten, ohne jemals Examen zu machen. Das war damals durchaus im Bereich des Denkbaren.
2: Dennoch oder gerade deshalb war diese Zeit für den späteren Kirchenlieddichter prägend.
3: Also Paul Gerhardt hat in Wittenberg einfach, denke ich mal, Luthertum pur eingeatmet.
2: Das Studium in Wittenberg, das in weiten Teilen auf den Reformator Martin Luther selbst zurückgegangen ist, hat Paul Gerhardt womöglich mit zum Kirchenlieddichter gemacht, sagt Konrad Kleck mit der Betonung auf womöglich.
3: Ob er im Bereich der geistlichen Dichtung da tatsächlich auch etwas gelernt hat oder etwas studiert hat oder ob das mehr sein Privatvergnügen war, wissen wir tatsächlich wenig.
2: Immerhin bekannt ist, dass Paul Gerhardt Rhetorikvorlesungen bei Professor Augustus Buchner gehört hat. Und der war Opizianer, also ein Anhänger des Dichters Martin Opitz. Dessen Buch von der deutschen Poeterei dürfte er seinem Studenten Paul Gerhardt nahegebracht haben, sagt Konrad Kleck.
3: Das Regeln für ein

0: Das Lieblingslied des Wittenberger Stadtkantors Christoph Hagemann entstanden.
1: Ganz besonders lieb ist mir das Weihnachtslied »Ich stehe in einer Krippe hier«, was in seiner Farbigkeit wunderbar die Weihnachtsstimmung einfängt. Das einzige Lied im Gesangbuch, bei dem Johann Sebastian Bach die Melodie neu komponiert hat. Ohne dieses Lied wird's nicht Weihnachten.

0: Paul Gerhardt ist natürlich mit seinen Liedern in Gottesdiensten sehr präsent und der Chor pflegt Chorsätze zu seinen Werken,
1: betont der Wittenberger Stadtkantor Christoph Hagemann, der mit etlichen Kolleginnen und Kollegen derzeit den Höhepunkt des Paul-Gerhardt-Jahres in der Region vorbereitet.
0: Der Kirchenkreis Wittenberg wird am 20. September ein großes Fest in Ferropolis in der Nähe von Paul Gerhardts Geburtsstadt Gräfenhainichen feiern. Paul Gerhardt und seine Lieder werden da im Vordergrund stehen. Da freue ich mich schon sehr drauf und da werden auch die Chöre des Kirchenkreises mitwirken.
2: Klaus Fischer auf den Spuren von Paul Gerhardt heute in Wittenberg, wo Gerhardt studiert hat. Sie sind bei MDR Kultur. Jetzt gibt's Tell RDT.

Wer wunderbar entspannte Musik hören möchte, der ist bei dem Album Junk an erster Adresse. Das war Hayley Tuck. Da versammelt sie ihre Fassung von bekannten Songs. Dieser stammte von Leonard Cohen. Was macht sie daraus? Schwierig zu beschreiben. Vielleicht ist es jazziger, entspannter Country Pop. Jetzt gibt's bei uns ein souliges Duo aus Austin, Texas. Hier sind die Black Pumas. Und danach schauen wir auf Wetter und Verkehr.

0: Ich denke, da habe ich nicht zu viel versprochen. Stimmgewaltig dieses soulige Duo aus Austin in Texas. Das waren die Black Pumas. Und damit ist es 8.30 Uhr, halb neun.
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0: Da schauen wir mal auf die aktuellen Beobachtungen von 8 Uhr. Der Brocken im Nebel bei 4 Grad, Chemnitz keine Meldungen, Dresden stark bewölkt 13, das gleiche in Eisenach bei 12 Grad, in Erfurt auch 12 Grad. Fichtelberg bedeckt nach Sprühregen 5 Grad, Gera stark bewölkt 13 Grad, Görlitz stark bewölkt nach Regen 13. Halle bedeckt nach Regen 13 Grad, das gleiche in Leipzig. In Magdeburg ist es leicht bewölkt bei 14 Grad und Meiningen bedeckter Himmel bei 11 Grad. Heute neben vielen dichten Wolken ab und zu auch etwas Sonne. Einige Schauer und einzelne Gewitter gibt's. Maximal 16 bis 21 Grad. Und die Aussichten. Am Montag wechselhaft noch ein paar Schauer, etwas häufiger die Sonne. Die Höchstwerte 15 bis 20 Grad, an den Temperaturen ändert sich noch nichts. Aber ab Dienstag wird es wärmer bis 24 Grad, dann gibt es mehr Sonne, ein paar Schauer gibt es noch. Aber am Mittwoch dann scheint es sich umzustellen, dann heiter und sommerlich warm. Der MDR Kulturverkehrsdienst mit diesen Meldungen. A2 Richtung Berlin zwischen Helmstedt West und Helmstedt Zentrum Behinderung nach einem Unfall und geblitzt wird auf der A4 Richtung Frankfurt zwischen Jena Zentrum und Jena Göschwitz. Soweit der MDR Kulturverkehrsdienst. Gute Fahrt unterwegs.
2: 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Jetzt aus Leipzig, Sarah Lesch.

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1: Sarah Lesch hat sich inzwischen wirklich einen großen Namen gemacht hierzulande. Überzeugt immer wieder auch mit ihren Texten. Die sind ja bisweilen politisch engagiert, in jedem Fall auch poetisch und in jedem Fall ehrlich, 100%. Sarah Lesch, MDR Kultur, am Sonntagmorgen, 8.35 Uhr. Jetzt gibt's Joe Jackson und dann noch ein Stückchen Filmmusik und danach der Stichtag. Da geht's heute um den Schriftsteller Hermann Kant.

0: Und das war zuletzt Filmmusik von Niki Reiser aus der Kästner-Verfilmung Das fliegende Klassenzimmer. 8.41 Uhr haben wir es.
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0: In seinen sozialistischen Bildungsromanen Die Aula, Das Impressum, Der Aufenthalt hat er das Selbstbildnis der Aufbaugeneration der DDR gestaltet. Das schrieb der Publizist Jens Biski über genau Hermann Kant. Und weiter, wer immer sich für Nachkriegsdeutschland und die DDR interessiert, wird auch zu Kants Büchern greifen. Nun denn, der erwähnte Roman Die Aula brachte Kant 1965 immerhin seinen Durchbruch, Bestseller in der DDR, Schulstoff, aber auch im Westen bekannt. Doch damit begann nicht nur eine erfolgreiche Autorenkarriere in der DDR, Kant wurde auch ein knallharter Funktionär in Diensten des SED-Regimes. Und das Urteil über ihn bis heute ist spaltet, natürlich. Vor genau 100 Jahren wurde Hermann Kant in Hamburg geboren, am 14. Juni 1926. Der Stichtag von Sven Hecker.
2: Vielleicht ist er ein Halunke, aber schreiben kann er.
3: So wird Literaturkritiker Marcel Reich-Ranitzky zitiert in seinem Urteil über Hermann Kant. Eine schillernde und widersprüchliche Doppelgestalt, viel gelesener und gefeierter Erzähler einerseits, einflussreicher und politisch verstrickter DDR-Kulturfunktionär andererseits. Geboren 1926 in Hamburg, zieht Kants Familie 1940 ins mecklenburgische Parchim. Der Sohn einer Fabrikarbeiterin und eines Gärtners macht hier nach der Volksschule eine Elektrikerlehre. Inzwischen hat Hitler Deutschland den Zweiten Weltkrieg entfesselt. Kant wird mit 18 Ende 1944 noch zum Kriegsdienst eingezogen, gerät dann für 4 Jahre in polnische Gefangenschaft. Seine Erfahrungen aus dieser Zeit verarbeitet er später in seinem Roman »Der Aufenthalt«, befragt sich darin zur Schuld und Verantwortung im NS-Regime.
2: Ich war ein überzeugter Erbauer der DDR. Ich wollte sie zwar nicht so, wie sie dann geworden ist, aber ich wollte einen Sieg. Das alte Deutschland wollte ich nicht mehr.
3: Kant tritt der SED bei, holt an der neu geschaffenen Arbeiter- und Bauernfakultät in Greifswald das Abitur nach, studiert später Germanistik. Die besten Jahre seines Lebens, eine Chance, von der er zuvor nicht träumen durfte, so kommentiert Kant rückblickend und schreibt einen Roman darüber. Die Aula.
4: Ich wollte nämlich versuchen, die Dinge, die wir damals zum Teil noch mit recht tabbernden Schritten gemacht haben, aus dem Blickwinkel von heute zu sehen.
3: Kritik an den DDR-Verhältnissen allerdings, ob satirisch oder ironisch, bleibt bei Kant immer im Rahmen, in den Grenzen, die die Parteilinie vorgibt. Die Parteilinie, die Kant später selbst als Funktionär mitverantwortet. Ab 1978 als Präsident des DDR-Schriftstellerverbandes, als Mitglied der Volkskammer und später im ZK der SED. Dabei war Kant hinter den Kulissen wohl auch bemüht, kritische Autoren zu integrieren, ihre Publikationen durchzusetzen. Doch schwerer wiegt seine Rolle an anderer Stelle, so beim Ausschluss missliebiger Autoren aus dem Schriftstellerverband 1979. Praktisch eine Art Berufsverbot, betroffen unter anderem Erich Löst.
5: Nahe an der Macht zu sein, hat ihm geschmeichelt. Und manchen Leuten hat er Gutes getan, indem er ihnen eine Reise befürwortet hat. Aber wie er dann alles, was nach Opposition roch, wie er das kaputt gemacht hat, er war ein Täter wie wenige.
3: Kant schreibt und veröffentlicht auch nach 1990, nach der Deutschen Vereinigung, mit durchwachsenem Echo. Als er 2016 stirbt mit 90 Jahren in seinem mecklenburgischen Rückzugsort, da spiegelt sich die Ambivalenz seiner Person auch in den Nachrufen.
2: Moralisch zweifelhaft, als Literat begnadet. Ein mächtiger Funktionär und virtuoser Erzähler. Ein Talent scheitert an seinem Charakter.
3: Hermann Kant, widersprüchlich wie das Land, an dem er gehangen hat, das seines war. Wer sich mit der DDR, ihrer Selbstdeutung und ihrer Sprache beschäftigen will, und das durchaus auch unterhaltend, der kommt an Kant kaum vorbei.
0: Hermann Kant, geboren heute vor 100 Jahren am 14. Juni 1926 in Hamburg. Das war der Stichtag von Sven Hecker.
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Das war der deutsche Singer-Songwriter Daniel Benjamin. Meist ist er im Indie-Pop zu finden, ist aber ein sehr vielseitiger Mann, spielt auch Jazz und Klassik und er spielt eine ganze Reihe von Instrumenten. MDR Kultur am Sonntagmorgen, jetzt mit Randy Crawford, ein Song von Joe Sample, dazu die Crusaders.

Randy Crawford. Kleine starke Frau. Unvergessen, wie sie mal das Wembley Stadion in London gerockt hat. MDR Kultur 5 Minuten vor 9. Wer sich mit der eigenen Familiengeschichte während der NS-Zeit auseinandersetzen möchte, kann seit März beim US-Nationalarchiv suchen. Dort ist die NSDAP-Mitgliederkartei online einsehbar. Aber was bedeutet es eigentlich, jemanden aus der eigenen Familie dort tatsächlich zu finden? Diese Frage sollte man sich auch vorher stellen. Mancher Blick in alte Archive gibt aber auch den Blick frei auf Opfer der Nationalsozialisten, Opfer, die bisher unbekannt geblieben sind. Und auch hier ist Hinsehen, Aufarbeitung unbedingt wichtig. In Dresden berichtet jetzt eine kleine Ausstellung über das tragische Schicksal von 3 Diakonissenschwestern in der Nazizeit. Ja, über die bislang kaum etwas bekannt ist oder wurde. Darüber wollen wir unter anderem berichten in der nächsten Stunde hier bei MDR Kultur am Morgen. 9 Uhr die Nachrichten und das sind noch Vampire Weekend, Harmony Hall.

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2: Um 9 Uhr mit Ines Hamann. Bei der Fußball-WM steigt am Abend die deutsche Mannschaft ins Turnier ein. Das Team von Bundestrainer Julian Nagelsmann tritt ab 19 Uhr in Houston gegen Außenseiter Curaçao an. Am Morgen kassierte die Türkei bei ihrem WM-Comeback ein 0:2 gegen Australien. Zuvor spielten Brasilien Marokko 1:1, Schottland Haiti 1:0 und Schweiz-Katar 1:1. Die Eisenbahngewerkschaft EVG hat vor Verschlechterungen im Fernverkehr gewarnt, sollte das italienische Bahnunternehmen Italo in Deutschland einsteigen. Wie die Bild am Sonntag schreibt, droht der EVG zufolge mindestens 16 Städten die Abkopplung vom ICE und IC-Verkehr. EVG-Chef Martin Burkhardt sagte, wenn Italo Rosinenpickerei betreiben dürfe und die Bahn von den Hauptstrecken verdrängt werde, zerlege das den Fernverkehr. Betroffen wären etwa auch Jena, Magdeburg und Chemnitz. Italo will ab 2028 in Deutschland einsteigen, zunächst auf den Strecken München, Berlin, Hamburg und München, Frankfurt, Köln, Dortmund. In der Schweiz stimmen die Bürger heute über einen Bevölkerungsdeckel ab. Der Antrag der rechten SVP sieht vor, dass das Land bis 2050 höchstens 10 Millionen Einwohner haben darf. Wird diese Grenze erreicht, müsse die Regierung Maßnahmen gegen Asylbewerber und Bürger aus anderen Staaten ergreifen. Die SVP will mit ihrem Vorstoß Probleme lösen, wie zu viele Staus, zu viel Kriminalität oder Wohnungsmangel. In der albanischen Hauptstadt Tirana haben am Abend erneut tausende Menschen gegen den Bau eines Luxushotels in einem Naturschutzgebiet demonstriert. Der Komplex soll an der Küste in einem Gebiet entstehen, das ein wichtiger Rastplatz für Zugvögel und Flamingos ist. Die Demonstranten trugen Schilder wie "Albanien steht nicht zum Verkauf" und forderten den Rücktritt von Ministerpräsident Edi Rama. Dieser unterstützt das Projekt ausdrücklich. Hinter dem Bauvorhaben steht auch der Schwiegersohn von US-Präsident Donald Trump, Jared Kushner. Nach monatelanger Generalsanierung ist die Bahnstrecke Berlin-Hamburg wieder frei. Nach Angaben der Bahn fuhr der erste Fernverkehrszug am Morgen von Hamburg Richtung Berlin ab. Die ersten Güterzüge seien bereits am Abend gestartet. Ein Sprecher sagte, es könne aber noch Anlaufschwierigkeiten geben. Die Strecke war im August 2025 gesperrt worden und ist seitdem generalsaniert worden. Das waren die Nachrichten.
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3: Aktuell mal etwas Sonne, mal dichte Wolken, ein paar Schauer zur Stunde in der Altmark und vom Raum Erfurt bis zum Kreis Leipzig. Tagsüber an diesem Sonntag neben vielen dichten Wolken ab und zu etwas Sonne, einige Schauer und einzelne Gewitter gibt's und nur mäßig warm ist es. 16 bis 21 Grad, dazu weht ein böiger Westwind. Morgen ähnliches Wetter, leicht wechselhaft, noch ein paar Schauer, aber es ist schon mal ein bisschen mehr Sonnenschein. An den Temperaturen ändert sich erstmal nichts, 15 bis 20 Grad, aber ab Dienstag dann mehr Sonne, ein paar Schauer noch und wärmer, 20 bis 24 Grad, am Mittwoch dann heiter und sommerlich warm. Der MDR-Kulturverkehrsdienst meldet A2 Richtung Berlin zwischen Helmstedt-West und Helmstedt-Zentrum. Behinderung nach einem Unfall. Vorsicht auf der B98 zwischen Glaubitz und Peritz. Da sind Pferde auf der Fahrbahn und geblitzt wird auf der A4 Richtung Frankfurt zwischen Jena-Zentrum und Jena-Göschwitz und auf der A13 Richtung Dresden zwischen Roland und Schönborn. Soweit der MDR-Kulturverkehrsdienst. Fahren Sie vorsichtig. 9.04 Uhr.
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3: Einen guten Morgen wünscht Stefan Blattner. Schön, dass Sie uns hören. Los geht's mit Katie Melua.

Katie Melua mit dem Titelsong vom 23er-Album Quiet Moves. MDR Kultur am Morgen, am Sonntagmorgen, 7:07. Ich denke mal, wir alle kennen den Begriff Kulturerbe. Zum materiellen Kulturerbe gehören greifbare Objekte, also das sind Bauwerke, berühmte historische Stätten, Kunstwerke, archäologische Funde, aber auch historische Archive oder Bibliotheken. Beim immateriellen Kulturerbe, da handelt es sich um lebendige Traditionen, Ausdrucksformen, zum Beispiel Bräuche, Feste, darstellende Künste wie Musik und Tanz, auch überliefertes Handwerk, Orgelbau oder auch Naturwissen. Also ziemlich vielfältig das Kulturerbe, materiell und immateriell. Aber was bitteschön ist ein Nationalerbe oder genauer gefragt, was ist ein Nationalerbebaum? Wir haben solch einen Baum gefunden im Gutspark Lindstedt, einem Ortsteil von Gardelegen, und dorthin reisen wir mit Ihnen gegen 10:50. Zuvor aber geht's nach Dresden. Dort berichtet eine kleine Ausstellung über neu entdeckte Verbrechen der Nazizeit, verübt an drei Diakonissenschwestern. Wichtiges Thema gleich hier bei MDR Kultur. Und jetzt haben wir Bob Dylan und dann noch ein Stückchen von George Fenton. Guten Morgen.

0: Springende Delfine, musikalisch bebildert von George Fenton, und der dirigiert hier auch das BBC Concert Orchestra. MDR Kultur am Sonntagmorgen, 9.14 Uhr, gleich Viertel 10. Die Abgründe des Nationalsozialismus, sie scheinen 81 Jahre nach Kriegsende gut ausgeleuchtet zu sein. Alles Vergangenheit, alles schon erzählt, aber immer noch kommen neue, bisher unbekannte Geschichten von Opfern ans Tageslicht, so wie jetzt im Dresdner Diakonissenhaus. Andreas Roth ist mit ins Archiv gegangen.
1: Eigentlich wollten Bettina Westfeld und Beate Mutzek im Archiv der Dresdner Diakonissenanstalt nur Material für ein kleines Museum sammeln. Doch dann stießen sie in den Akten der evangelischen Schwestern auf ein dunkles Geheimnis.
2: Im Schwesternjournal steht: für Emma Hartmann, heimgegangen am 17.09.1940 in Brandenburg an der Havel, Landespflegeanstalt. Und als Historikerin ist es mir bekannt, dass genau zu dieser Zeit die Vergasungsaktionen gelaufen sind im Rahmen der Euthanasieaktion. Und ich habe dann umgehend in Brandenburg angefragt. Dort war keine Emma Hartmann bekannt. Es hat mich nicht überrascht, denn man hat bewusst die Orte verschleiert.
1: Bettina Westfeld fand heraus, Emma Hartmann kam in Wahrheit auf den Pirnaer Sonnenstein. Dort wurde sie ermordet als eine von fast 15.000 Menschen. Die Diakonisse hatte viele Jahre andere gepflegt, bis sie selbst eine Gehirnerkrankung bekam. Bettina Westfeld war alarmiert und suchte weiter in den Akten. Auch die Diakonisse Helene Grünert wurde seelisch krank, kam in die Psychiatrie. Ende Oktober 1939 dann die Todesnachricht.
2: Als ich auf die Gewichtskurve schaute, dass also Helene Grünert binnen kürzester Zeit massiv an Gewicht verloren hat.
1: Die Historikerin zeigt auf eine steil abfallende Linie in der Krankenakte der Diakonisse.
2: Man hat sie eben durch bewusste Hungerkost und Medikamente ruhig gestellt und sie dann in einen Zustand versetzt, wo sie ums Leben kommen musste.
1: Schwer psychisch kranke und geistig behinderte Menschen galten im Nationalsozialismus als sogenannte Ballastexistenzen, als unwertes Leben. Auch eine dritte Dresdner Diakonisse, Helene Rost, wurde deshalb in der vogtländischen Anstalt Untergölsch ermordet.
2: In ihrer Akte findet sich nicht nur diese abbrechende Gewichtskurve, sondern auch mehrmals das Medikament Luminal, was bekannt ist. Und es wurde auch eine ganz aggressive Therapie durchgeführt. Und es war aber bekannt, dass man das, wenn man das bei körperlich schwachen Menschen durchführt, dass das sehr gefährlich ist. Also es legt auch nahe, dass man bewusst auch mit diesen Menschen Experimente durchgeführt hat.
3: Hier war überhaupt kein Gerüchte, nichts bekannt. Es gab immer die Erzählung, dass Diakonissen, wie sie das selber erlebt haben, wie Bewohner und Patienten abtransportiert wurden, aus Kleinwachau oder aus Radebeul.
1: Sagt Beate Mutzek, die im Dresdner Diakonissenhaus die Öffentlichkeitsarbeit und auch das Archiv betreut.
3: Aber dass drei Schwestern der NS-Euthanasie zum Opfer gefallen sind, war nicht mehr bekannt im Haus.
1: Dabei muss man im Dresdner Diakonissenhaus etwas gewusst haben über die lebensbedrohliche Lage seiner Krankenschwestern.
3: In der Krankenakte von der Schwester Helene Rost finden sich Briefe. Also von 1938 ist einer von der Oberin Sophie von Mansbach.

0: nun verlegen. Sie und eine kleine Ausstellung in der Diakonissenhauskirche sollen die drei getöteten Schwestern aus dem Vergessen holen. Bei der Verlegung fragte Esther Selle, die Oberin der Diakonissenanstalt, auch nach einer möglichen Schuld ihrer Gemeinschaft durch Wegsehen und Verdrängen und nach dem Vermächtnis der drei ermordeten Schwestern.
1: Es gibt auch heute wieder viele Menschen, die ausgegrenzt werden, die für nicht lebenswert gehalten werden, die nicht zu unserer Gesellschaft gehörig bezeichnet werden.
0: Das Denken, das die drei Diakonissen tötete, es gehört nicht nur der Vergangenheit an.
2: Und es ist wichtig, dass daran erinnert wird, dem Vergessen diese Geschichten, diese tragischen Geschichten entrissen werden. Das war ein Bericht von Andreas Roth. MDR Kultur am Sonntagmorgen jetzt mit Ibadi Ramadani.

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1: Ibadé Ramadani war das, ein Song von ihrem Debütalbum, das ihren Namen trägt, Nomen est Omen. Auf dem Album, da singt sie natürlich über sich selbst sehr ehrliche Lieder, aber sie dreht sich, weiß Gott, nicht nur um sich. Da besingt sie auch ihre Familie und sie besingt auch Dinge, die uns seltsam vertraut vorkommen, aber doch die sehr universell sind. Und da kann jeder sich gut angesprochen fühlen. MDR Kultur, jetzt mit González. Kommen Sie gut in den Tag.

Der kanadische Singer-Songwriter Gonzales war das hier bei MDR Kultur am Morgen, 9:45. Ja, wann wird's mal endlich richtig Sommer, fragen sich viele in diesen Tagen. Mitte nächster Woche könnte es der Fall sein. Wir schauen gleich auf Wetter und Verkehr. Mit Kevin Morby geht's auf 9:30.

0: Javelin, Kevin Morgi war das. 9.30 Uhr, halb 10.
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0: Noch bietet der Sommer nur Magerkost. Hier die aktuellen Beobachtungen von 9 Uhr. Brocken im Nebel 4 Grad. Chemnitz keine Meldungen. Bedeckt in Dresden und Eisenach bei 13 Grad. Erfurt bedeckt nach Regen 13 Grad. Fichtelberg stark bewölkt 6 Grad. Gera bedeckt 13. Görlitz stark bewölkt 13. Das gleiche in Halle bei 14. Leipzig bedeckt nach Sprühregen 14. Magdeburg stark bewölkt 14 Grad. Und Meiningen bedeckt 12 Grad. Heute neben dichten Wolken ab und zu Sonne, einige Schauer und einzelne Gewitter und nur mäßig warm, 16 bis 21 Grad. Morgen auch wechselhaft, nur noch einzelne Schauer, etwas häufiger Sonnenschein. Die Temperaturen ähnlich, 15 bis 20 Grad. Am Dienstag dann schon eine kleine Besserung. Teilweise Sonne, ein paar Schauer noch und schon mal wärmer, 20 bis 24 Grad. Und ich deutete an, ab Mittwoch könnte der Sommer dann kommen. Dann ist es heiter und sommerlich warm. Der MDR Kulturverkehrsdienst mit diesen Meldungen: A2 Richtung Berlin zwischen Helmstedt West und Helmstedt Zentrum, Behinderung nach einem Unfall. A9 Richtung Berlin zwischen Köselitz und Kleinmarzenz, Stau nach einem Unfall. Hier müssen Sie 10 Minuten länger einplanen. Und Vorsicht auf der A9 Richtung München zwischen Dessau Ost und Dessau Süd, eine ungesicherte Unfallstelle. Und Vorsicht auch auf der B98 zwischen Glaubitz und Peritz, da sind Pferde auf der Fahrbahn. Geblitzt wird auf der A4 Richtung Frankfurt zwischen Jena Zentrum und Jena Göschwitz und ein Blitzer auf der A13 Richtung Berlin zwischen Ruhland und Schwarzheide. Soweit der MDR Kulturverkehrsdienst. Fahren Sie vorsichtig.
2: 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Jetzt Toni Kater.

Tony Carter, die schönen Dinge sind gefährlich. Eine schöne Sache ist auch die Natur, ein Naturerbebaum, was sich dahinter verbirgt. Das erzählen wir Ihnen gleich. Jetzt lassen wir es erstmal ein bisschen swingen. Hier ist Robbie Williams.

0: Das war ein irisches Traditional, gespielt vom Baltimore Consort. MDR Kultur, 9.39 Uhr. Experten, Naturschützer und Liebhaber wollen sie retten. Sogenannte Altbäume in Deutschland. Mindestens 400 Jahre alt, mindestens 4 Meter Stammumfang. Das sind die Bedingungen dafür. Durch falsche Behandlung und viel zu gut gemeinte Pflege ist ihre Zahl in der Bundesrepublik leider überschaubar. Aber an diesem Wochenende, da wird wieder ein Altbaum zum Nationalerbebaum ausgerufen. Und zwar in einer Region, in der es noch keinen gibt, in der Altmark im Norden Sachsen-Anhalts. Katharina Heckel berichtet aus Lindstedt bei Gardelegen.
1: Im vergangenen Januar reist ein Mann durch die Altmark allein. Niemand weiß von seiner Unternehmung. Professor Dr. Andreas Roloff, Forstwirtschaftler an der Technischen Universität Dresden, ist in seinem Element, ungestört auf der Suche nach jahrhundertealten Bäumen, die besonderen Schutzes bedürfen und deshalb vom Kuratorium Nationalerbebäume unter die Fittiche genommen werden.
2: Die Aufnahme in die Nationalerbebäume hat zur Folge, dass wir uns mit sowohl fachlich als auch finanziell um diese Bäume kümmern, um der Allgemeinheit zu zeigen, wie man mit behutsamen und fachgerechten Methoden bei diesen Altbäumen, braucht es schon ein bisschen spezielles Wissen, diese Bäume vorsichtig pflegt und sichert. Wir kümmern uns also mit darum und machen eine eingehende Untersuchung. Die Maßnahmen, die sich daraus ergeben, werden von uns bezahlt.
1: 9 Ziele hat Roloff in diesen kalten Januartagen im Norden Sachsen-Anhalts. 9 potenzielle Nationalerbebäume in der Region. Sie alle sieht er sich an.
2: Und dann war ganz klar, dass die Eiche in Lindstedt die bestgeeignete, der Favorit ist. Dann muss ich als nächstes die Eigentümer rauskriegen. Das war in diesem Fall sehr einfach.
1: Denn die wirklich hohe, wirklich ausladende Stieleiche steht im historischen Gutspark von Lindstedt bei Gardelegen. Um das Ensemble inklusive Gutshaus kümmert sich ein Förderverein. Und der hatte Professor Roloff regelrecht um Unterstützung gebeten.
3: Unser Ansinnen ist ja, dass dieser Baum 1000 Jahre alt wird.
1: Sagt Anja Rohrdick vom Vorstand des Vereins. Binnen Stunden ist die Zusammenarbeit zwischen dem Kuratorium und dem Förderverein festgemacht. Und alle sind erleichtert. Der Förderverein, weil er die etwa 400 Jahre alte Eiche nun in guten Händen weiß. Das Kuratorium, weil dieser Baum durch fachliche Kompetenz, ehrenamtliches Engagement und Stiftungsgelder erhalten werden kann. Die Lindstedter Stieleiche umgibt zudem eine besondere Aura, sagen Professor Andreas Roloff und Anja Rohrdick vom Förderverein.
2: Ist für mich sehr, sehr gut vorstellbar, dass das mal eine Tinkstätte war, ein damaliger Gerichtsort. Da fanden die Gerichte ja im Freien unter Bäumen statt, am Dorfrand. Das passt dort alles. Der Baum ist sehr, sehr beeindruckend durch seinen dicken Stamm, die große, große Krone.
3: Der Ort gibt es her, so wie er jetzt aufgebaut ist. Und auch der Umstand, dass sich in unmittelbarer Nähe ein Bodendenkmal befindet, auf dem sich eine Turmhügelburg, also eine Wehranlage, zu mittelalterlichen Zeiten befunden hat.
1: Doch auch ohne diese historische Mutmaßung, die alte ausladende Stieleiche im historischen Gutspark zu Lindstedt hat eine nicht zu greifende Anziehungskraft. Der Baum gehört zur DNA des Dorfes, sagen Rohrdick und auch die ortsansässige Pfarrerin im Ruhestand Johanna Brilling.
3: Wenn man diesen Platz betritt und wenn man diesen Baum sieht, dann wird man ehrfürchtig. Das ist so.
4: Man lehnt sich an, man hat Halt, man ist geerdet und dann wünscht man sich, wie diese Eiche zu stehen. Ja, das gibt schon was. Es funktioniert und es hat einen guten Einfluss auf einen. Ja.
1: Mit der Ausrufung zum Nationalerbebaum erfährt die Lindstedter Stieleiche mehr Schutz als viele ihrer Altersgenossen. Allein in Mitteldeutschland führt Professor Roloff noch mehr als 70 Baumkandidaten in einer Liste. Die Mittel der die Aktion finanzierenden Eva-Meyer-Stiel-Stiftung sind für insgesamt 100 Nationalerbebäume deutschlandweit veranschlagt. Die Lindstedter Eiche ist Nummer 62.
0: Katharina Heckel berichtete, das Kuratorium Nationalerbe Bäume ist trotz der langen Kandidatenliste dankbar für Hinweise auf Altbäume, die besonderen Schutz brauchen. Für Professor Andreas Roloff wird die Zeremonie in Lindstedt heute übrigens eine besondere. Er hat die beeindruckende Stieleiche nämlich noch nie belaubt gesehen. Also, das dürfte spannend werden. MDR Kultur am Sonntagmorgen. Jetzt gibt's Indie Rock aus New York. Das ist die Band Widow Speak. Ein bisschen melancholisch geht's da auch immer zu.

Meistern gemachter Jazz, das war Curtis Stigers, MDR Kultur am Sonntagmorgen. Genau 500 Jahre ist es her, dass der Reformator Philipp Melanchthon das erste Gymnasium gegründet hat. Bis dahin war Bildung nur dem Adel vorbehalten. Ab 1526 wurde Bildung dann flächendeckend möglich. Luther wollte, dass alle Menschen Gottes mündige gegenüber werden. Dazu brauchte es Wissen und auch Haltung. Er lag damit seinen Zeitgenossen in den Ohren. Zitat: Darum bitte ich euch inständig, ihr lieben Deutschen, um Gottes Willen, nehmt euch der Jugend an und richtet Schulen ein, denn wo Schulen nicht sind, da ist auch keine Gerechtigkeit, keine vernünftige Regierung. Soweit Luther. Ja, heute haben wir ein breit gefächertes, differenziertes Schulsystem und es soll jungen Menschen helfen, ihren Ort in der Welt zu finden. Sachsen-Anhalt, das Land, betreibt unter anderem eine Landesschule in der Nähe von Naumburg, Schulpforta. Das ist ein historischer Ort. Auch Nietzsche und Klopstock sind da schon in die Schule gegangen. Heute lernen dort mehr als 300 Jugendliche mit den Schwerpunkten Musik, Sprache und Naturwissenschaften. Und das Gelände, das ist einmalig schön, wer einmal dort gewesen ist, kann das bestätigen, wird auch als das Hogwarts von Sachsen-Anhalt genannt. Aus der Klosterkirche des alten Zisterzienserklosters von Schulpforte übertragen wir gleich 10 Uhr einen evangelischen Gottesdienst. Die heutigen Schülerinnen und Schüler erzählen darin, wie sie ihren Ort im Leben finden. MDR Kultur morgen, jetzt zunächst noch Tinita Tickerum und dann geht's 10 Uhr nach Schulpforte.

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Es ist 10 Uhr. Und wir übertragen jetzt einen evangelischen Gottesdienst aus der Klosterkirche Pforta bei Naumburg in Sachsen-Anhalt. Es predigen Noah Klerk und Pfarrer Daniel Schilling-Schön. An der Orgel Johanna Heinemann. Der Mädchenchor wird geleitet von Frank Meinhardt. Der gemischte Chor von Annabelle Weinhardt. Ulrike Greim, die Senderbeauftragte der evangelischen Kirchen beim MDR, hat die kirchliche Leitung.

0: Willkommen zum Gottesdienst in der Klosterkirche der Landesschule Pforta. Sie liegt in direkter Nachbarschaft zu Naumburg im Saaletal. Hier im früheren Zisterzienserkloster St. Marien zur Pforte befindet sich seit 1543 diese Schule. Gemeinsam mit den Schulen St. Augustin in Grimma und St. Afra in Meißen wurden sie als Folge der Reformation vom späteren Kurfürsten Moritz von Sachsen gegründet.
1: Man nannte diese drei Schulen lange Zeit Fürstenschulen, wobei der Name irreführt. Sie dienten zur Ausbildung von Knaben, die unabhängig von Stand und Reichtum der Eltern wissenshungrig und lernbegierig genug waren, um gefördert zu werden. Der protestantische Fürst brauchte gebildeten Nachwuchs für seine Verwaltung, Kirche und Lehre. Schulpforta war nicht die erste protestantische Schulgründung. Luthers Reformationsgefährte Melanchthon war zuvor in Magdeburg, Eisleben und vor genau 500 Jahren in Nürnberg an Schulgründungen beteiligt.
0: 500 Jahre protestantische Schulgründungen. Das ist auch Anlass für den heutigen Gottesdienst in Schulpforta, der unter der Überschrift »Meinen Ort in der Welt finden – 500 Jahre Reformation und Bildung« von Schülerinnen und Schülern der Landesschule Pforta gestaltet wird.
1: Bildung und protestantischer Glaube leiteten Schulpforta durch die Jahrhunderte. Heute ist die Landesschule Pforta ein staatliches Internatsgymnasium für begabte Schülerinnen und Schüler, die von Klasse 9 bis zum Abitur im naturwissenschaftlichen, im Sprachen- oder im Musikzweig lernen und alle hier leben. Das konfessionelle Bekenntnis ist heute nicht mehr Voraussetzung für die Aufnahme. Allerdings fördert der historische Klosterort die eigene Auseinandersetzung mit Glaube und Religion.
0: Kreuzgang, Kirche, Abtskapelle, Kapitelsaal und Refektorium deuten in Schulpforta nicht nur sprachlich in die Vergangenheit, sondern wirken als lebendige Umgebung auf die jungen Menschen, die heute hier lernen und leben.
1: Nicht jeder Mensch ist religiös. Aber jeder Mensch muss sich mit den Fragen auseinandersetzen, auf die die Religionen Antworten geben. Kant hat es so formuliert: Was kann ich wissen? Was soll ich tun? Was darf ich hoffen? Was ist der Mensch?
0: Schulpforta ist ein guter gemeinschaftlicher Ort für die Auseinandersetzung mit diesen und vielen weiteren Fragen. Davon spricht und singt auch dieser Gottesdienst. Wir laden Sie jetzt herzlich ein, ihn mit uns zu feiern.
2: Wir feiern diesen Gottesdienst im Namen des Vaters, des Sohnes und des Heiligen Geistes. Amen. Unsere Hilfe steht im Namen des Herrn, der Himmel und Erde gemacht hat. Über dem Gottesdienst steht das Wort: Kommt her zu mir, alle, die ihr mühselig und beladen seid, ich will euch erquicken.
3: Gott lädt uns zu sich ein. Aber wo ist der Ort in dieser Welt, wo ich Ruhe und Kraft finden kann? Liebe Gemeinde, wir, die ökumenische Schulgemeinde in Pforta, haben uns auf die Suche gemacht. Wir sind miteinander zu dieser Frage ins Gespräch gekommen. Darum wird es in diesem Gottesdienst gehen. Was macht den Ort aus, an dem ich meine Lasten ablegen kann? Wo finde ich Erquickung und Halt?

Herr, oft vergessen wir die Menschen, die auf uns warten. Oft überhören wir die Stimme, die uns ruft. Höre du uns, wenn

Unser Gott, wir rufen zu dir, wenn uns das Leben Mühe macht, wenn die Aufgaben uns überlasten, wenn wir nicht mehr weiter wissen. Doch wir hören dich nicht, wenn du uns rufst. Öffne uns die Augen für deine Hilfe und die Ohren für dein Wort. Amen.

0: Deinen Ort in der Welt finden. Das wollten Jugendliche in der Reformationszeit genauso wie heute. Wir haben unsere Schülerinnen und Schüler im Vorfeld gefragt, wie das gehen kann. Hier einige Anregungen. An welchem Tisch würdest du gern einmal Platz nehmen?
1: Am Tisch mit Kant, Nietzsche, Marx, Schrödinger.
2: Ich würde gerne an einem Tisch mit Bela B. sitzen.
3: An einem Tisch gemeinsam mit Astrid Lindgren.
4: Ich möchte mit Menschen an einem Tisch sitzen, die so verschieden wie möglich sind. Ich möchte die Facetten aller Menschen kennenlernen.
1: An einem Tisch mit meinem Opa.
2: Mit Mahatma Gandhi. Ich bin eine sehr ruhige Person und würde gern von ihm lernen, wie er es trotz seiner friedlichen Art schaffte, so viele Menschen zu bewegen.
3: Mit meinen verschiedenen Selbst und unterschiedlichen Altersstufen.
4: Am Esstisch, im Haus meiner Kindheit.
1: Mit Tieren, vor allem Vögel und Katzen.
2: Gemeinsam an einem Tisch mit Ferdinand von Schirach, Alligator und Paula Hartmann.
3: Bei Marie Curie und anderen Pionieren in der Wissenschaft.
4: Am liebsten an einem Tisch, der die unterschiedlichsten Menschen beherbergt. Judas, Jesus, Trump, Mutter Teresa.
1: Mit meinen Familiengliedern, Mitgliedern, bis ins 18. Jahrhundert zurück.
2: Ich würde gerne an einem Jazz-Improvisationstisch sitzen.
0: An welchem Tisch hast du dich zuletzt so richtig wohlgefühlt?
3: Zum Frühstück mit meinen 12er-Freunden. Es ist schön, mit denen zu reden. Das ist immer ein guter Start in den Tag.
4: Zu Ostern, beim Kaffeetrinken mit meiner Familie. Ich war mit Menschen, die ich liebe, zusammen. Es war schönes Wetter und ich musste mir um nichts Sorgen machen.
1: Zum Brunch in Pforte. Es gab Pancakes, Kaffee, Brötchen, Eier

0: Wenn du einen Ort benennen könntest, an dem du dich absolut sicher fühlst, wo wäre das?
1: Auf dem Baum in meiner alten Nachbarschaft. Den bin ich barfuß bis fast in die Spitze geklettert. Da konnte ich richtig gut durchatmen.
2: In meiner eigenen Welt, die Gedanken sind frei.
3: Wo es gutes veganes Essen gibt, angenehme Geräuschkulisse und Musik.
4: Wo es keine Wehrpflicht gibt.
1: In Pforte in der Freizeit.
2: Draußen in der Natur, zum Beispiel hoch oben auf dem Berg oder im Wald, wenn es hell ist und die Vögel zwitschern.
3: In dem Gefühl, geheilt zu sein.
4: Mit meiner Familie. Ungefiltert, kein Druck.
1: Für mich ist meine Familie mein Safe Space. Mit ihnen fühle ich mich überall stark und sicher.
2: Irgendwo, wo ich endlos Zeit habe. Ich darf einfach existieren.
3: Auf der Schaukel.
4: In Gedanken schaffe ich den Safe Space aus meinen Erinnerungen.
0: Wie hilft dir Schulpforta, deinen Platz im Leben zu finden?
1: Schulpforta zeigt mir, wie Gemeinschaft geht. Man lernt, mit Menschen umzugehen, weil man keine Wahl hat. Es ist wichtig, das Miteinander zu lernen.
2: Es ist ein unglaublich gutes Sicherheitsnetz. Es gibt so viele Möglichkeiten, sich auszuprobieren, zu entdecken, wo man sich wohlfühlt.
3: Ich kriege hier viel Wissen, das ich sonst nie bekommen hätte, wäre ich zu Hause geblieben. Es ist ein guter Ort, sich zu fragen, wer man ist, auch weil man hier neu starten kann.
4: Hier zeigen sich so verschiedene Charaktere. Das ist gut, weil man sieht, was möglich ist.
1: Es ist gut, weil man hier seine Meinung sagen kann.
2: Man kann im Chor singen, sogar eine Chorleitungsausbildung machen und Chemie und Physik lernen, alle möglichen Talente ausprobieren. Hier kann ich frei entscheiden, wer ich sein möchte.
3: Die eigene Artikulation wird besser, weil man mit dem Sprachenzweig zusammen ist. Die können sich alle so gut ausdrücken.
4: Hier gibt es gute Bedingungen für ideales persönliches Wachstum. Ein gutes Netz und super viel Inspiration. Es ist ein guter Ort, sich selbst zu finden.

55. Wohlan alle, die ihr durstig seid, kommt her zum Wasser. Und die ihr kein Geld habt, kommt her, kauft und esst. Kommt her und kauft ohne Geld und umsonst Wein und Milch. Warum zählt ihr Geld da für das, was kein Brot ist, und euren sauren Verdienst für das, was nicht satt macht? Hört doch auf mich, so werdet ihr Gutes essen und euch am Köstlichen laben. Neigt eure Ohren her und kommt her zu mir. Höret, so werdet ihr leben.

0: Ich lese aus dem Lukas-Evangelium, Kapitel 14. Er aber sprach zu ihm: Es war ein Mensch, der machte ein großes Abendmahl und lud viele dazu ein. Und er sandte seinen Knecht aus, zur Stunde des Abendmahls den Geladenen zu sagen: Kommt, denn es ist schon bereit. Da fingen sie alle an, sich zu entschuldigen. Der erste sprach zu ihm: Ich habe einen Acker gekauft und muss hinausgehen und ihn besehen. Ich bitte dich, entschuldige mich. Und ein anderer sprach: Ich habe 5 Joch Ochsen gekauft und ich gehe jetzt hin, sie zu besehen. Ich bitte dich, entschuldige mich. Wieder ein anderer sprach: Ich habe eine Frau geheiratet, darum kann ich nicht kommen. Und der Knecht kam zurück und sagte das seinem Herrn. Da wurde der Hausherr zornig und sprach zu seinem Knecht: Geh schnell hinaus auf die Straßen und Gassen der Stadt und führe die Armen und Verkrüppelten und Blinden und Lahmen herein. Und der Knecht sprach: Herr, es ist geschehen, was du befohlen hast. Es ist aber noch Raum da. Und der Herr sprach zu dem Knecht: Geh hinaus auf die Landstraßen und an die Zäune und nötige sie, hereinzukommen, dass mein Haus voll werde. Denn ich sage euch, keiner der Männer, die eingeladen waren, wird mein Abendmahl schmecken.
1: Lasst uns nun unseren christlichen Glauben bekennen. Ich glaube an Gott, den Vater, den Allmächtigen, den Schöpfer des Himmels und der Erde, und an Jesus Christus, seinen eingeborenen Sohn, unseren Herrn, empfangen durch den Heiligen Geist, gelitten unter Pontius Pilatus, gekreuzigt, gestorben und begraben, hinabgestiegen in das Reich des Todes, am dritten Tage auferstanden von den Toten, aufgefahren in den Himmel, er sitzt zur Rechten Gottes, des allmächtigen Vaters. Von dort wird er kommen, zu richten die Lebenden und die Toten. Ich glaube an den Heiligen Geist, die heilige christliche Kirche, Gemeinschaft der Heiligen, Vergebung der Sünden, Auferstehung der Toten und das ewige Leben.

0: Wir haben gerade die Geschichte gehört, die Jesus erzählt. Ein Mann bereitet ein großes Festmahl vor und viele Menschen sind eingeladen. Doch als es soweit ist, sagen sie nacheinander ab. Enttäuscht lädt der Gastgeber andere Menschen ein. Immer wieder schickt er seinen Knecht los, denn sein Haus ist groß und es soll voll werden. Ich verstehe das Gleichnis so: Der Gastgeber steht für Gott. Gott lädt Menschen ein, schon heute und einmal am Ende der Zeit. Und auf die Menschen wartet ein Fest des Lebens. Aber die Frage ist, wer hört diese Einladung? Noah, du bist hier Schülerin und du gestaltest in Schulforta regelmäßig Gottesdienste. Deshalb habe ich mir überlegt, ich würde dir gerne ein paar Fragen zu dem Text stellen. Denn mich interessiert, wie du und auch andere in deiner Generation über diese Geschichte denken. Ist das in Ordnung für mich, für dich?
1: Ja, gern. Aber vielleicht stelle ich später auch noch ein paar Fragen zurück. Aber legen Sie erstmal los.
0: An wen richtet sich aus deiner Sicht diese Geschichte?
1: Also zuerst einmal an die Menschen, die damals mit Jesus am Tisch saßen. Da sagt ja einer, selig ist, wer das Brot isst im Reich Gottes. Das klingt erstmal sehr fromm. Aber vielleicht denkt dieser Mensch dabei auch, natürlich gehöre ich dazu. Und genau das stellt Jesus in Frage. Niemand hat automatisch einen Platz am Tisch Gottes. Es kommt manchmal anders, als man denkt. Und ich glaube, heute richtet sich die Geschichte an Menschen, die vollkommen im Alltag feststecken. Schule, Studium, Arbeit, Termine, Erwartungen. Da funktioniert man nur noch. Und irgendwann schaut man gar nicht mehr über den eigenen Horizont hinaus. Da bleibt wenig Zeit für andere Menschen, für die großen Fragen des Lebens oder für Gott.
0: Und kennst du das aus deinem Leben?
1: Ja, absolut. Manchmal mache ich mir so viele Gedanken und Sorgen, dass ich wie blockiert bin. Dann verliere ich aus dem Blick, was wirklich wichtig ist. Wie ist das bei Ihnen denn?
0: Mir geht es ähnlich. Ich verstehe die Menschen im Gleichnis eigentlich ein ganzes Stück weit. Sie kümmern sich um ihre Felder, ihre Arbeit und um ihre Familie. Und das sind ja keine schlechten Sachen. Und genau deshalb finde ich die Geschichte spannend. Jesus sagt nicht, die Menschen sind böse, sondern er sagt, die verpassen das Entscheidende, weil sie mit dem Alltäglichen beschäftigt sind. Und das passiert mir auch. Dann vergesse ich gerade, wer vor mir steht und bin völlig abgelenkt und was dieser Mensch vielleicht braucht. Oder er lädt mich zu etwas Wunderbarem ein und ich lasse es an mir vorübergehen. Und manchmal vergesse ich auch Gott, den Gastgeber. Warst du eigentlich schon mal in der Rolle des Gastgebers? Also du lädst einen nach dem anderen ein und alle sagen ab.
1: Ja, und das tut weh. Als ich nach Forte gekommen bin, war ich auf der Suche. Ich habe erlebt, dass Gott mich einlädt. Durch Menschen, durch die Gemeinde, durch Gespräche. So bin ich dann auch zur Taufe gekommen, obwohl ich eigentlich eher naturwissenschaftlich denke. Wenn man andere einlädt und niemand kommt, dann fühlt man sich ganz anders. Man investiert Zeit und Mühe. Ich werde dann erst wütend, frage mich, ob ich selbst schuld bin und dann werde ich traurig.
0: Das kann ich verstehen.
1: Im Gleichnis gefällt mir die Reaktion des Gastgebers aber besser. Er bleibt handlungsfähig. Er gibt nicht auf. Er lädt einfach weiter ein. Und gleichzeitig macht Jesus deutlich, wenn Gott ruft, dann sollten wir hören. Nicht Gott braucht uns. Er kann sein Haus auch ohne uns füllen. Die Frage ist eher, will ich dabei sein oder nicht?
0: Ja, da hast du recht. Im Gleichnis geht es ums Reich Gottes und Jesus sagt damit vielleicht, wer Gottes Einladung ablehnt, schadet damit nicht Gott, aber er vergisst möglicherweise das größte Fest seines Lebens. Und das ist nicht irgendwann, sondern es ist schon heute. Das heißt, da ist der Text mit Sicherheit aktuell.
1: So sehe ich das auch. Die Einladung gilt bereits jetzt. Man kann ja sein Leben mit vielen Dingen füllen. Man kann viel erleben, viel leisten, viel erreichen. Aber irgendwann fragt man sich vielleicht, was bleibt eigentlich? Nur Fotos, nur Erinnerungen an Termine oder auch Begegnungen, Beziehungen und Erfahrungen, die wirklich getragen haben?
0: Und dann geht die Geschichte weiter. Der Gastgeber sagt zu seinem Knecht, geh hinaus auf die Straßen und Gassen und bring Arme, Kranke, Blinde und Lahme herein. Für mich bedeutet das, der Gastgeber schaut nicht zuerst darauf, wer ist wichtig oder wer kann was vorweisen. Er möchte Menschen wie dich und mich an seinem Tisch haben, die normalen. Und wie stellst du dir so ein Fest vor?
1: Zu Beginn wahrscheinlich etwas seltsam. Alle stehen herum und kennen einander nicht. Und ich würde mich wahrscheinlich fragen, warum wurde gerade ich eingeladen? Und anfangen nachzudenken. Vielleicht kennt mich der Gastgeber. Vielleicht wollte er wirklich, dass ich komme. Und irgendwann würde man dann anfangen, mit den anderen zu sprechen.
0: Und das passt gut zum Gleichnis. Vor Gott stehen wir ja jeder individuell mit unserer eigenen Lebensgeschichte, mit unserem eigenen Leben.
1: Genau, und dieses Leben kennt Gott ja auch schon. Interessant finde ich auch, dass Jesus Menschen nennt, die sonst oft übersehen werden. Arme, Kranke, Blinde, Lahme. Sie sind ja also nicht nur Ersatzgäste, sie gehören wirklich dazu. Vielleicht gerade deshalb, weil sie wissen, dass man sich Gottes Liebe nicht verdienen kann. Und später werden dann sogar noch Menschen von außerhalb der Stadt eingeladen. Das zeigt doch, Gottes Einladung wird immer weiter. Sie gilt nicht nur einer bestimmten Gruppe.
0: Das ist ein wichtiger Gedanke, denn Gottes Reich wird größer, als wir Menschen uns das oft eingrenzen und vorstellen können.
1: Ja, und genau deshalb wäre dieses Fest wahrscheinlich irgendwann unglaublich spannend. Da treffen Menschen aufeinander, die sonst nie miteinander reden würden. Menschen aus unterschiedlichen Lebenswelten. Wir leben ja heute oft in unseren eigenen Blasen. Im Gleichnis werden diese Grenzen dann aufgebrochen. Dann zählen Aussehen, Herkunft, Leistung oder Status nicht mehr. Alle sitzen an ein und demselben Tisch.
0: In den Statements zu Beginn haben wir gehört, ich möchte mit Menschen an einem Tisch sitzen, die so unterschiedlich wie irgend möglich sind. Da lernt man miteinander umzugehen, gerade weil man sich ja die anderen eben nicht aussuchen kann.
1: Ja, und das ist ja eigentlich was Gutes. Man lernt, andere Meinungen auszuhalten. In Pforte erlebe ich das auch oft. Man kann diskutieren und Fragen stellen und das ist nicht selbstverständlich. Und ich hoffe, dass wir das auch dann schaffen, wenn wir unterschiedlicher Meinung sind.
0: Da können wir Erwachsenen, glaube ich, von den Jugendlichen lernen. Aber Noah, ist Kirche für dich so ein offener, weiter Raum?
1: Durchaus. Als ich mich hier in Pforte habe taufen lassen, hatte ich nie das Gefühl, perfekt sein zu müssen. Eher im Gegenteil. Ich habe das Gefühl, Fragen sind erlaubt, Zweifel sind erlaubt und genau dadurch konnte ich meinen Glauben entdecken.
0: Und wer wärst du gern in dieser Geschichte? Das heißt ja auch, wie stellst du dir deine eigene Zukunft vor?
1: Ich wäre gern jemand, der die Einladung annimmt, ohne perfekt zu sein, aber offen zu bleiben. Jemand, der nicht nur funktioniert und Pflichten erfüllt, sondern merkt, wenn etwas wirklich wichtig ist, wenn Gott ruft. Oder wenn Menschen mich einladen. Für die Zukunft wünsche ich mir, Menschen nicht nur nach Leistung oder Erfolg zu beurteilen. Ich möchte offen bleiben für Begegnungen. Auch mit den Menschen, die ganz anders sind als ich. Auch wenn das oft nicht leicht ist. Und ich möchte mir etwas bewahren von dem, was ich hier gelernt habe. Neugierig zu bleiben, Fragen zu stellen und anderen zuzuhören. Denn genau das zeigt das Gleichnis ja. Gott ist offen für die Menschen, die sich selbst oft nicht dazu gehörig fühlen. Und Jesus macht deutlich, Gottes Einladung reicht weiter, als wir denken. Sein Haus soll voll werden. Darum lädt Gott immer wieder ein. Gott ist geduldig mit uns und an uns interessiert. Und er hofft, dass wir seine Einladung hören und annehmen. Amen. Amen.

Himmlischer Vater, du siehst, wie häufig wir uns mit anderen vergleichen, sei es mit Personen aus unserem Umfeld, aus Zeitschriften oder von Social Media. Wir beneiden diese Personen um ihr Leben und ihr Äußeres. Liebender Vater, öffne unsere Augen, dass wir erkennen, dass dieses Bild nicht der Realität entspricht und dass wir von dir wunderbar geschaffen und genau richtig sind. Lass uns sehen, dass dieser Neid und ständige Vergleich uns nur kaputt macht und von innerem Frieden trennt. Wir rufen zu dir. Herr, erhöre uns.

Herr, für unsere Schülerinnen und Schüler neigt sich das Schuljahr langsam dem Ende entgegen. Du siehst, wie zufrieden wir mit unseren Leistungen sind und inwieweit sie mit den Erwartungen unseres Umfeldes übereinstimmen. Hilf uns zu erkennen, dass Bildung wichtig und schätzenswert ist, Leistungen uns aber nicht definieren oder unseren Wert als Person bestimmen. Gib uns Schülern für den Rest dieses Schuljahres und für das kommende Zuversicht und Kraft, auf dass wir viel lernen und uns weiterentwickeln können. Wir rufen zu dir.

großer Gott, unsere Welt steht inmitten von Kriegen und Konflikten. In zu vielen Ländern und Regionen ist Hass und Gewalt allgegenwärtig. Menschen leben in Angst und Ungewissheit, weit entfernt von Frieden und Geborgenheit. Sei bei ihnen, sei Brot, Licht und Zuversicht. Gib den Kriegsführenden die Einsicht, dass Gewalt nicht die Lösung ist. Allmächtiger Vater, bringe Frieden in unsere Welt, unsere Leben und unsere Herzen. Wir rufen zu dir.

Lasst uns miteinander beten, wie Jesus Christus es uns gelehrt hat. Vater unser im Himmel, geheiligt werde dein Name. Dein Reich komme, dein Wille geschehe, wie im Himmel so auf Erden. Unser tägliches Brot gib uns heute und vergib uns unsere Schuld, wie auch wir vergeben unseren Schuldigen. Und führe uns nicht in Versuchung, sondern erlöse uns von dem Bösen. Denn dein ist das Reich und die Kraft und die Herrlichkeit in Ewigkeit. Amen.

Am Ende des Gottesdienstes laden wir Sie ein, Schulpforte selbst zu besuchen. Auf Tour im Saaletal, zu Konzerten, den Tagen der offenen Tür und den Veranstaltungen der Stiftung Schulpforte. Wenn Sie mehr zur Begabungsförderung in Forta erfahren möchten, schauen Sie auch auf die Homepage der Landesschule Forta. Möchten Sie nach diesem Gottesdienst mit uns telefonisch ins Gespräch kommen, dann rufen Sie unter folgender Nummer an, die ab jetzt bis 14 Uhr besetzt sein wird. 034463 für Schulpforta, dann 489932. Ich wiederhole, 034463 489932.

Und nun geht in diese Woche unter dem Segen des Herrn. Der Herr segne dich und behüte dich. Der Herr lasse leuchten sein Angesicht über dir und sei dir gnädig. Der Herr erhebe sein Angesicht auf dich und er gebe dir Frieden.

Bei MDR Kultur hörten Sie einen evangelischen Gottesdienst aus der Klosterkirche Pforta bei Naumburg in Sachsen. Anhalt. Es predigten Noah Klerk und Pfarrer Daniel Schilling-Schön. Die Liturgie gestalteten außerdem Kyra Kreuzer, Konstantin Kraft von Wedel, Philipp Forsen, Katrin Volkmann, Rudolf Floßmann und Elisa Leverenz. Johanna Heinemann spielte die Orgel, Celli Cosima Berg und Johanna Grabner, Klarinette Emma Ross. Es sang der Mädchenchor unter Frank Meinhardt und der gemischte Chor unter Annabel Weinhardt. Ulrike Greim, die Senderbeauftragte der evangelischen Kirchen beim MDR, hatte die kirchliche Leitung. Sie erreichen die Schulgemeinschaft bis 14 Uhr unter folgender Telefonnummer 03 44 63 für Schulpforta und dann 489932. Ich wiederhole 03 44 63 und dann 489932. Den Gottesdienst können Sie ab morgen nachsehen und hören unter mdr.de/religion.

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1: Um 11 Uhr mit Ines Herrmann. Beim Wechsel des Stromanbieters wählen immer mehr Haushalte Ökostromtarife. Das geht aus einer Auswertung des Portals Verivox hervor. Danach waren in diesem Jahr bisher 81% aller über die Plattform abgeschlossenen Stromverträge Tarife mit 100% erneuerbaren Energien. Vor 5 Jahren seien es noch 68% gewesen. Verivox erklärte, bei der Entscheidung spielten nicht nur Umwelt- und Klimaschutzaspekte eine Rolle. Häufig seien Ökostromtarife inzwischen die günstigste Option für Verbraucher. Mehr als 90 deutschen Bahnprojekten droht offenbar der Stillstand. Wie das Redaktionsnetzwerk Deutschland unter Berufung auf Angaben der Bundesregierung berichtet, stellt der Bund nicht ausreichend Geld bereit. Es gehe um Vorhaben in verschiedenen Planungsphasen sowie einige bereits im Bau befindliche Projekte. Konkrete Projektnamen wurden nicht genannt. Die Strecke Berlin-Hamburg ist am Morgen mit 6 Wochen Verspätung wieder für den Fernverkehr freigegeben worden. Die Trasse war seit August 2025 generalsaniert worden. Großbritannien hat nach Angaben von Premier Keir Starmer einen Öltanker der sogenannten russischen Schattenflotte abgefangen. Starmer erklärte auf X, dieser habe den Ärmelkanal durchqueren wollen. Dem Verteidigungsministerium zufolge kam der Tanker Smirtos aus einem russischen Hafen und wurde von speziell geschulten Sicherheitskräften geentert. Er werde nun vor der Südküste festgehalten und überwacht. Starmer erklärte, der erfolgreiche Einsatz versetze Russland einen weiteren Schlag. Bundespräsident Frank-Walter Steinmeier hat US-Präsident Donald Trump zum 80. Geburtstag gratuliert. Dabei betonte er Trumps historische Familienwurzeln in Deutschland und deren Bedeutung für die transatlantische Partnerschaft. Trump feiert seinen 80. Geburtstag heute mit einem sogenannten Käfigkampf vor dem Weißen Haus. Zu dem Prügelspektakel werden mehr als 4000 Gäste erwartet. In Deutschland treten heute neue Vorschriften für die Kennzeichnung von Milchprodukten in Kraft. Damit werden EU-Vorgaben umgesetzt. Unter anderem darf ein Milchprodukt nur dann als laktosefrei bezeichnet werden, wenn es weniger als 0,1 Gramm Laktose pro 100 Gramm enthält. Auch für die Bezeichnung frisch gibt es eine neue Regelung. Birgit Brendel von der Verbraucherzentrale Sachsen sagte dem MDR, frische Milch dürfe in ungeöffnetem Zustand maximal 3 Wochen haltbar sein. Das waren die Nachrichten.
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2: Heute neben dichten Wolken ab und zu etwas Sonnenschein. Einige Schauer und einzelne Gewitter gibt's und nur mäßig warm wird es. 16 bis 21 Grad, dazu weht ein böiger Westwind. Am Montag leicht wechselhaft noch einzelne Schauer, etwas häufiger Sonne, Höchstwerte 15 bis 20 Grad. Am Dienstag dann mehr Sonne, ein paar Schauer noch, aber wärmer, 20 bis 24 Grad. Der Mittwoch dann heiter und sommerlich warm. Der MDR Kulturverkehrsdienst mit diesen aktuellen Meldungen: A9 Richtung Berlin zwischen Köselitz und Kleinmarzenz, 5 Kilometer Stau nach einem Unfall plus 30 Minuten. A9 Richtung München zwischen Dessau Ost und Dessau Süd, Behinderung nach einem Unfall. A36 Richtung Bernburg, die Auffahrt Blankenburg Mitte ist durch Bergungsarbeiten gesperrt. Und A38 Richtung Göttingen zwischen Berger und Heringen gibt's Öl auf der rechten Fahrspur. Geblitzt wird auf der A4 Richtung Frankfurt zwischen Jena Zentrum und Jena Göschwitz, auf der 13 Richtung Berlin zwischen Ruhland und Schwarzheide, auf der A38 Richtung Leipzig zwischen Leuna und Kreuz-Rippachtal und ein Blitzer auf der A71 Richtung Schweinfurt zwischen Erfurt-Mittelhausen und Erfurt-Gispersleben. Soweit der MDR Kulturverkehrsdienst, 11.04 Uhr.
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2: Und die Stunde vor 12 gehört natürlich wieder dem Sonntagsraten mit Axel Thielmann. Ich bin Stefan Blattner. Herzlich willkommen.
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0: Das war Randy Newman und im Sonntagsraten bei MDR Kultur geht's heute um ein Nutztier mit langen Ohren und besonderen Fähigkeiten. Alles weitere von Axel Thielmann.
1: Was gibt es nicht für Mythen und Märchen, in denen der Esel eine tragende Rolle spielt? Meist wird ihnen eine, wie auch immer, ausgeprägte Intelligenz abgesprochen. Sie gelten obendrein als störrisch und so wie das Pferd der Gefährte des Ritters ist, ist der Esel der Begleiter des Plebejers. Dabei sind Esel intelligent, sehr sozial, feinfühlig, mutig und der Liebling der Kinder in jedem Streichelzoo oder als Kuscheltier. Im Sonntagsraten geht es also heute um ein sehr außergewöhnliches Mitglied der Pferdefamilie, nämlich um den Hausesel.

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1: Ein Song von Salvatore Poe in der Lesart von Lisa Ekter. Der Sonntagsraten bei MDR Kultur. Und bevor wir die drei neuen Rätselfragen stellen, möchte ich ganz kurz das Sonntagsraten vom 31. Mai auflösen. Vor zwei Wochen ging es um den Regen. Wie heißt die Hauptstadt von Uttar Pradesh, dem bevölkerungsreichsten indischen Bundesstaat? Und sie heißt Lucknow oder Lucknow. Rätselfrage 2 ging oder knüpfte an den Apostel Petrus. Mit dem Apostel Petrus wird am 29. Juni noch ein anderer wichtiger Heiliger verehrt. Und der wurde vermutlich vor dem Jahr 10 in Tarsus geboren und starb 60 nach Christus vermutlich in Rom. Wie heißt dieser Heilige? Das war oder ist der Apostel Paulus. Die dritte Frage knüpfte an eine antike griechische Komödie an, Die Vögel, geschrieben von Aristophanes, einem der bedeutendsten Vertreter des griechischen Theaters. In welchem Jahr wurden Die Vögel von Aristophanes uraufgeführt? Im Jahr 1414 vor Christus, und alle drei Fragen konnte richtig beantworten, hatte auch das nötige Quäntchen Glück. Thomas Marx in Markleberg, heute unser Gewinner. Herzlichen Glückwunsch.

0: Die London Sinfonietta unter Charles Dutoit mit dem Finale aus dem Karneval der Tiere von Camille Saint-Saëns. Und in diesem Karneval der Tiere, da gibt es, glaube ich, auch einen Esel. Und der wird gespielt von zwei Violinen oder dargestellt von zwei Violinen. Ja, und um den Hausesel dreht sich heute auch das Sonntagsraten bei MDR Kultur. Und Sie wissen es oder vermuten es, in einem der drei Rätsel hat auch heute wieder Axel Thielmann einen Fehler versteckt. Und wenn Sie den erkennen, dann winkt ein Extrapreis. Rufen Sie flugs an. Kostenfrei, versteht sich, 0800 55 99 884, 0800 55 99 884. Und jetzt kommen wir mit Axel Thielmann zum Rätsel Nummer 1.
1: Esel sind bei aller Sensibilität bemerkenswert starke und zugleich sanftmütige Tiere. Auch heute werden sie manchmal noch als Reit- oder Lasttiere genutzt, die oft schwere Reiter oder Güter tragen müssen. Werden sie aber ganz natürlich gehalten, sind sie verspielte und freundliche Wesen, die enge Bindungen miteinander eingehen. Als soziale Tiere genießen Esel den Kontakt zu Artgenossen. Häufig suchen sie sich einen besten Freund aus, mit dem sie dann den Großteil ihrer Zeit verbringen. Man kann solche Paare oft dabei beobachten, wie sie gegenseitige Fellpflege betreiben. Dafür kratzen und knabbern sie sanft an Hals und Schultern ihres Partners. Trennt man Esel von ihren Freunden, sind sie sichtbar verunsichert und angespannt. Sie rufen dann laut, gehen ständig hin und her oder können sogar vor Trauer in Depressionen verfallen. Darüber hinaus sind Esel extrem intelligent und haben ein hervorragendes Gedächtnis. Das beweist sich vor allem dann, wenn sie sich komplexe Routen merken, auch wenn sie auf diesen jahrelang nicht unterwegs waren. Im Gegensatz zu Pferden zeigen Esel kaum Reaktionen auf Schmerz, Angst oder Krankheit. Sie geraten selten in Panik und können unter Stress sogar regelrecht emotionslos wirken, was ihnen unter anderem den Mythos vom störrischen Esel einbrachte. Auch wird ihnen deshalb Sturheit nachgesagt, weil sie bei einer potenziellen Gefahr erst einmal ihre Füße in den Boden stemmen, um die Situation zu analysieren. Durch diese Abwehrgeste eignen sich Esel übrigens auch für den Herdenschutz, weshalb zum Schutz vor Wolfsübergriffen verstärkt auch der Einsatz von Eseln als Herdenschutztiere diskutiert und erprobt wird. Erfahrungen damit gemacht hat man schon seit Jahrhunderten. Die Tiere lassen sich im Unterschied zu Herdenschutzhunden ohne eine spezielle Ausbildung einsetzen. Als Fluchttiere beobachten sie ihre Umgebung genau und erkennen durch ihren ausgeprägten Gehör- und Geruchssinn mögliche Gefahren rechtzeitig. Aber im Gegensatz zu anderen Fluchttieren nehmen sie nicht dreist, sondern verteidigen sich und ihre Herde mit Zähnen und Hufen. Auch haben sie eine natürliche Abneigung gegenüber hundeartigen Tieren, und wenn sie ihre Stimme ertönen lassen, ergreift so mancher Beutesucher die Flucht. Also nicht wundern, wenn sie am Rande einer Schafherde zwei Esel stehen sehen. Selbst der ehemalige Staatsratsvorsitzende Erich Honecker machte sich dem Esel gegenüber Mut, als er am 14. August 1989 während eines Besuchs im Erfurter Mikroelektronikwerk Karl Marx, bei dem ihm ein neuer 32-Bit-Speicherchip vorgestellt wurde, eine alte Erkenntnis der Arbeiterbewegung zitierte: Den Sozialismus in seinem Lauf hält weder Ochs noch Esel auf.
0: Gut, dass ich das jetzt nicht kommentieren muss, also stelle ich lieber gleich unsere erste Frage. In welchem Jahr kürte die Stiftung Bündnis Mensch und Tier den Esel zum Haustier des Jahres und würdigte damit die sensible, intelligente und friedfertige Natur dieser Tiere? Das ist heute Frage Nummer 1.

0: Wasted Youth, das war Jenny Lewis. Sie sind im Sonntagsraten bei MDR Kultur. Und da dreht sich heute alles um den Hausesel. Wir kommen zur Rätselfrage Nummer 2. Axel Thielmann.
1: Dass der Esel sehr oft in Märchen vorkommt, ist eigentlich kein Wunder, weil

0: er doch den Menschen früherer Zeiten ein allgegenwärtiges und vertrautes Nutztier. Dass ein Müller, wie etwa im gestiefelten Kater, seinem zweitältesten Sohn seinen Esel vererbt, ist also nicht verwunderlich. Auch wenn Ali Baba seinem Esel die Schätze aus der Räuberhöhle auflädt, ist das allein der praktischen Funktion des Tieres geschuldet. In anderen Märchen hat der Esel dagegen eine symbolische Bedeutung. Typische Eigenschaften, die ihm zugesprochen werden, sind Starrsinn, der mal als Dummheit, mal als Eigenständigkeit interpretiert wird, aber auch eine ausgeprägte sexuelle Vitalität. In unserer Kultur galt der Esel als dumm und störrisch, aber wahrscheinlich sind dem aus südlicheren Gefilden stammenden Tier diese negativen Eigenschaften erst in den nördlichen Ländern angedichtet worden. Auf die angebliche Dummheit des Esels wird zum Beispiel in dem von Wilhelm Hauff stammenden Märchen »Der kleine Muck« angespielt, wo den dummen Eselsohren wachsen, was sie zum Gespött der Leute macht. In dem Grimmschen Märchen »Die Lebenszeit« ist der Esel immerhin nur insofern dumm, als er stoisch die ihm auferlegte Plackerei hinnimmt. Aber er ist so schlau, dass er sich beim Schöpfer über eine so lange Lebenszeit von 30 Jahren voller Mühe und Not beschwert, worauf der Herr gnädig ist und ihm 18 Jahre schenkt. Nach dem Esel kommen Hund und Affe, die ebenfalls ihre Lebenszeit runterhandeln, und dann kommt der Mensch. Ihm bietet der Herr ebenfalls 30 Jahre an, worüber sich der Mensch beschwert, weil sie ihm zu kurz erscheinen. Weiter heißt es in dieser hochphilosophischen, ganz wundervollen Parabel: Also lebt der Mensch 70 Jahre. Die ersten 30 sind seine menschlichen Jahre. Die gehen schnell dahin. Da ist er gesund, heiter, arbeitet mit Lust und freut sich seines Daseins. Hierauf folgen die 18 Jahre des Esels. Da wird ihm eine Last nach der anderen aufgelegt, er muss das Korn tragen, das andere nährt, und Schläge und Tritte sind der Lohn seiner treuen Dienste. Dann kommen die 12 Jahre des Hundes. Da liegt er in den Ecken, knurrt und hat keine Zähne mehr zum Beißen. Und wenn diese Jahre vorüber sind, so machen die 10 Jahre des Affen den Beschluss. Da ist der Mensch schwachköpfig und närrisch, treibt alberne Dinge und wird ein Spott der Kinder. Mühsal und Plackerei kennt auch der wohl bekannteste Märchenesel, der allerdings alles andere als dumm ist und im Alter von seinem Herrn vom Hof gejagt, mit Hund, Katze und Ente die Bremer Stadtmusikanten gründet. In der christlichen Symbolik steht der Esel für Demut, zusammen mit dem Ochsen wacht er bei der Geburt Jesu an der Krippe, er dient der heiligen Familie als Reit- und Lasttier auf der Flucht nach Ägypten, und Jesus reitet auf einem Esel anstatt auf einem stolzen Pferd nach Jerusalem, das schon in der Bibel mit Luxus und Krieg assoziiert wurde.
1: Aber nun zu unserer zweiten Frage. In der griechischen Mythologie wird vom König Midas erzählt, der bei einem musikalischen Wettstreit zwischen dem hässlichen Pan und dem wohlgestalteten Apollon Pan den Preis zuerkennt, wofür ihm Apoll die Ohren zu zwei Eselsohren langzieht. Der König verbirgt diese Schmach unter einer phrygischen Mütze, nur sein Barbier entdeckt sie. Der wagt es zwar nicht, das Geheimnis einem Menschen zu verraten, kann aber dem Drang, es weiter zu erzählen, nicht widerstehen. Also gräbt er am Flussufer ein Loch und flüstert das Geheimnis hinein. Dann wirft er es wieder zu. Doch eine Pflanze aus der Familie der Süßgräser hat mitgehört und flüstert das Geheimnis weiter, sodass es am Ende alle wissen. Wahrscheinlich aus dieser Geschichte entstand ein Begriff, der im Alltag oft verwendet wird, um das Offensichtliche auszusprechen oder komplexe Sachverhalte stark zu vereinfachen, inflationär in Diskussionen gebraucht. Können solche Floskeln ja schnell abgedroschen oder einfallslos wirken? Was ist das für ein Begriff? Sie haben ihn sicher alle schon mal gehört. Das ist unsere zweite Frage.

0: John Fogerty, Sie sind bei MDR Kultur und ja, ich sagte es eingangs, in einem der drei Rätsel hat Axel Thielmann heute natürlich auch wieder einen Fehler versteckt. Offenbar in Rätselfrage Nummer 2 hat ein Fehler entdeckt Beate Hüpfmann in Steinach in Thüringen. Grüße Sie.
1: Einen wunderschönen guten Morgen oder fast schon Mahlzeit, ne?
0: Ja, man kann schon guten Tag sagen, denke ich mal. Frau Hüpfmann, was haben Sie da ausgemacht?
1: Ja, da ich Märchen liebe und damit groß geworden bin, habe ich natürlich mitbekommen, dass das keine Ente war, die da als letztes Tier auf dem Rücken steht, sondern ein Hahn.
0: Das ist wohl sehr richtig. Aber das war einem wirklich ziemlich einfach heute, ne?
1: Ja.
0: Haben Sie denn irgendwelche Erfahrungen mit Eseln? Also das ist natürlich, Städterfragen ist ja schwierig da. Vielleicht, wenn Sie mal Urlaub machen auf dem Lande. Ist Ihnen schon mal ein Esel untergekommen?
1: Ja, Esel sind uns schon untergekommen, aber ja, im Zoo eigentlich eher. Oder im Tiergehege. Ich habe auch schon mal die Ohren von einem Esel gestreichelt, aber mehr auch nicht.
0: Okay, ich denke mal, so wird es den meisten gehen. Vielleicht, wenn man dann eher in den mediterranen Raum geht, dann wird man vielleicht mal die Erfahrung machen können, auf dem Esel vielleicht zu reiten oder einen Esel zu führen. Manchmal gibt es ja auch sowas, dass es dann meditativ, ja, mit Alpakas kann man ja beispielsweise wandern. Mit Eseln habe ich das eher noch nicht gehört.
1: Nee, ich auch nicht.
0: Ich auch nicht. Ist wahrscheinlich auch zu anspruchsvoll dann auch.
1: Gut. Keine Ahnung.
0: Gut, Sie haben es entdeckt, unser Fehler und ein extra Preis geht nach Steinach ins schöne Thüringen. Haben Sie noch einen schönen Sonntag. Tschüss.
1: Ja, vielen Dank
0: Ihnen
1: auch
0: gut.
1: Und viel Spaß noch.
0: Danke Ihnen auch.
1: Danke.

0: Bye-bye, Silly mit der unvergessenen Tamara Danz im Sonntagsraten bei MDR Kultur. Und da geht es, Axel Thielmann, heute um ein Nutztier, den Esel. Zwei Fragen haben wir schon gestellt. Wir kommen zur Rätselfrage Nummer 3, Axel Thielmann.
1: Die Geschichte mit dem Lebensalter des Esels aus dem letzten Rätsel ist übrigens ein Märchen im Märchen, denn Esel können weitaus älter als 30 Jahre werden. Das sollte man berücksichtigen, wenn man sich zum Beispiel ein solches Tier anschaffen will. Vielleicht haben sie ja Platz. Da ist man als verantwortungsbewusster Besitzer in der Pflicht, weshalb der Esel sicher nicht als Geschenk zum Kindergeburtstag taugt. Da hat man eher einen Freund fürs Leben, der auch noch viel Zuneigung und Zuwendung braucht. Zwei Esel beanspruchen pro Tag mindestens eine Stunde Pflege- und Fütterungszeit. Und tolerante Nachbarn braucht man auch. Denn wenn die Tiere ihr Stimmchen erheben, wird es laut. Auch braucht das Langohr Platz, denn wenn der nicht da ist, kommt es zu Bewegungsmangel, der sich in Verhaltensauffälligkeiten wie Scharren oder an die Wand klopfen bemerkbar macht. Esel beanspruchen einen Stall, aber auch Freiflächen mit einem Unterstellplatz als Witterungsschutz. Und ein Wälzplatz darf auch nicht fehlen, denn sie wälzen sich ausgesprochen gern und pflegen nebenbei damit ihr Fell. Übrigens, so fettes Futter kann für den Esel und damit für seinen Halter zum Problem werden. Denn Feuchtigkeit und fette Wiesen schaden den Tieren. So können falsche Fütterung und Weidehaltung zu der besonders häufig vorkommenden Hufrehe führen. Das ist eine Hufkrankheit, die dem Esel große Schmerzen zufügt. Des Esels Hufe sind nämlich eigentlich auf trockene und harte Böden eingestellt, ein Erbe seiner Wüstenherkunft. Auch Koliken sind eine gefährliche Krankheit. Mäßigung beim Fressen ist das A und O. Als Grundfutter nimmt man vor allem Heu. Alle weiteren Zusatzgaben wie Gras, Stroh, Getreide, Obst und Gemüse sollten streng reguliert werden. Ein Esel frisst eben ausgesprochen gern, deshalb hört er nicht von alleine damit auf. Auch sollten Esel niemals einzeln gehalten werden, denn sie sind gesellige Tiere. Und wenn sie kein Eselprofi sind, lassen sie die Hände weg von der Hengsthaltung. Diese ist nur ausgesprochenen Fachleuten empfohlen, denn Hengste sind durch ihr hohes natürliches Aggressionspotenzial extrem schwierig zu handhaben. Wenn Sie das alles beachten und Ihrem neuen Haustier auch noch viel Zuwendung und ausreichend Streicheleinheiten schenken, wird Ihnen der Esel ein treuer Weggefährte sein. Lernen Sie sein Wesen doch mal kennen, zum Beispiel bei einer Eselwanderung. Sowas wird oft angeboten. Dabei bewegt man sich entspannt durch Wald und Flur, denn ein Esel hat es fast nie eilig. Mit ruhigen, sicheren Schritten begleitet er seine Weggefährten und hält auch gern mal an. Ja, man hat den Eindruck, er genießt die Schönheit der Natur genauso wie seine menschlichen Begleiter. Auch hat er sicher nichts dagegen, wenn ein kleines Mädchen oder ein kleiner Junge für kurze Zeit seinen Rücken erklimmt. Der Esel ist geduldig und die Kinder sind auf seinem Rücken sicher. Denn wie wusste schon Friedrich Schiller, nur das feurige Ross, das mutige, stürzt auf der Rennbahn. Mit bedächtigem Pass schreitet der Esel daher.
0: Na dann, auf dem alten Markt in Halle an der Saale, da steht ein Eselsbrunnen. Die 1913 vollendete Plastik aus Bronze greift eine in dieser Stadt sehr populäre Sage auf. Sie erzählt von einem Müllerburschen und seinem Esel, die beide unwissentlich zu Ehren kommen, denn sie schreiten über Rosen, die eigentlich dem zu erwartenden Kaiser Otto I. gestreut worden waren. Nur hatte aber dieser wegen eines Hochwassers seine Einzugsroute in die Stadt kurzfristig ändern müssen. Die Geschichte wurde über die Jahrhunderte hinweg unterschiedlich erzählt, aber der Esel, der auf Rosen geht, ist dabei immer in aller Munde geblieben. Welcher Bildhauer schuf diesen Eselsbrunnen? Das ist heute unsere letzte Frage.

0: Und den hat jeder erkannt. Das war Cat Stevens. Ja, und unsere Rätselstunde am Sonntag, die ist fast vorbei. Fehlt nur noch das Gedicht. Und wie ich Axel Thielmann kenne, geht's natürlich um Esel.
1: Nicht nur, genauer gesagt, es geht um Esel, Pferde und den technischen Fortschritt. Drei Dinge, die nicht immer zusammengebracht werden, sich aber ganz einfach in die menschliche Gesellschaft transferieren lassen. Und dann wird die Sache schon verständlicher. Heinrich Heine, Pferd und Esel. Auf eisernen Schienen, so schnell wie der Blitz, Dampfwagen und Dampfkutschen mit dem schwarz bewimpelten Rauchfangmast prasselnd vorüberrutschen. Der Tross kam einem Gehöft vorbei, wo über die Ecke guckte langhalsig ein Schimmel. Neben ihm stand ein Esel, der Disteln schluckte. Mit stierem Blick sah lange das Pferd dem Zuge nach. Es zittert an allen Gliedern und seufzt und spricht: Der Anblick hat mich erschüttert. Wahrhaftig, wär ich nicht von Natur bereits gewesen ein Schimmel, erbleichend vor Schrecken, wär mir die Haut jetzt weiß geworden, o Himmel. Bedroht ist das ganze Pferdegeschlecht von schrecklichen Schicksalsschlägen, obgleich ein Schimmel schaue ich jedoch einer schwarzen Zukunft entgegen. Uns Pferde tötet die Konkurrenz von diesen Dampfmaschinen. Zum Reiten, zum Fahren wird sich der Mensch des eisernen Viehs bedienen. Und kann der Mensch zum Reiten, uns zum Fahren, uns entbehren? Ade, der Hafer, ade, das Heu. Wer wird uns dann ernähren? Des Menschen Herz ist hart wie Stein. Der Mensch gibt keinen Bissen umsonst. Man jagt uns aus dem Stall. Wir werden verhungern müssen. Wir können nicht borgen und stehlen nicht wie jene Menschenkinder, auch schmeicheln nicht wie der Mensch und der Hund. Wir sind verfallen dem Schinder. So klagte das Ross und seufzte tief. Der Langohr unterdessen hat mit der gemütlichsten Seelenruh zwei Distelköpfe gefressen. Er leckte die Schnauze mit der Zunge und gemütlich begann er zu sprechen. Ich will mir wegen der Zukunft nicht schon heute den Kopf zerbrechen. Ihr stolzen Rosse seid freilich bedroht von einem schrecklichen Morgen. Für uns bescheidene Esel jedoch ist keine Gefahr zu besorgen. So Schimmel wie Rappen, so Schecken wie Fuchs, ihr seid am Ende entbehrlich. Uns Esel jedoch ersetzt Hans Dampf mit seinem Schornstein schwerlich. Wie klug auch die Maschinen sind, welche die Menschen schmieden, dem Esel bleibt zu jeder Zeit sein sicheres Dasein beschieden. Der Himmel verlässt seine Esel nicht, die ruhig im Pflichtgefühle, wie ihre frommen Väter getan, tagtäglich traben zur Mühle. Das Mühlrad klappert, der Müller mahlt und schüttet das Mehl in die Säcke. Das trag ich zum Bäcker, der Bäcker backt und der Mensch frisst Brote und Wecke. In diesem uralten Naturkreislauf wird ewig die Welt sich drehen und ewig, unwandelbar wie die Natur, wird auch der Esel bestehen. Moral: Die Ritterzeit hat aufgehört und hungern muss das stolze Pferd. Dem armen Luder, dem Esel aber, wird niemals fehlen sein Heu und Haber.

Eine Dampfmaschine hier musikalisch bebildert von Patrick Doyle. Die Dampfmaschine hat ja seinerzeit Esel und Pferd in der Landwirtschaft abgelöst. Um den Esel ging es heute im Sonntagsraten bei MDR Kultur. Ja, und ich fasse nochmal die drei Fragen heute zusammen, ganz kurz zusammen. In welchem Jahr kürte die Stiftung Bündnis Mensch und Natur den Esel zum Haustier des Jahres? Das ist die Frage Nummer 1. Rätsel 2. Da fragen wir nach einem Begriff, der im Alltag oft verwendet wird, um das Offensichtliche auszusprechen oder komplexe Sachverhalte stark zu vereinfachen. Inflationär in Diskussionen gebraucht, können solche Floskeln schnell abgedroschen oder einfallslos wirken. Was ist das für ein Begriff? Frage Nummer 2 ist das. Und auf dem alten Markt der Stadt Halle, da steht ein Eselsbrunnen. Welcher Bildhauer hat ihn geschaffen, diesen Eselsbrunnen? Das sind die drei Fragen für heute. Alle Antworten können Sie natürlich loswerden. Aber bei uns im Netz mdrkultur.de, da gibt es natürlich ein Antwortformular. Sie können natürlich auch schreiben an MDR Kultur, Kennwort Sonntagsraten, Postfach 100-122 in 06140 Halle. MDR Kultur, Kennwort Sonntagsraten, Postfach 100-122 in 06140 Halle. Viel Glück!

Die Angebetete hier, besungen von Michael Hutchence. Und das war der Sonntagsraten bei MDR Kultur. Für mich noch der Hinweis auf MDR Kultur trifft. Und da geht's heute passend zum ersten Spiel der deutschen Fußballnationalmannschaft bei der WM um natürlich Fußball. Der Experte Ronald Reng ist bei uns zu Gast. Wichtige Bücher über den Fußball, Fußballkarrieren und Schicksale hat er geschrieben für sein Buch Spieltage. Die andere Geschichte der Bundesliga wurde Reng auch mehrfach ausgezeichnet. Herzliche Einladung zu MDR Kultur trifft nach den 12 Uhr Nachrichten. Ich bin Stefan Blattner. Haben Sie noch einen schönen Sonntag. Tschüss, machen Sie es gut.

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2: Um 12 Uhr mit Jean-Marc Heukemes. Beim Wechsel des Stromanbieters wählen immer mehr Haushalte Ökostromtarife. Das geht aus einer Auswertung des Portals Verivox hervor. Danach waren in diesem Jahr bisher 81% aller über die Plattform abgeschlossenen Stromverträge Tarife mit 100% erneuerbaren Energien. Vor 5 Jahren seien es noch 68% gewesen. Verivox erklärte, bei der Entscheidung spielten nicht nur Umwelt- und Klimaschutzaspekte eine Rolle. Häufig seien Ökostromtarife inzwischen die günstigste Option für Verbraucher. Mehr als 90 deutschen Bahnprojekten droht offenbar der Stillstand. Wie das Redaktionsnetzwerk Deutschland unter Berufung auf Angaben der Bundesregierung berichtet, stellt der Bund nicht ausreichend Geld bereit. Es gehe um Vorhaben in verschiedenen Planungsphasen sowie einige bereits im Bau befindliche Projekte. Konkrete Projektnamen wurden nicht genannt. Die Strecke Berlin-Hamburg ist am Morgen mit 6 Wochen Verspätung wieder für den Fernverkehr freigegeben worden. Die Trasse war seit August 2025 generalsaniert worden. Großbritannien hat nach Angaben von Premier Keir Starmer einen Öltanker der sogenannten russischen Schattenflotte abgefangen. Starmer erklärte auf X, dieser habe den Ärmelkanal durchqueren wollen. Dem Verteidigungsministerium zufolge kam der Tanker aus einem russischen Hafen und wurde von speziell geschulten Sicherheitskräften geentert. Er werde nun vor der Südküste festgehalten und überwacht. Starmer erklärte, der erfolgreiche Einsatz versetze Russland einen weiteren Schlag. Bundespräsident Frank-Walter Steinmeier hat US-Präsident Donald Trump zum 80. Geburtstag gratuliert. Dabei betonte er Trumps historische Familienwurzeln in Deutschland und deren Bedeutung für die transatlantische Partnerschaft. Trump feiert seinen 80. Geburtstag heute mit einem sogenannten Käfigkampf vor dem Weißen Haus. Zu dem Prügelspektakel werden mehr als 4000 Gäste erwartet. In Deutschland treten heute neue Vorschriften für die Kennzeichnung von Milchprodukten in Kraft. Damit werden EU-Vorgaben umgesetzt. Unter anderem darf ein Milchprodukt nur dann als laktosefrei bezeichnet werden, wenn es weniger als 0,1 Gramm Laktose pro 100 Gramm enthält. Auch für die Bezeichnung frisch gibt es eine neue Regelung. Birgit Prendl von der Verbraucherzentrale Sachsen sagte dem MDR, frische Milch dürfe im ungeöffneten Zustand maximal 3 Wochen haltbar sein. Das waren die Nachrichten. Das Wetter mit den Temperaturen. Brocken stark bewölkt 5 Grad, Chemnitz noch keine Meldungen, Dresden stark bewölkt 14, Eisenach stark bewölkt 14, Erfurt bedeckt 13 Grad, Fichtelberg bedeckt 7, Gera bedeckt 14, Görlitz bedeckt 14, Halle nach Regen 14 Grad, Leipzig stark bewölkt 16, Magdeburg wolkig 15 und Meiningen bedeckt 12 Grad. Heute wechselnd bewölkt, einige Schauer, örtlich auch Gewitter bei 16 bis 21 Grad. In der Nacht dann abklingende Schauer bei 12 bis 8 Grad. Morgen weiter wechselhaft und einzelne Schauer, 15 bis 20 Grad und windig. Und am Dienstag mehr Sonne, stellenweise Regen und Temperaturanstieg. MDR Verkehrsdienst, A9 Richtung München, zwischen Niemeck und Kleinmarzehns, Stau an einer Baustelle, brauchen Sie 10 Minuten länger. Vorsicht auf der A36 Richtung Bernburg, zwischen Abbenrode und Stapelburg, hier liegt eine Gummimatte auf der rechten Fahrspur. A36 Richtung Bernburg, die Auffahrt Blankenburg Mitte ist wegen Bergungsarbeiten gesperrt. Die A72 Richtung Leipzig ist zwischen Zwickau Ost und Hartenstein nicht mehr gesperrt, zurzeit aber noch Stau. Vorsicht auf der B91 Halle Richtung Zeitz zwischen Schkopau und Merseburg. Hier liegt ein Ast auf der rechten Fahrspur und geblitzt wird auf der A38 Richtung Leipzig zwischen Leuna und Kreuzrippachtal. Soweit der MDR-Verkehrsdienst, 12.04 Uhr.
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3: 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Guten Tag. Sommermärchen, Sommergrusel. Wir sprechen mit Ronald Reng, dem zweifellos besten deutschen Fußballschriftsteller, über sein neues Buch, das weit mehr ist als bloß ein Fußballbuch. Der deutsche Sommer, als 2006 plötzlich die Leichtigkeit einzog, heißt es. Ronald Reng, guten Tag.
4: Hallo, guten Tag, Herr Soloch.
3: Da fragt man sich natürlich, wo ist sie denn hin, die gute alte Leichtigkeit von einst, die da im Untertitel des neuen Buches so beschworen wird? Die Zustände im Ausrichterland USA, der FIFA-Wahnsinn um die Ticketpreise und ein Wettbewerbsmodus, der dazu führt, dass inzwischen nahezu alle Nationen der Welt bis auf Italien teilnehmen dürfen, wie auch der eher fragwürdige Zustand der deutschen Nationalmannschaft scheinen die Vorfreude gegenwärtig noch ein bisschen einzudämmen. Wie hoch, Ronald Reng, ist denn Ihr WM-Fieber schon?
4: Ja, ich fühle mich so ganz jugendlich, weil Erinnerungen wach werden an 1986, als die Weltmeisterschaft in Mexiko stattfand und ich tatsächlich 16 Jahre jung war. Und das war ein Ereignis, dass ich und die Freunde nachts aufbleiben konnten, um zeitversetzt diese Spiele zu sehen. Die Eltern waren schon im Bett und wir waren um 1 Uhr nachts vor dem Fernseher und schauten Deutschland gegen Marokko. Und am nächsten Morgen so dieses halb schwindlige, halb verschlafene durch die Welt tapsen und das Gefühl haben, was ganz Ungewöhnliches, Außergewöhnliches zu tun. Das war ein wunderschönes Gefühl. Und das hoffe ich dann doch 30, 40 Jahre später wieder zu erlangen, wenn ich irgendwie Iran gegen Ägypten um 3 Uhr nachts schauen werde.
3: Was Sie da gerade sagen, deutet schon darauf hin, dass prinzipiell eine WM lebensnotwendig ist, oder? Sie zitieren ja in Ihrem Buch die schönen Worte, die der damalige Papst Benedikt XVI. Vor Beginn der WM 2006 gefunden hatte. Ich zitiere Sie mal. Fußball ist das Heraustreten aus dem Versklaven Ernst des Alltags, in den freien Ernst dessen, was nicht sein muss und deshalb schön ist. Also anders gesagt, ohne Fußball-WM wäre ein schönes Leben gar nicht denkbar, oder?
4: Na, wir brauchen schon diese Pausen vom Alltag und diesen Vorwand, mal 4 Wochen nichts Sinnvolles zu tun, sondern sinnfrei nachts Fußball zu schauen und uns einzureden. Es gibt jetzt nichts Wichtigeres, wie Elfenbeinküste gegen Curaçao spielt und wie denn eigentlich dieser rechte Mittelfeldläufer von Ecuador spielt, ob der nicht vielleicht sogar einer für Bayer Leverkusen wäre. Dass man also jetzt stundenlang solche Fragen erörtert und im Internet alle Informationen über diesen Spieler sammelt. Ich glaube, diese Pause brauchen wir Menschen schon.
3: Und Sie als Fußballjournalist können sich ja sogar einreden, dass es sinnvoll ist, denn Sie müssen ja auf dem Laufenden bleiben.
4: Ja, deswegen bin ich ja Fußballjournalist geworden, um mir die ganze Zeit einzureden, dass diese sinnfreien Dinge, die ich tue, doch zu meiner Arbeit gehören.
3: Was war nun an der WM 2006 so schön, dass sie zum Mythos wurde? Wo ließe sich dieser Mythos aber auch entzaubern? Und kommt die Leichtigkeit vielleicht doch noch irgendwann zurück? Und auf welche Weise? Darüber wollen wir sprechen in dieser Stunde, Ronald Reng. Und wir wollen die Musik hören, die Sie sich gewünscht haben. Edith Piaf und Je ne regrette rien. Ist das ein Statement oder einfach Liebhaberei?
4: Absolut. Statement. Dieses Lied, Ich bereue nichts, erinnert mich an den Geist des damaligen Bundestrainers Jürgen Klinsmann, der genau mit dieser Einstellung Bundestrainer geworden ist. Sein Leitfaden war ja, ich muss hier mal den ganzen Laden auseinandernehmen und ich werde nichts bereuen.
3: Also hören wir jetzt Jürgen Klinsmann mit der Stimme von Edith Piaf.

0: Edith Piaf sang Non, je ne regrette rien, komponiert von Charles Dumont, getextet von Michel Vaucaire. Und wir bereuen es natürlich sowieso gleich überhaupt gar nicht, Ronald Reng eingeladen zu haben zum Gespräch. Autor etlicher vielbeachteter Texte und Bücher, 7-mal, wenn ich richtig gezählt habe, ausgezeichnet für die beste Sportreportage des Jahres, 3-mal als Autor des Fußballbuchs des Jahres. Man könnte also sagen, Sie sind das Bayern München der Schriftstellerei, oder?
1: Das ist also eine absolute Beleidigung. Also nicht mit Bayern München zu vergleichen, das hat noch jemand, was noch niemand in den Sinn gekommen.
0: Eintracht Frankfurt oder was?
1: Ja,
0: das wäre ja totale Erfolglosigkeit.
1: Na, ich bitte Sie, wir reden ja noch von mindestens 100 Fußballjahren, die kommen werden und wo Eintracht Frankfurt mindestens 7-mal die deutsche Meisterschaft gewinnen wird und vielleicht sogar noch deutscher Buchmeister werden wird.
0: Meist, Ronald Reng, durchaus nicht immer, erzählen Sie Geschichten aus dem weiten Kosmos des Fußballs. Geschichten aber, die längst nicht nur vom Fußball handeln, sondern davon, wie Menschen zu bestimmten Zeiten gelebt, gedacht, gelitten haben und dadurch zeigen, wie sehr sich alles verändert im Laufe der Zeit und wie sehr sich der Mensch doch auch immer ähnlich bleibt, allen äußeren Veränderungen zum Trotz. Um nur einige wenige Bücher zu nennen, die mir persönlich viel bedeuten. Der Traumhüter, die Robert-Enke-Biografie, Spieltage. Zuletzt ein hinreißend komischer und zugleich glänzend recherchierter Roman über zwei verschrobene Autobauer. Erkenne Herrn Benz nicht, sagt Herr Daimler. Ein Roman also, der gar nichts mit Fußball zu tun hat, dessen Leitmotive man aber doch hier und da auch in Ihrem ganz neuen Buch aufschimmern sieht, der deutsche Sommer, als 2006 plötzlich die Leichtigkeit einzog. Was, Herr Reng, hat Sie nun dazu verleitet, dieses Buch zu schreiben und dadurch sich selbst, Ihre Umgebung und auch Ihr Publikum in schlimmste Nostalgieattacken zu treiben?
1: Ja, die Nostalgieattacken, die sind eigentlich bei meinen Freunden, bei meinen Bekannten in den letzten Jahren auch ohne mein Buch immer zum Vorschein gekommen. Also wenn wir im Gespräch waren und man konnte ja gar nicht anders, auf die Krisen dieser Welt zu kommen, dann kam immer irgendwer an mit dem Satz dann, ach, und weißt du noch, wo wir vor 20 Jahren waren, wie schön es vor 20 Jahren war, in diesem Sommer 2006. Und da kam dann irgendwann bei mir der Gedanke, ja, aber war damals die Welt tatsächlich eine andere, möglicherweise sogar eine bessere? Und dann habe ich mal angefangen zu recherchieren und wollte das eigentlich in diesem Buch analysieren. Also zum einen erinnern wir alle ja diesen Sommer mit unentwegtem Sonnenschein tatsächlich als eine Gesellschaft im Ausnahmezustand. Aber ich wollte herausfinden, war das tatsächlich Ausdruck eines Zeitgefühls damals, dass alle so leicht, beschwingt, so unbeschwert waren? Oder war das einfach nur eine große Party, wie es sie auch in diesem Sommer zum Beispiel wieder geben konnte? Und das Lebensgefühl war vielleicht gar nicht so viel besser. Also das war sozusagen die Startfrage vor diesem Buch. Und ich habe versucht, eigentlich nur beiläufig ein Fußballbuch zu schreiben. In erster Linie sollte es ein Gesellschaftsporträt sein, habe aber jetzt immer wieder von Lesern oder Kritikern gehört, dass ich daran gescheitert sei, dass es dann doch auch ein für diese Leute ein wunderbares Fußballbuch sei. Aber eigentlich ist es ein Gesellschaftsporträt.
0: Ja, Sie haben es nicht geschafft, ganz und gar den Fußball außen vor zu lassen. Ich bezweifle aber, dass das Ihr tatsächliches Bestreben gewesen wäre. Darauf kommen wir aber auch noch zu sprechen. Aber man kann vielleicht sagen, der Fußball ist der Rahmen, das Bild aber ist viel facettenreicher. Also Sie fangen an und enden auch mit dem Astronauten Thomas Reiter, der während der WM vom Weltall aus auf den vom Fußball beseelten Erdball schaut. Sie erzählen die Geschichte einer Rockband, der Sportfreunde Stiller, die eher so nebenbei den WM-Hit schlechthin komponiert und dann mühsam ein Verhältnis dazu finden muss, schwankend so zwischen Scham, darf man das machen als Indie-Rockband, sich so an ein Event zu heften, also zwischen Scham und dann aber schon auch Stolz. Sie erzählen von einer jungen Frau zum Beispiel aus Hannover-Linden, Tugba Tekkal, eine der 5 Tekkal-Schwestern, die gerade ganz viele Menschen verzaubern mit dem Buch Wut und Wärme. Damals eine junge Frau, die einfach nur Fußball spielen will und die quasi vom Fußball und ihrer Fußballbegeisterung getragen wird. Erzählen von der absurden Idee des ZDF, einen weithin unbekannten Fußballtrainer namens, ich muss nochmal nachschauen, wie der hieß, Jürgen Klopp zum TV-Experten zu machen, was ja eigentlich gar nicht gut gehen konnte. Erzählen etwa auch von britischen Polizisten, die in Deutschland ein Auge auf ihre Landsleute werfen sollen während der Spiele der englischen Nationalmannschaft. Erzählen, ich könnte unendlich weiterreden, erzählen von einem Zeugwart von Hannover 96, der ohne dass jemand wüsste, wer er ist, im Stadion immer bei den deutschen Spielerfrauen sitzt, vieles mehr. Nach welchen Kriterien haben Sie Ihre Figuren, Ihre Protagonisten ausgesucht?
1: Also zum einen thematisch und zum anderen einfach, wenn sie fesselnde, starke Figuren waren. Also thematisch will heißen, ich habe als allererstes Zeitungen gelesen, 20 Jahre alte Zeitungen aus dem Jahr 2006.
0: Da kann man sich doch verlieren, oder?
1: Richtig, ja. Das ist natürlich auch wieder dieser Vorwand, ähnlich wie Fußballspielen. Ich muss das für die Arbeit tun. Aber einfach, um einen Überblick zu kriegen, was waren damals die Themen? Und dann habe ich versucht, diese Themen mit persönlichen Geschichten zu erzählen. Also Sie haben es angesprochen, die junge Tuba Tekal. Damals war das ein großes Thema, wie heute auch noch, aber damals auf ganz andere Art, Immigration. Es gab zum Beispiel den Zensus des Deutschen Statistikamts und da tauchte 2006 zum ersten Mal das Wort Migrationshintergrund auf. Also das wurde erfunden vom Deutschen Amt für Statistik. Gleichzeitig spielten zum ersten Mal in großer Zahl Einwandererkinder bei der Weltmeisterschaft für Deutschland und gleichzeitig war sozusagen zum ersten Mal, dass Immigranten auch sichtbar für Deutschland gejubelt haben, die deutsche Fahne geschwenkt haben. Also das war ein Thema und da habe ich versucht, jemanden zu finden, der thematisch das abdeckt, der mir seine eigene Geschichte erzählt. Wie fühlte sie als Einwandererkind denn während dieser Weltmeisterschaft? Und da bin ich dann auf Tuba Tekal gestoßen und gleich auch skurrile Geschichten. Sie haben angesprochen, den Zeugwart, so sagen wir Fußballer, also den Teambetreuer von Hannover 96, das haben die meisten Leute schon vergessen. Das war immer eine große Frage im Fernsehen und auch in den Zeitungen, wenn die Spielerfrauen eingeblendet wurden im Stadion, auch damals ein neues Phänomen, die Spielerfrau. Da war immer ein Mann mit grauem Hemd dazwischen. Und die Zuschauer fragten sich, wer ist denn das? Warum sitzt der da bei den Spielerfrauen?
0: Immer dasselbe Hemd, oder?
1: Immer dasselbe Hemd, weil es war sein bestes Hemd. Und er wusste ja, er hat einen besonderen Platz zwischen den Spielerfrauen und hat sich deswegen schön gemacht. Und das ist einfach eine skurrile Geschichte, die ich sozusagen 20 Jahre später aufkläre. Wer war denn eigentlich dieser Mann bei den Spielerfrauen? Sodass wir also ein buntes Panorama an persönlichen Geschichten, aber auch einen thematischen Querschnitt dieser Zeit hoffentlich in dem Buch vor uns haben.

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0: Müssen wir eigentlich, Ronald Reng, unsere Kinder dafür bedauern, dass sie 2006 noch nicht geboren oder jedenfalls zu klein waren, um mitzubekommen, was da Wundersames, wahrscheinlich auch Einmaliges geschehen ist?
1: Naja, ich finde schon, dass das ein Sommer war, den man gerne miterlebt hat. Also dieses vor allem dieses Draußensein die ganze Zeit, an der frischen Luft sein, nachts um eins ganz selbstverständlich durch Städte laufen im Gefühl, das machen gerade alle. Also das, da bedauere ich schon die es nicht miterlebt haben. Ich habe dänische Freunde, die haben mit ihrem Kinder letztens eine Dokumentation gesehen, um über den quasi dänischen Sommer 2006, der fand schon 1992 statt, ja, als Dänemark völlig überraschend die Europameisterschaft im Fußball gewonnen hatte. Und da haben die Kinder tatsächlich dann zu meinen dänischen Freunden, also zu ihren Eltern gesagt, schade, dass wir das nicht miterlebt haben.
0: Haben Sie sich eigentlich während der Recherchen auch mit einem damals jungen Mann namens Ronald Reng unterhalten? Der war da 35, fast 36, hatte zu dem Zeitpunkt schon 4 Bücher veröffentlicht und hatte vielleicht auch gerade die Zeit seines Lebens?
1: Nein, weil ich die Bücher eigentlich bewusst schreibe, so dass ich mich da raushalte. Also was ich denke, was ich fühle, was ich damals gemacht habe, soll in meinen Büchern keine Rolle spielen. Ich bin der Beobachter, der beschreibt und der sich da auch nicht einmischt. Die Leser sollen also das Buch lesen und sollen ihre eigenen Rückschlüsse ziehen und ich möchte sie da nicht bevormunden und ich möchte da auch in meinen Büchern nicht vorkommen. Und auch mein Leben im Sommer 2006 war dann doch deutlich langweiliger als das Leben meiner Protagonisten. Also ich war damals hauptsächlich noch rasender Zeitungsreporter und bin quer durch Deutschland gefahren, um über diverse Fußballnationalmannschaften, WM-Teilnehmer zu schreiben und habe da gar nicht so viel erlebt, was jetzt berichtenswert wäre. Also so kleine Momente, woran ich mich erinnere, zum Beispiel in Norddeutschland, da bin ich mal nach Rothenburg an der Wümme gefahren. Das war so meine WM auch, dass ich die ganze Zeit in deutsche Orte kam, in die man sonst nicht kam. Und ich wollte einen Spieler von Trinidad und Tobago interviewen.
0: Etwa Shaka Hislop? Nein.
1: Jason Scotland. Ach. Und Stürmer damals. Und bin also zum Training gefahren und erwartete, wie das man bei einem Training von Trinidad und Tobago normal ist, dass ich da quasi mit 2 Journalisten aus Trinidad stehe und vielleicht noch 10 Kinder, die Autogramme wollen. Und dann kam ich dahin und dann standen rund um den Dorfplatz von Rothenburg an der Wümme, ich würde mal schätzen 2000 bis 2500 Leute, weil das machte man ja im Sommer 2006, das Training von Trinidad und Tobago schauen. Da musste man ja dabei sein irgendwie bei dieser M. Und die Laune war einfach ja wie auf ein Volksfest gut gelaunt. Die Leute haben geklatscht, wenn irgendwelche ganz normalen Trainingsübungen geklappt haben. Und am Ende vom Training, also wo ich dann Jason Scotland interviewe, fragt er mich plötzlich etwas, nämlich: Sagen Sie mal, was ist mit euch Deutschen los? Hier sind ja mehr Leute beim Training, als zu den Spielen meines Vereines kommen. Und das beschreibt eigentlich diesen Sommer 2006 sehr, sehr eindrücklich.
0: Ach, und schon wieder wird die Nostalgie wach. Aber man muss das jetzt doch mal ganz deutlich sagen. Es ist ja eigentlich kein, auch in der Anlage, kein nostalgisches Buch, das Sie da geschrieben haben. Es öffnet natürlich Räume für Nostalgie, aber es kratzt ja auch, wir haben schon gesagt, es kratzt ja auch am Mythos, in dem es zeigt, wirtschaftliche, politische, gesellschaftliche Verwerfungen gab es natürlich auch damals schon in Deutschland. Etwa eine viel höhere Arbeitslosigkeit als heute, gewaltige soziale Spannungen durch die damals ganz frischen Hartz-IV-Reformen. Es gab auch eine Neonazi-Mordserie, die ihre blutige Schneise durchs ganze Land zog. Man wusste nur nichts davon. Es wurde von den Ermittlern damals abgetan als Dönermorde. Es war ganz klar eine andere Zeit, aber war es auch eine bessere?
1: Es war tatsächlich eine Zeit mit anderen Problemen als heute, aber, und vielleicht ist das auch tröstlich, mit ähnlich starken Problemen und auch, wo viele Leute das Gefühl haben, die große Zeit von Deutschland ist vorbei. Also dieses Gefühl ist offenbar immer wiederkehrend. Sie haben es angesprochen, damals war die Arbeitslosigkeit das ganz große Thema. Dagegen Wohnungsnot in den Städten überhaupt kein Thema, sondern im Gegenteil. Also es wurde darüber schockiert gemunkelt, dass die Mieten einfach nicht hochgehen, dass es sich nicht mehr lohnt, eine Wohnung zu kaufen und zu vermieten in den Städten, dass man damit kein Geld verdienen könnte. Immigration ist heute ein Thema, das viele Leute aufregt. Damals wurde hysterisch darüber berichtet, dass Deutschland ausstirbt, weil wir ja ein Auswandererland werden würden, wie die Süddeutsche Zeitung geschrieben hat. Also Probleme waren auch damals da. Sie waren anders als heute. Und wir haben die meisten Probleme gelöst oder gelernt, damit zu leben oder uns verbessert. Kriminalität zum Beispiel heute subjektiv für viele Leute ein Aufreger, angeblich wegen den ganzen Messerstechern. Tatsächlich haben wir heute in absoluten Zahlen 10% weniger Straftaten in Deutschland und die Mordrate ist mit 3000 Morden im Jahr absolut gleich geblieben. The

0: Ronald Reng, der Sommer 2006, über den Sie schreiben, ist im öffentlichen Bewusstsein gelabelt als Sommermärchen, ein Etikett, das wahrscheinlich immer noch Aufmerksamkeit steigernd und verkaufsfördernd ist. Trotzdem haben Sie Ihr Buch nicht das Sommermärchen genannt, was Sie ja hätten tun können. Schreiben sogar im Prolog beinahe entrüstet, ein Sommer ist doch kein Märchen, sondern Sie haben Ihr Buch genannt Der deutsche Sommer. Warum diese Entscheidung?
1: Naja, zum einen bin ich halt ein Sturkopf und ich möchte keine abgedroschenen Worte wiederverwenden. Ich möchte schon eigene Ausdrücke erfinden, in die Welt setzen. Und das Sommermärchen wäre zu einfach gewesen, finde ich, zu wenig kreativ. Und ich fand Der deutsche Sommer im doppelten Sinne einen schönen Ausdruck. Zum einen als Kontrapunkt zum deutschen Herbst 1977, als die RAF eine Mordserie durch Deutschland zog. Aber zum anderen, weil auch ja die nationale Frage damals im Jahr 2006 groß verhandelt wurde, weil plötzlich überall deutsche Fahnen waren. Und die Frage, ist das noch patriotisch? Beginnt hier schon Nationalismus? Wurde ja damals heftig in den Medien geführt. Und deswegen war dieser Sommer sehr deutsch. Also es ging um das Nationalgefühl, auch um die Nationalsymbole. Und gleichzeitig, finde ich, war es der Sommer, den wir alle zusammen in Deutschland irgendwie erlebt haben.
0: Aber wodurch wurde diese WM denn nun so magisch? Sie zeigen ja in Ihrem Buch, dass die Menschen zunächst einmal gar nicht so übermäßig erwartungsfroh waren. Den ganzen Mai über war das Wetter noch ziemlich mies gewesen und der deutschen Nationalmannschaft unter diesem völlig unverständlich agierenden Bundestrainer Jürgen Klinsmann, dieser Mannschaft traute man eigentlich noch weniger, als man dem Wetter traute.
1: Das ist natürlich die unwiderstehliche Kraft des Fußballs, dass Fußball diese Momente schafft, die alles auf den Kopf stellen. Und da gab es bei dieser Weltmeisterschaft aus deutscher Sicht tatsächlich drei Momente, die ein ganzes Volk mitgerissen haben. Das war das Eröffnungsspiel lief, glaube ich, nur 6 Minuten und dann schoss Philipp Lahm ein zauberhaftes Tor. Der Ball bog sich so bis in den Torwinkel hinein, ein Weitschuss. Dann dieses Tor in der allerletzten Minute gegen Polen im Vorrundenspiel. Odonkor flankt, Neuville rutscht rein. Und dann natürlich, als Jens Lehmann im Elfmeterschießen gegen Argentinien einen Zettel aus dem Stutzen zog. Und las er in einem Fußballstadion und 2 Elfmeter hielt. Also das waren so Momente, die uns überwältigt haben. Und dann geht alles sehr schnell. Und was eben noch verzagt war, wird plötzlich wunderschön.
0: Das ist so sonderbar, wenn Sie das jetzt gerade wieder erzählen. Das Tor von Oliver Neuville im Vorrundenspiel gegen Polen in der letzten Minute auf Vorlage von David Odonkor. Wir wollen auch denjenigen nicht vergessen zu erwähnen, der die Vorlage zur Vorlage gab, nämlich den Leverkusener Bernd Schneider. Dieser Moment, der ja wie ein Urknall war eigentlich in der öffentlichen Wahrnehmung. Und wenn Sie das jetzt so erzählen, kriegt man beim Zuhören schon wieder Gänsehaut. Was ist denn da los? Das ist doch eigentlich nur ein profaner 1-0-Sieg gegen Polen. Es ist doch eigentlich nichts Besonderes.
1: Nein, also das Ergebnis an sich spielt in dem Moment keine Rolle. Deutschlands Chancen weiterzukommen wären mit einem 0-0 genauso groß gewesen. Aber es schien schier nicht mehr wirklich in diesem Moment, dass Deutschland das Spiel gewinnt. Also in der letzten Minute hatte Deutschland 2-mal hintereinander an die Latte geköpft und geschossen. Erst Miro Klose, den abprallenden Ball, hat Michael Ballack dann an die Latte geschossen. Das Spiel war vorbei. Es klebte noch an allen das Gefühl der Vergeblichkeit. Hui, fast hätten wir in der letzten Minute gewonnen. Und eigentlich war allen klar, es passiert hier nichts mehr. Und dann schafft Fußball, was wenige Sachen in unserem Leben schaffen, dass es mit einem Schlag in der Zeit, in der ein Schmetterling vielleicht 2-3 Mal mit den Flügeln flattert, in dieser Winzigkeit alles verändert. Und der Zauber in diesem Tor lag ja auch noch einfach daran, dass David Odonkor diese Flanke schlug. Und David Odonkor, den hätten von, damals waren es glaube ich 82,3 Millionen Deutschen, hätten 82,299999999 Millionen Deutsche niemals in die Nationalmannschaft berufen. Weil das war ein Spieler, der technisch sehr limitiert war, den die meisten gar nicht kannten. Aber nur ein einziger Mensch, und das war halt der Bundestrainer Jürgen Klinsmann, hat ihn in die Nationalmannschaft berufen. Und in diesem Moment wurde allen klar, warum. Weil er wahnsinnig schnell ist, weil er seinen Gegner wegläuft. Und dieser David Odonkor, der von 100 Flanken 97 schlecht schlägt, schlug in diesem einen Moment die eine perfekte Flanke. Und da hatte der Fußball tatsächlich etwas Magisches, fast etwas Unmenschliches in dem Sinne, dass er einen Moment vollbrachte, den wir uns Menschen gar nicht zutrauen.
0: Und vor allem hat Klinsmann, Sie schildern das sehr anschaulich, es geschafft, diese vollkommen unrealistische Nominierung bis zur allerletzten Sekunde geheim zu halten. Man fragt sich, ob das heute auch gelingen würde. Ronald Reng, wir müssen jetzt aber doch noch mal ins Fußballfachliche gehen, denn es soll ja nun nicht so aussehen, als lasse Ihr Buch das Geschehen auf dem Platz außen vor. Sie haben ja schon geschildert, Leser haben ihn rückgemeldet. Es gelingt Ihnen auch gar nicht, den Eindruck zu erwecken, als sei das gar kein Fußballbuch. Ganz im Gegenteil, man hat das Gefühl, es mache Ihnen eine diebische Freude, das zu beschreiben, wofür eine sinnliche, eine unverbrauchte Sprache zu finden, so wahnsinnig schwer ist. Also Pässe, Flanken, Torschüsse, Glanzparaden, Tore natürlich auch. Stimmt das? Macht es Ihnen Spaß, Fußball an sich, also das, was auf dem Platz passiert, zu schreiben?
1: Ja, ich spüre schon, wenn ich Fußballszenen beschreibe, die innere Begeisterung oder den inneren Rausch dieser gelungenen Szene. Also ich spüre dann die Schönheit des Spiels sozusagen in mir und versuche das in Worte zu übertragen. Auch da fühle ich mich so ein bisschen wie ein Missionar, weil wir in der Berichterstattung in den Medien über Fußball einfach viel zu sehr uns von den Fußballtrainern deren Sprache aufdrängen lassen. Und Fußballtrainer sind ja sehr begabt darin, eine Mannschaft zu organisieren, strategisch ein Spiel zu organisieren. Aber die Sprache, das ist doch das, was eigentlich uns Buchautoren, Schriftsteller und auch Journalisten abhebt von diesen Fußballtrainern. Und deswegen verstehe ich nicht, warum so viele Journalisten diese ganzen bürokratischen Worte der Fußballtrainer in ihren Texten einfach als selbstverständlich übernehmen und nicht versuchen, mit eigenen Worten, in ihrer eigenen Sprache das Spiel zu beschreiben. Und das versuche ich immer sehr gerne in meinen Büchern.
0: Lassen Sie uns sprechen über den Protagonisten des deutschen Fußballs während der WM 2006 und in den zwei Jahren Vorbereitung natürlich auch auf diese WM, also über Jürgen Klinsmann, den damaligen Bundestrainer. Sie schreiben, er teile das Schicksal mit vielen Reformern oder gar Revolutionären, deren Ideen eine größere Karriere machten als sie selbst. Haben Sie dabei auch ein bisschen gedacht an die Helden Ihres jetzt vorletzten Buchs, eines Romans, also an die Autobauer Karl Benz und Gottlieb Daimler?
1: Na, das sind so die Verbindungen, die nur ein Literaturkritiker ziehen kann. Und dann der Buchautor liest dann immer mit Erstaunen, was solche Literaturkritiker alles in seine Bücher reingelesen haben. Und durchaus auch mit Freude. Also ich muss gestehen, während ich das Buch Der deutsche Sommer geschrieben habe, hatte ich keinerlei Gedanken verschwendet an irgendeines meiner anderen Bücher. Und das ist auch kein Fortsetzungsroman.
0: Dann handelt es sich einfach um ein ewig menschliches Leitmotiv unseres Lebens, dass diejenigen, die etwas Neues, etwas bis dahin Unerhörtes versuchen und damit natürlich auch Altes zurückdrängen wollen, dass diejenigen erst einmal mindestens gerümpfte Nasen anschauen müssen.
1: Ja, das liegt in der Natur von uns Menschen. Wir sind sehr skeptisch Neuen gegenüber, weil wir automatisch gleich denken, was verlieren wir denn dafür? Deswegen gibt es immer, wenn Leute mit neuen Ideen kommen, einen großen Widerspruch und auch Widerstand. Und so war das auch bei Jürgen Klinsmann, als er 2004 Bundestrainer wurde mit ganz für den deutschen Fußball neuen Ideen. Der stieß natürlich auf den Widerstand des Establishment, die dann Lobbyismus auch in eigener Sache betrieben, weil sie sich angegriffen fühlten von Jürgen Klinsmanns neuen Ideen. Der lebt ja schon seit einigen Jahren in Amerika und hatte dort gelernt von anderen Sportarten. Wie kann man eigentlich Athletiktrainer einbeziehen? Wie kann man einen Spielerkader planen? Für welche verschiedenen Szenarien in einem Spiel muss ich mich sozusagen wappnen? Und ja, der deutsche Fußball lebte bis dahin im Gefühl, uns geht es doch immer gut, wenn wir rausgegangen sind, Fußball gespielt haben und mehr gekämpft haben, als die anderen einen größeren Willen hatten. Und auf einmal kam einer an und hat versucht, das ganze Spiel wissenschaftlich vorzubereiten. Und so, wie dann Jürgen Klinsmanns Ideen vorher abgelehnt wurden, wurden sie dann auf einen Schlag und auch das vielleicht wieder irrational angenommen. Man hat sich also plötzlich im Reformeifer selbst übertroffen und die Auswirkungen spüren wir bis heute. Heute haben wir einen Bundestrainer, 20 Jahre später bei der Weltmeisterschaft, der nie selber Fußballprofi war, der mit 28 Jahren schon Bundesliga-Trainer wurde und Julian Nagelsmann wäre, glaube ich, diesen Weg nie gegangen, wenn nicht von Jürgen Klinsmann noch diese Offenheit im deutschen Fußball da gewesen wäre.
0: Ronald Reng, zu den Protagonisten Ihres neuen Buchs gehört auch ein 18-jähriger Fußballspieler namens Julian. Er spielt in der Jugend von 1860 München, sieht sich auf dem Sprung in die Profimannschaft. Im Jahr darauf, 2007, wird dieser Traum aber platzen aufgrund hartnäckiger Verletzungen. Statt Fußballprofi wird er Trainer. Und da wäre er nun also heute, der Bundestrainer Julian Nagelsmann. Ich stelle Ihnen jetzt mal dieselbe Frage, die ich Ihnen wahrscheinlich vor 20 Jahren, hätten wir uns damals schon gekannt, über Jürgen Klinsmann gestellt hätte. Ist er der Richtige für diesen Job?
1: Ja, würde ich schon sagen. Also er ist ein fachlich sehr kreativer, innovativer Trainer, der sehr gut und mit großer Begeisterung und Zuneigung für Menschen, die diese Mannschaft führt. Also der sehr viel mitbringt, der gute Ideen hat, der eine sehr gute Einschätzung hat von Spielern. Also viele bessere Trainer in Deutschland gibt es meiner Meinung nach nicht.
0: Wir müssen alles in allem abwarten. Trotzdem will ich Sie zum Schluss fragen, ob denn nach Ihrer Einschätzung uns, mal angenommen, wir halten es mit der deutschen Nationalmannschaft, ein Sommermärchen oder ein Sommergrusel bevorsteht.
1: Na, tendenziell würde ich dann doch eher zum Märchen neigen. Also die deutsche Mannschaft ist eine wahnsinnig kreative Mannschaft. Wenn wir sie vergleichen zum Beispiel mit 2006, viel, viel bessere Einzelspieler. Das Potenzial ist dafür für eine Mannschaft, die uns sehr, sehr positiv überraschen kann.
0: Das war Ronald Reng. Sein neues Buch, Der deutsche Sommer, als 2006 plötzlich die Leichtigkeit einzog, ist bei Piper erschienen. Herr Reng, vielen Dank für das Gespräch und einen schönen Urlaub Ihnen.
1: Ich danke Ihnen.
0: Für heute verabschiedet sich Alexander Solloch mit Dank fürs Zuhören.

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2: Um 13 Uhr mit Jean-Marc Holkemes. Beim Wechsel des Stromanbieters wählen immer mehr Haushalte Ökostromtarife. Das geht aus einer Auswertung des Portals Verivox hervor. Danach waren in diesem Jahr bisher 81% aller über die Plattform abgeschlossenen Stromverträge Tarife mit 100% erneuerbaren Energien. Vor 5 Jahren seien es noch 68% gewesen. Verivox erklärte, bei der Entscheidung spielten nicht nur Umwelt- und Klimaschutzaspekte eine Rolle, häufig seien Ökostromtarife inzwischen die günstigste Option für Verbraucher. Die Bildungsminister der Länder haben die Vorgaben für den Geschichtsunterricht überarbeitet. Wie die Kultusministerkonferenz in Berlin mitteilte, sollen die Schüler verstärkt lernen, historische Entwicklungen kritisch einzuordnen und zu bewerten. Mit der Aktualisierung reagieren die Minister demnach auf gesellschaftliche, politische und technologische Veränderungen der vergangenen Jahre. Auch Herausforderungen wie Desinformationen und künstliche Intelligenz spielten eine Rolle. Konkret sollen im Unterricht künftig die SED-Diktatur, Kolonialismus und Medienkritik mehr Gewicht bekommen. Bundespräsident Frank-Walter Steinmeier hat US-Präsident Donald Trump zum 80. Geburtstag gratuliert. Dabei betonte er Trumps historische Familienwurzeln in Deutschland und deren Bedeutung für die transatlantische Partnerschaft. Trump feiert seinen 80. Geburtstag heute mit einem sogenannten Käfigkampf vor dem Weißen Haus. Zu dem Prügelspektakel werden mehr als 4000 Gäste erwartet. In Deutschland treten heute neue Vorschriften für die Kennzeichnung von Milchprodukten in Kraft. Damit werden EU-Vorgaben umgesetzt. Unter anderem darf ein Milchprodukt nur dann als laktosefrei bezeichnet werden, wenn es weniger als 0,1 Gramm Laktose pro 100 Gramm enthält. Auch für die Bezeichnung frisch gibt es eine neue Regelung. Birgit Brendel von der Verbraucherzentrale Sachsen sagte dem MDR, frische Milch dürfe im ungeöffneten Zustand maximal 3 Wochen haltbar sein. Die Thüringer Schriftstellerin Daniela Danz ist mit dem diesjährigen Literaturpreis der Konrad-Adenauer-Stiftung ausgezeichnet worden. Die 49-Jährige bekam die mit 20.000 Euro dotierte Auszeichnung heute in Weimar überreicht. Die Jury würdigte Danz als unverwechselbare Stimme der deutschsprachigen Gegenwartsliteratur. Sie schreibe über die aktuellen Herausforderungen für Demokratie und Freiheit. Die CDU-nahe Konrad-Adenauer-Stiftung vergibt den Literaturpreis seit 1993. Bisherige Preisträger waren unter anderem Hertha Müller und Daniel Kehlmann. Das waren die Nachrichten.
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3: Aktuell viele Wolken in der Altmark, in Nordthüringen und in Teilen von Sachsen auch mal etwas mehr Sonne. Fast überall gibt's ansonsten Schauer, nur in der Altmark und in Nordthüringen, wie gesagt, etwas länger trocken. Zum Nachmittag sind weiter einige Schauer und einzelne Gewitter angekündigt, maximal bei 16 bis 21 Grad. Also wer alles heute Fußball draußen schauen will, der sollte sich irgendwie passend anziehen und was mitnehmen. Morgen gibt's nur noch einzelne Schauer und häufiger Sonne zum Wochenstart, Höchstwerte aber ähnlich wie heute 15 bis 20 Grad. Und ab Dienstag geht dann offensichtlich der Sommer wieder los. Wir schauen auf die Straßen. Der MDR Kulturverkehrsservice meldet A2 Richtung Hannover zwischen Irxleben und Bornstedt. Staut sich, hier brauchen Sie eine Viertelstunde länger. A9 Richtung Berlin zwischen Köselitz und Kleinmarzehns steht ein defektes Fahrzeug auf der rechten Fahrspur. A9 Richtung München zwischen Niemeck und Kleinmarzehns Stau an einer Baustelle plus 15 Minuten hier. A13 Richtung Dresden zwischen Klettwitz und Ruhland staut sich an einer Baustelle, kostet sie eine Dreiviertelstunde mehr. A13 Richtung Dresden zwischen Thiendorf und Radeburg, Stau und stockender Verkehr. A72 Richtung Leipzig zwischen Zwickau-Ost und Hartenstein stockt der Verkehr an der geräumten Unfallstelle. Und im Landkreis Schmalkalden-Meiningen ist die Straße zwischen Aschenhausen und Kaltensundheim wegen einer Veranstaltung bis ca. 15 Uhr gesperrt. Fahren Sie überall vorsichtig, kommen Sie gut an mit uns, 13.04 Uhr.
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3: Und durch den Sonntagnachmittag begleitet sie Beatrice Schwartner. Manfred Maurenbrecher ist auch gleich mit dabei. Wir sagen willkommen. Schön, dass Sie bei uns sind.

Ja, so hat sich halt jeder so seine Vorlieben. Der Junge konnte zum Beispiel schreiben. Er ist umstritten wie kein anderer DDR-Schriftsteller. War er nur ein Funktionär oder auch ein begnadeter Autor? Hermann Kant, heute zu seinem 100. Geburtstag im Stichtag in einer guten halben Stunde unser Thema. Und gleich, wenn Frauen töten, ein spannender Thriller dreht sich darum von Leodora Darlington. Wir stellen gleich The Axis vor, hier bei MDR Kultur.

0: Das Chicago Symphony Orchestra spielte Sergei Prokofjew aus seiner klassischen, aus der ersten Sinfonie, war das der dritte Satz. Beziehungstaten werden Tötungsverbrechen im engsten Umfeld genannt. In der Wirklichkeit eine Tragödie, für Krimi-Autoren ein beliebter Ausgangspunkt für spannende Stories. Zum Beispiel für The Axis von Leodora Darlington, ein Thriller über weibliche Rache, die Suche nach Liebe und welche Abgründe in uns schlummern, wenn wir glauben, sie zu verlieren. Stefan Melk stellt das Buch jetzt vor.
1: Nichts ist gefährlicher als das, was du vergessen wolltest, ist der Untertitel von The Axis. Das klingt nach Schund. Allein die Qualitätsgarantie der Übersetzerin Connie Lösch und die Empfehlung der irischen Autorin Liz Nugent, bisher dreimal Krimi des Monats bei MDR Kultur, lassen den Rezensenten zugreifen. Und es lohnt sich, auch wenn zunächst der Anschein der Klischeehölle droht. Natalie sucht die große Liebe, wird aber jedes Mal enttäuscht. Noch enttäuschender verläuft es allerdings für ihre Ex-Liebhaber. Aber alle drei sind tot. Aber zum Glück gibt es einen vierten.
2: Falschheit frisst einen langsam auf. Aber das bekommt man nicht gesagt. Lange nachdem Stimmen erhoben und Türen geknallt wurden, nachdem Tränen flossen, falls es welche gab, lässt sie sich zwischen deinen guten Gefühlen nieder und nagt an deinen schönen Erinnerungen, deinem Vertrauen und deiner Intimität. So lange, bis du dich zersetzt. Bis nichts mehr übrig ist von dir außer Paranoia und dem Gefühl, einen Fremden geliebt zu haben. Paranoia und Einsamkeit sind es, an die ich mich klammere, während mein Mann nebenan im Zimmer hockt und heult. Ich überlege, ob ich an die Wand hämmern und ihn anbrüllen soll, leise zu sein. Noch vibrieren die Musik und das Gelächter der Party durch die Bodendielen zu uns herauf, aber ich befürchte, dass man ihn trotzdem hören wird. Ich wurde bereits genug gedemütigt. Ich kann's nicht gebrauchen, dass unsere Gäste jetzt auch noch merken, wie sehr unsere Ehe im Arsch ist.
1: Natalies möglicher zukünftiger Ex-Mann Nummer 4 heißt James und ist ihr Chef. Er betreibt eine kleine Mikrobrauerei in East London, die mit CBD angereichertem Bio-Lager langsam erfolgreich wird. Natalie hat sich James gezielt geangelt, obwohl sie mit ihrer jüngeren Schwester Claire ein Abkommen hatte, erstmal keine Männer mehr.
2: Bis ich ganz sicher bin, dass so etwas wie mit meinen Ex-Freunden nie wieder passieren kann, muss ich mich von Männern fernhalten. Aber James ist ganz anders als alle anderen, mit denen ich bislang zusammen war. Das Schlimmste, das man ihm vorwerfen könnte, wäre, langweilig zu sein. Aber gerade zeigt mir Mr. Zwei Bier bitte, dass es vielleicht doch kurzweiliger sein könnte, Zeit mit ihm zu verbringen, als ich ihm zugetraut hätte. Du musst das abbrechen, Natalie. Du darfst dich nicht darauf einlassen. Wenn ich mich verliebe, endet das mit einer Katastrophe. Ich weiß es.
1: Wie gesagt, drei Ex-Lover von Natalie sind tot. Deren Geschichten werden in einzelnen Rückblende-Kapiteln, Ex Nummer 1, 2, 3, erzählt. Daneben sind die Handlungszeiten mit Jetzt und Damals betitelt. Die Kapitel sind kurz und knackig. Die Anzahl der guten Cliffhanger ist ebenso rekordverdächtig wie die Zahl der toten Ex-Lover. Natalie scheint schuld zu sein am Ableben von The Axis, kann sich aber in keinem der Fälle direkt an eine Tat erinnern. Was sie weiß, ist, dass alle drei sie verletzt und hintergangen haben und sie über jeden toten Ex erfreut und erleichtert war. Deshalb ist Natalie auch in Therapie bei Dimple, die Natalie langsam an ihren Schuldgefühlen zweifeln lässt.
2: Ist dir nie der Gedanke gekommen, dass du dich vielleicht deshalb nicht daran erinnern kannst, diese Männer umgebracht zu haben? Ich denke, wir brauchen an dieser Stelle keine beschönigenden Umschreibungen mehr, weil du sie vielleicht gar nicht umgebracht hast.
1: Natalie kommt nicht nur sich selbst auf die Spur, auch ihre Schwester Claire und ihr Gatte James scheinen immer weniger die zu sein, als die sie sich ausgeben. Der Thriller gewinnt immer mehr an Fahrt, wird von Seite zu Seite geheimnisvoller und bedrohlicher, ist perfekt komponiert und spannend bis zur letzten Seite. Und er erinnert in seiner Perfektion und Abgründigkeit wirklich an die Romane von Liz Nugent.
0: Also große Empfehlung von Stefan Melk, Leodora Darlington, The Axis ist im Suhrkamp Verlag erschienen. Das Buch wurde von Conny Lösch aus dem Englischen übersetzt.

Back at the Start, Paddy Griffin hier gehört. Und da denke ich natürlich heute an den Start der deutschen Fußballelf bei der WM. Aber was auch immer Sie bei Back at the Start denken, wir könnten zum Beispiel auch auf den Start 13.30 Uhr schauen. Dann gibt's die nächste Wetterbeobachtung, Wetter und Verkehr halb. Bis dahin, Summer Wine.

0: Nancy Sinatra brachte uns auf 13.30 Uhr.
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0: Aktuell viele Wolken, fast überall Schauer, nur in der Altmark und in Nordthüringen ist es etwas länger trocken und hier gibt's auch ein bisschen Sonne. Zum Nachmittag sind neben vielen dichten Wolken auch einige Schauer und einzelne Gewitter angekündigt bei maximal 16 bis 21 Grad. Morgen nur noch einzelne Schauer, dafür kommt wieder häufiger die Sonne raus, Höchstwerte 15 bis 20 Grad und dann sind wir temperaturmäßig auf dem aufsteigenden Ast ab Dienstag 24 und ab Mittwoch sommerlich warme Temperaturen. Ich las gestern schon, in der kommenden Woche sollen es bis 36 Grad werden. Also jetzt nochmal schön durchlüften und sich über die angenehmen Temperaturen freuen. Wir schauen auf die Straßen. Der MDR Kulturverkehrsservice meldet A2 Richtung Hannover zwischen Ilxleben und Bornstedt. Staut sich, hier brauchen Sie 10 Minuten länger. A9 Richtung Berlin zwischen Köselitz und Kleinmarzehn steht ein defektes Fahrzeug auf der rechten Fahrspur. A9 Richtung München zwischen Niemek und Kleinmarzehn staut sich an einer Baustelle, brauchen Sie eine Viertelstunde länger. Auf der A13 Richtung Dresden dauert es eine halbe Stunde länger zwischen Klettwitz und Ruhland. Hier staut sich's auch an einer Baustelle. Und im Landkreis Schmalkalden-Meiningen ist die Straße zwischen Aschenhausen und Kaltensundheim wegen einer Veranstaltung bis circa 15 Uhr gesperrt. Fahren Sie überall vorsichtig. Kommen Sie gut an mit uns.
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0: Das Spardosen-Terzett hier bei MDR Kultur. In seinen sozialistischen Bildungsromanen Die Aula, das Impressum, der Aufenthalt, hat er das Selbstbild der Aufbaugeneration der DDR gestaltet. Dies schrieb der Publizist Jens Bieski über genau Hermann Kant. Und weiter, wer immer sich für Nachkriegsdeutschland und die DDR interessiert, wird auch zu Kants Büchern greifen. Der erwähnte Roman Die Aula brachte Kant 1965 seinen Durchbruch. Bestseller in der DDR, Schulstoff, auch im Westen, parteilich, aber zugleich leicht, heiter, fabulierend, ironisch mit modernen Erzähltechniken wie Rückblenden und Perspektivwechsel. Doch damit begann nicht nur eine erfolgreiche Autorenkarriere, Kant wurde auch Funktionär. Was das Urteil über ihn bis heute spaltet. Vor genau 100 Jahren wurde Hermann Kant in Hamburg geboren, am 14. Juni 1926, der Stichtag jetzt, von Sven Hecker.
1: Vielleicht ist er ein Halunke, aber schreiben kann er.
2: So wird Literaturkritiker Marcel Reich-Ranitzky zitiert in seinem Urteil über Hermann Kant. Eine schillernde und widersprüchliche Doppelgestalt, viel gelesener und gefeierter Erzähler einerseits, einflussreicher und politisch verstrickter DDR-Kulturfunktionär andererseits. Geboren 1926 in Hamburg, zieht Kants Familie 1940 ins mecklenburgische Parchim. Der Sohn einer Fabrikarbeiterin und eines Gärtners macht hier nach der Volksschule eine Elektrikerlehre. Inzwischen hat Hitler Deutschland den Zweiten Weltkrieg entfesselt. Kant wird mit 18 Ende 1944 noch zum Kriegsdienst eingezogen, gerät dann für 4 Jahre in polnische Gefangenschaft. Seine Erfahrungen aus dieser Zeit verarbeitet er später in seinem Roman »Der Aufenthalt«, befragt sich darin zu Schuld und Verantwortung im NS-Regime.
1: Ich war ein überzeugter Erbauer der DDR. Ich wollte sie zwar nicht so, wie sie dann geworden ist, aber ich wollte einen Sieg. Das alte Deutschland wollte ich nicht mehr.
2: Kant tritt der SED bei, holt an der neu geschaffenen Arbeiter- und Bauernfakultät in Greifswald das Abitur nach, studiert später Germanistik. Die besten Jahre seines Lebens, eine Chance, von der er zuvor nicht träumen durfte, so kommentiert Kant rückblickend und schreibt einen Roman darüber, Die Aula.
3: Ich wollte nämlich versuchen, die Dinge, die wir damals zum Teil noch mit recht tabbernden Schritten gemacht haben, aus dem Blickwinkel von heute zu sehen.
2: Kritik an den DDR-Verhältnissen allerdings, ob satirisch oder ironisch, bleibt bei Kant immer im Rahmen, in den Grenzen, die die Parteilinie vorgibt. Die Parteilinie, die Kant später selbst als Funktionär mitverantwortet. Ab 1978 als Präsident des DDR-Schriftstellerverbandes, als Mitglied der Volkskammer und später im ZK der SED. Dabei war Kant hinter den Kulissen wohl auch bemüht, kritische Autoren zu integrieren, ihre Publikationen durchzusetzen. Doch schwerer wiegt seine Rolle an anderer Stelle, so beim Ausschluss missliebiger Autoren aus dem Schriftstellerverband 1979. Praktisch eine Art Berufsverbot, betroffen unter anderem Erich Löst.
4: Nahe an der Macht zu sein, hat ihm geschmeichelt. Und manchen Leuten hat er Gutes getan, indem er ihnen eine Reise befürwortet hat. Aber wie er dann alles, was nach Opposition roch, wie er das kaputt gemacht hat, er war ein Täter wie wenige.
2: Kant schreibt und veröffentlicht auch nach 1990, nach der Deutschen Vereinigung, mit durchwachsenem Echo. Als er 2016 stirbt mit 90 Jahren in seinem mecklenburgischen Rückzugsort, da spiegelt sich die Ambivalenz seiner Person auch in den Nachrufen.
1: Moralisch zweifelhaft, als Literat begnadet. Ein mächtiger Funktionär und virtuoser Erzähler. Ein Talent scheitert an seinem Charakter.
2: Hermann Kant, widersprüchlich wie das Land, an dem er gehangen hat, das seines war. Wer sich mit der DDR, ihrer Selbstdeutung und ihrer Sprache beschäftigen will, und das durchaus auch unterhaltend, der kommt an Kant kaum vorbei.
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das gerade die sehr freundliche Umschreibung von, kriegt da jetzt mal einen Hintern hoch, von Julian Baker und Torres, Sugar in the Tank. Ja, ich würde mal sagen, an einem Sonntagmittag um 13.55 Uhr darf man auch ruhig ein bisschen liegen bleiben und sich vielleicht freuen, dass man die Fenster aufmachen kann und noch so ein bisschen ein kühler Wind reinweht. Denn das soll ab Mitte nächster Woche anders werden. Und dann ist es auch wieder für alle toll, wenn man Fassadengrün hat für kühle Städte. Darüber sprechen wir in der kommenden Stunde hier bei MDR Kultur.

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3: Um 14 Uhr mit Jean-Marc Heukemess. In der Schweiz zeichnet sich ein Nein zur Begrenzung der Zuwanderung ab. Bei einem Referendum stimmten laut Hochrechnung rund 55

Jola zum Auftakt in diese Stunde. Wie steht's eigentlich um die Flora an unseren Hauswänden? Das erkunden wir gleich und sind auf einen ganz jungen Tüftler gestoßen, der eine innovative Lösung entwickelt hat. Fassadengrün für kühle Städte. Vielleicht demnächst keine Zukunftsmusik mehr. Und das hier ist für alle, deren kleine Kinder heute ganz doll viel getobt haben und jetzt erst den Mittagsschlaf angehen, vielleicht die richtige Musik. Little Man, You've Had a Busy Day. Eric Clapton weiß, wovon er singt, offenbar.

0: Filmmusik zu Eternity and the Dave, dem Film von Theo Angelopoulos, komponiert von Eleni Garaindro. Sie hören MDR Kultur am Sonntagnachmittag. Häuserschluchten, Straßenzüge ohne Schatten, noch dazu viel zu viele versiegelte Flächen. Städte haben das Potenzial, sich im Sommer extrem aufzuheizen. Die Rede ist da von sogenannten urbanen Hitzeinseln, auf denen sich die Wärme anstaut. War gerade vor ein paar Tagen wieder in den Nachrichten, dass da einige Städte, unter anderem Leipzig, auch sehr anfällig sind. Und das kann richtig gefährlich werden. In Berlin treffen sich gerade Städte, Planer, Architekten und Umweltforscher, um nach Lösungen zu suchen. Auf dem Weltkongress Gebäudegrün steht vor allem die Frage im Raum, wie uns Pflanzen auf den Dächern oder an den Fassaden helfen können, die Städte wieder zu kühlen. Max Fallert hat sich besonders mit der Flora an unseren Hauswänden auseinandergesetzt und ist da auf einen ganz jungen Tüftler gestoßen, der ganz innovative Lösungen entwickelt hat.
1: Noch ist es ein zartes, kleines Pflänzchen, das sich da um die metallene Ranghilfe schlängelt und den Weg nach oben sucht. Die Fassadenbegrünung an diesem Haus im Leipziger Südwesten ist erst ein Jahr alt, aber schon fast 2 Meter hochgeklettert. Hier wächst Clematis, auch bekannt als die Königin der Kletterpflanzen. Gerade lockt eine einzelne Blüte eine Wildbiene an. In ein paar Jahren dürfte das Fassadengrün auch Kühlungseffekte entwickeln. So kann es die Folgen des Klimawandels abmildern, erzählt Hanna Zimmermann vom Leipziger Umweltverein Ökolöwe.
2: Da ist die Kletterpflanze einfach wirklich eine ganz, ganz tolle Option, weil sie ja zunächst einmal keinen Platz wegnimmt. Also wir haben ja genügend graue Fassaden zur Verfügung und sie wirkt als sogenannte urbane Klimaanlage. Der Grund ist, dass sie selber sich abkühlen, indem sie nach und nach geringe Mengen an Wasser verdunsten, also sozusagen schwitzen, wie wir auch.
1: Nicht nur außen, sondern auch im Hausinneren haben Kletterpflanzen einen spürbaren Effekt, ergänzt Nils Wollschläger vom Helmholtz-Zentrum für Umweltforschung.
3: Das heißt, gerade durch die Beschattungswirkung werden natürlich der Wärmeeintrag im Sommer halt reduziert werden auf die Gebäude, sodass halt das Innenraumklima deutlich komfortabler ist. Auch im Winter gibt es teilweise Studien, die berichtet haben, dass dann quasi so eine zusätzliche Dämmwirkung dann auch mit entstehen würde.
1: So kann Fassadenbegrünung den Energiebedarf des Gebäudesektors senken. Und das ist noch nicht alles. Kletterpflanzen reinigen die Luft von Schadstoffen wie Feinstaub. Sie machen die städtische Umgebung leiser. Und sie bieten Lebensräume für Bestäuber und Vögel, sagt Hanna Zimmermann vom Ökolöwen. In Leipzig berät sie Hausbesitzer beim Anbringen von Fassadengrün und entkräftigt auch ein gängiges Vorurteil. Bei fachgerechtem Anbau und richtiger Pflege würden Kletterpflanzen die Hausfassade eben nicht angreifen.
2: Es ist aber vielmehr so, dass sie vor negativen Umwelteinflüssen schützen, wie beispielsweise Starkregen, Hagel oder auch gerade in den Sommermonaten den enormen Unterschied zwischen aufwärmen, dann wieder kühlen, dann wieder aufwärmen.
1: Installation und Pflege können allerdings aufwendig und teuer sein. Metallene Ranghilfen können hunderte Euro pro Quadratmeter kosten. Jannis Rabtel aus Halle hat das bewogen, an einer Alternative zu tüfteln.
4: Und da habe ich praktisch das Ganze halt einfach simpler und günstiger dadurch auch umgesetzt, indem ich keine Trägersysteme hatte, sondern letztendlich einfach nur ein Substrat entwickelt habe, was von selber an der Wand halten kann und auch stabil genug dafür ist, aber trotzdem immer noch weich genug und angreifbar genug, um eben von den Wurzeln der Pflanzen penetriert zu werden, sodass da auch Pflanzenwachstum stattfinden kann.
1: Der 16-jährige Schüler hat mit seiner Idee unlängst den 4. Preis beim Bundeswettbewerb Jugend forscht im Bereich Geo- und Raumwissenschaften gewonnen. Er hat eine Fasermatte entwickelt, die aus Blumenerde, Kokosfasern, Sand und der besonderen Zutat Alginat besteht. Alginat ist ein Zucker, der aus Braunalgen gewonnen wird. Die Rückseite der Matte ist aus Latex, um keine Feuchtigkeit an die Hauswand zu lassen. An die Fassade des Elternhauses hat er seine Fasermatte dann mit Mörtel aufgetragen und Rasengräser angepflanzt. Der Schüler denkt schon an die nächsten Schritte.
4: Ich habe darauf jetzt auch schon ein Patent angemeldet. Und jetzt will ich natürlich auch versuchen, das Ganze in einem größeren Maßstab zu testen, einfach um auch zu schauen zu können, okay, finden sich da jetzt neue Probleme, die ich beheben muss, oder funktioniert das Ganze auch schon ordentlich? Und genau, dann wäre eben das Ziel, das Ganze auch zur Marktreife zu bringen und das dann eben auch vielleicht zu verkaufen.
1: Fassadenbegrünung ist ein natürliches Multitalent. Und die Kletterpflanzen lassen Raum für Innovationen, die sogar von der Schulbank aus wachsen können.
0: Ja, coole Idee. Und vor allen Dingen, wenn Sie eine graue Hauswand haben und sich die ganze Zeit überlegt haben, wie teuer Putzen ist, da sind doch so ein paar Wachstumsmatten wahrscheinlich für eine Außenbegrünung deutlich günstiger. Ich finde es eine super Idee. Klimatis dann als urbane Klimaanlage, das ist natürlich dann auch noch sehr schön anzusehen. Also ich finde, da hat man gleich mehrere Fliegen mit einer Klappe geschlagen. Fassadengrün für kühle Städte ist auf alle Fälle eine grüne Innovation, die wir alle überdenken sollten.

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2: Peter Fox als Toskana-Fanboy hat er sich selbst geoutet. Ich habe ja immer so ein bisschen Muffe vor Italien im Sommer. Das ist so heiß. Aber natürlich im Herbst, im Frühling ganz wunderbar und vielleicht dann noch mit Adriano Celentano und zwar nicht nur im Radio. Der 88-Jährige ist ja offensichtlich noch ganz fit und hat hier seine kleine Gastrolle bei Peter Fox sehr gut mitgespielt, sofort zu erkennen an der Stimme. Und jetzt Maple and Rye bei MDR Kultur mit Lorelei.

0: Keen, Nothing in My Way, damit 14.30 Uhr.
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0: Es gibt aktuell viele Wolken über Mitteldeutschland. Häufig sind die auch gefüllt. Es regnet oder schauert. In der Altmark, in Teilen der Börde und von Nordthüringen über den Burgenlandkreis bis nach Sachsen gibt's aber auch größere Auflockerungen. Und da zeigt sich hier und da sogar mal die Sonne. Bis zum Abend Temperaturen von 11 bis 17 Grad bei böigem Westwind. In der Nacht stellenweise Auflockerungen, Tiefstwerte 12 bis 8. Und morgen dann nur noch einzelne Schauer zum Wochenstart. Etwas häufiger Sonne, Höchstwerte bei 15 bis 20 Grad. Und ab Dienstag heißt es dann langsam die Ärmel hochkrempeln und auch die kurzen Hosen wieder an. Dienstag schon 24 Grad, ab Mittwoch heiter und sommerlich warm. Der MDR Kulturverkehrsservice mit einer langen Liste zum Sonntagnachmittag. Wir fangen an bei der A2 Richtung Hannover. Zwischen Irxleben und Bornstedt staut sich's, hier brauchen Sie 20 Minuten länger. Zwischen Eilsleben und Allerringersleben steht ein defekter PKW im Baustellenbereich. A9 Richtung München, zwischen Niemek und Kleinmarzins staut sich's an einer Baustelle, da brauchen Sie 30 Minuten länger. A13 Richtung Berlin, zwischen Ortrand und Ruhland Behinderungen nach einem Unfall. A13 Richtung Dresden, zwischen Klettwitz und Ruhland dauert es 20 Minuten länger, staut sich hier an einer Baustelle. Zwischen Thiendorf und Radeburg brauchen Sie noch eine Viertelstunde länger, auch hier Stau an einer Baustelle. Die B96 Bautzen-Hoyerswerda ist zwischen Warta und Groß-Särchen in beiden Richtungen nach einem Unfall gesperrt. Vorsicht im Saale-Orla-Kreis, zwischen Knau und Drehbar sind Pferde auf der Fahrbahn. Und im Landkreis Schmalkalden-Meiningen ist die Straße zwischen Aschenhausen und Kaltensundheim wegen einer Veranstaltung bis ca. 15 Uhr gesperrt. Ihnen unterwegs überall gute und sichere Fahrt. Um 14 Uhr und gleich 32.
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0: The English Chamber Orchestra spielte Musik von Charlie Chaplin zu seinem Film City Lights, Lichter der Großstadt hieß der Film bei uns 1931. Heute Abend 19 Uhr ist Anstoß. Da spielt Deutschland sein erstes Spiel bei der Fußball-Weltmeisterschaft. In Houston geht's gegen Curaçao. Die Insel gehört ja zu den karibischen Antillen, ist vor der Küste Venezuelas gelegen. Die meisten von uns kennen höchstens ein blaues alkoholisches Getränk, was mit Curaçao in Zusammenhang steht. Aber da gibt's natürlich sehr viel mehr zu erzählen drüber. Janne Höck stellt uns zum Beispiel jetzt die vielfältige Musikszene des Inselstaates vor.
1: Wenn der Wind in den Palmblättern seufzt und wispert, wenn die Wellen an den Strand klatschen und andere geheimnisvolle Töne erklingen, dann spielen die Geister zum Tanz auf. So zumindest ein uralter Glaube auf der Insel Curaçao. Die Musik, die Sumbi, wörtlich Geistermusik, beschwört nicht die Vorfahren der indigenen Lateinamerikas und der Karibik. Trommel, Kuhhorn und Mundbogen rufen die Ahnen im fernen Westafrika, wo die mehrheitlich afro-karibische Bevölkerung von Curaçao ihre Wurzeln hat. Doch auch andere Kulturen beeinflussen die Musik der Insel. Von Nostalgie durchdrängt sind etwa auch die Lieder der spanischen Juden, der Sepharden. Der amerikanische Rabbiner und Musiker Jehonatan Elazar macht daraus Jazzfardic, jüdisch-karibischen Jazz, mit dem er sich vor seinen Vorfahren verbeugt, die unter anderem aus Curaçao stammen. Dort steht die älteste durchgehend aktive Synagoge der westlichen Hemisphäre. Der Gesang atmet karibisches Flair.

0: Die Musik von Curaçao ist so bunt wie die ikonischen Kolonialhäuser der Hauptstadt. Selbst ein Ableger der europäischen Klassik hat hier Wurzeln geschlagen. Das beweist unter anderem das Werk von Wim Stasius Müller, auch bekannt als Chopin von Curaçao. Der kleine, vor der Küste Venezuelas gelegene Inselstaat hat kaum mehr als 150.000 Einwohner. Woher also rührt dieser verrückte musikalische Stilmix? 1499, 7 Jahre nach der Entdeckung Amerikas, stolpert Amerigo Vespucci über die kleinen Antillen, Curaçao gehört dazu, ins heutige Venezuela hinein. Er nennt Curaçao wegen der großgewachsenen Bewohner Insel der Riesen. Für die Spanier, die auf der Jagd nach Gold und Silber sind, ist Curaçao wertlos. Die Menschen aber deportieren sie als Sklaven aufs südamerikanische Festland. Zurück bleibt eine nahezu unbewohnte Trauminsel mit türkisblauem Wasser und weißen Stränden, die heute autonomer Teil des niederländischen Königreiches ist. Bon dia, goeiemorgen. Es ist der geschützte, natürliche Innenhafen von Curaçao, der im 17. Jahrhundert die Niederländer anlockt. Für ihren Überseehandel ist die Insel ein perfekter Stützpunkt. Auf der Insel leben wollen die Niederländer aber eher nicht. Sie bringen, Ironie der Geschichte, ausgerechnet diejenigen nach Curaçao, die nach dem Fall Granadas 1492 von den Spaniern verbannt wurden, die Sepharden. In den Liedern der Sepharden, die über Amsterdam nach Curaçao einreisen, schimmert das Orientalische genauso wie das spanisch-portugiesische Erbe durch. Die Sepharden sind es auch, die die Hauptstadt von Curaçao als Klein-Amsterdam der Karibik aufbauen, inklusive einer wunderschönen Synagoge. Curaçao blüht dank der Sepharden wirtschaftlich und kulturell auf. Die Niederländer selbst machen ihre Insel im 17. Jahrhundert zum Drehkreuz des Sklavenhandels. Männer, Frauen und sogar Kinder werden zynischerweise zur Ware. Slaves, Boto, Katibu, Barco, Sklaven. Den Menschen Westafrikas verdankt die Insel den bittersüßen Curaçao-Blues. Die Versklavten musizieren unter anderem auf der Feldhacke Chapi, einer Metallratsche sowie dem Kuhhorn Kachu. Fehlt noch die Trommel Tambu. Mit Ende der Sklaverei entwickeln die Befreiten ihre Musik stolz weiter. Mit Tumba im Karneval von Curaçao entsteht das karibische Pendant zur Samba Brasiliens. Gesungen wird auf Papiamento, das Portugiesisch, Spanisch, Niederländisch, Englisch und westafrikanische Sprachen virtuos vermischt. Auf einen Sprung ins Kai Orchel Museum? Dazu lädt ein Junge auf der Museumsseite ein. Herzstück der Kai Orchel ist eine mit winzigen Nägeln bestiftete Holzwalze, die beim Drehen Hebel zur Klangerzeugung anschlägt. Ihr scheppernder Sound ist typisch für die niederländischen Antillen und darf auf keiner Feier fehlen. Denn die Kai-Orchel spielt alles, was der Schmelztiegel Curaçao zu bieten hat. Afro-karibische Tumba, sephardische Melodien sowie Walzer, Mazurka und Polka. Damit landen wir bei einer kleinen klassischen Nische, die im 19. Jahrhundert von Europa nahezu unbemerkt auf Curaçao entsteht. In den Salons der weißen Oberschicht stehen sie auf sanft tänzelnde Klaviermusik à la Chopin. Die Musikerfamilie Palm beginnt in diesem Stil zu komponieren, würzt das Ganze aber mit dem besonderen Flair der Karibikinsel Curaçao. Den Palms folgen schnell andere Komponisten der Insel. Fürs Klavier entstehen von der Karibik inspirierte Tumba, Walzer, Polka und Mazurka-Melodien. Eine Ära, die 2019 zu Ende geht, mit dem Tod von Wim Stasius Müller, dem Chopin von Curaçao.
1: Ist doch spannend, oder? Was man so alles über so ein weit entferntes Land lernen kann. Der Chopin von Curaçao und auch dieser Mann hier, den wir gleich hören, kommt von dort. Joseph Sigmund Corson, der hat dort auch wunderbare Salonmusik geschrieben. Und ich glaube, es ist sein Enkel, der jetzt gleich spielt, El Venezolano. Und wie gesagt, heute Abend 19.30 Uhr kann man sich dann die Nationalmannschaft von Curaçao anschauen. Allerdings dann am Fußball, natürlich, gegen Deutschland.

So, ich habe gerade noch mal nachgeschaut. Es ist der Ur-Ur-Großvater gewesen. Joseph Sigmund Corson, zu Hause auf der Antilleninsel Curaçao, war der im 19. Jahrhundert ein bekannter Schriftsteller und Komponist, eben von Salonmusik, wie wir eben gehörten, mitten in der Karibik. Soll noch mal einer sagen, dass es dort nur lateinamerikanische heiße Rhythmen gibt. Am Klavier saß gerade Randall Corson, also der Ur-Ur-Enkel, der Pianist, mittlerweile in den Niederlanden zu Hause. So viel, um die Geschichte abzurunden, und dann können Sie sich überlegen, wem Sie heute Abend die Daumen drücken. Dem deutschen Nationalteam oder vielleicht doch Curaçao. Außenseiterchancen, sage ich nur.

Nordaxen mit Chuck Palahniuk. Und eine Sache noch hinterhergeschoben. In einer Woche spielt ja dann die Mannschaft, die deutsche Fußballnationalmannschaft gegen die ivorische Nationalmannschaft. Und dann blicken wir auch auf die Musikszene der Elfenbeinküste. Und damit 14 Uhr und gleich 55 haben wir jetzt noch Zeit ausführlich für Temples and Slow Days. Ja, so ein Sonntag, der ist ja auch, wenn man es richtig anfängt, ein Tag, der sich lang hinziehen kann. Vor allen Dingen, wenn man dann abends noch was vorhat. Wie zum Beispiel eben Fußball gucken oder was auch sonst immer, zum Bachfest gehen. Wie auch immer Sie Ihren Nachmittag verbringen, es geht auf 15 Uhr zu. Und dann geht es um, ja, die Evolution der Gewalt, Kriege, so hat man den Eindruck, muss es ja schon immer gegeben haben. Die aktuellen Nachrichten oder der kurze Blick ins Geschichtsbuch scheinen das zu bestätigen. Doch stimmt das überhaupt? Darüber wird zu sprechen sein. Stefan Nölke mit Harald Meller im Gespräch im Diskurs.

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2: Um 15 Uhr mit Jean-Marc Heukemes. In der Schweiz zeichnet sich ein Nein zur Begrenzung der Zuwanderung ab. Bei einem Referendum stimmten laut Hochrechnung rund 55% gegen eine Initiative der rechtspopulistischen SVP. Sie wollte die Einwohnerzahl bis zum Jahr 2050 auf maximal 10 Millionen begrenzen. Dafür sollten zunächst Asyl- und Familiennachzug eingeschränkt werden und in letzter Konsequenz auch die Freizügigkeit für EU-Bürger. Derzeit leben in der Schweiz rund 9 Millionen Menschen. Die Bildungsminister der Länder haben die Vorgaben für den Geschichtsunterricht überarbeitet. Wie die Kultusministerkonferenz in Berlin mitteilte, sollen die Schüler verstärkt lernen, historische Entwicklungen kritisch einzuordnen und zu bewerten. Mit der Aktualisierung reagieren die Minister demnach auf gesellschaftliche, politische und technologische Veränderungen der vergangenen Jahre. Auch Herausforderungen wie Desinformation und künstliche Intelligenz spielen eine Rolle. In Halle sind 4 Mädchen Opfer eines Sexualdelikts geworden. Nach Angaben der Polizei ereignete sich die Tat gestern Abend in einer Wohnung im Süden der Stadt. 2 der Mädchen seien ins Krankenhaus gebracht worden. Derzeit werde untersucht, ob ihnen Alkohol und sogenannte K.O.-Tropfen verabreicht worden seien. Laut Polizei wurden als Tatverdächtige 4 Jugendliche aus Mali und Portugal im Alter zwischen 13 und 16 Jahren ermittelt. 3 von ihnen seien festgenommen worden. Die israelische Armee hat erneut Ziele in Vororten der libanesischen Hauptstadt Beirut angegriffen. In einer Mitteilung der Regierung hieß es, es seien Terrorziele der Hisbollah-Miliz beschossen worden. Nach libanesischen Angaben wurde mindestens 1 Mensch getötet. Zuvor hatte Israel der Hisbollah vorgeworfen, gegen die Waffenruhe verstoßen zu haben. Der Norden Israels sei mit mehreren Sprengstoffdrohnen angegriffen worden. Die Thüringer Schriftstellerin Daniela Danz ist mit dem diesjährigen Literaturpreis der Konrad-Adenauer-Stiftung ausgezeichnet worden. Die 49-Jährige bekam die mit 20.000 Euro dotierte Auszeichnung heute in Weimar überreicht. Die Jury würdigte Danz als unverwechselbare Stimme der deutschsprachigen Gegenwartsliteratur. Sie schreibe über die aktuellen Herausforderungen für Demokratie und Freiheit. Die CDU-nahe Konrad-Adenauer-Stiftung vergibt den Literaturpreis seit 1993. Bisherige Preisträger waren unter anderem Hertha Müller und Daniel Kehlmann. Das waren die Nachrichten. Das Wetter mit den Temperaturen: Brocken stark bewölkt 6 Grad, Dresden stark bewölkt 16, Eisenach wolkig 15, Erfurt wolkig 17 Grad, Fichtelberg stark bewölkt 8, Gera nach Regen 16, Görlitz wolkig 16 Grad, Halle leichter Regen 16, Leipzig nach Regen 16, Magdeburg wolkig 16 und Meiningen bedeckt 14 Grad. Am Abend neben Wolken etwas Sonne, aber auch Schauer oder einzelne Gewitter bei 11 bis 17 Grad. In der Nacht dann abklingende Schauer und stellenweise Auflockerungen bei 12 bis 8 Grad. Morgen weiter wechselhaft mit einzelnen Schauern bei 15 bis 20 Grad und windig. Und am Dienstag mehr Sonne, stellenweise Regen, steigende Temperatur. MDR aktuell Verkehrsdienst, A13 Richtung Dresden zwischen Klettwitz und Ruhland, Stau an einer Baustelle plus 20 Minuten Fahrzeit. A13 Richtung Dresden zwischen Thiendorf und Radeburg, Stau an einer Baustelle plus 15 Minuten Fahrzeit. Vorsicht im Erzgebirgskreis, zwischen Drehbach und Abzweig Willischtal sind Pferde auf der Fahrbahn. Geblitzt wird auf der A13 Richtung Berlin an der Abfahrt Ruhland und auf der A38 Richtung Göttingen am Dreieck Halle Süd. Soweit der MDR-Verkehrsdienst, 15:04 Uhr.
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4: Herzlich willkommen zum Diskurs mit Stefan Nölke. Heute bin ich im Gespräch mit einem der berühmtesten Archäologen Deutschlands, mit Professor Harald Meller, dem Direktor des Landesmuseums für Vorgeschichte in Halle. Nicht nur wegen der Himmelsscheibe von Nebra, sicher eines der bedeutsamsten europäischen Archäologiemuseen. Harald Meller ist auch ein erfolgreicher Autor und hat ein populärwissenschaftliches Buch vorgelegt, Die Evolution der Gewalt, warum wir Frieden wollen, aber Kriege führen, eine Menschheitsgeschichte, so lautet der vollständige Titel. Neben Harald Meller gibt es noch zwei weitere Autoren, den Evolutionsbiologen und Verhaltensforscher Karel van Schaik und den Wissenschaftsjournalisten Kai Michel. Wie aggressiv ist unsere Spezies und warum und seit wann führen wir Kriege? Um diese Fragen geht es im Buch und darüber möchte ich jetzt mit Harald Meller sprechen und damit herzlich willkommen hier bei MDR Kultur.
5: Ja, guten Tag, Herr Nölke. Ich freue mich, wieder bei Ihnen zu sein.
4: Herr Meller, die Frage nach Krieg und Frieden ist heute wieder so brandaktuell wie lange nicht. Sie gehen in Ihrem Buch allerdings sehr weit in die Geschichte zurück, ganz zu den Anfängen der menschlichen Spezies. Dann spielt die Altsteinzeit, die Mittel- und die Jungsteinzeit und auch die Bronzezeit eine zentrale Rolle. Was hat das mit unseren Problemen heute zu tun?
5: Ja, das hat mit unseren Problemen heute alles zu tun. Denn es gibt das Narrativ und auch das Gefühl bei den Menschen, dass es Krieg schon immer gibt. Und tatsächlich, wenn wir in der Geschichte zurückschauen, dann scheint es, dass es Krieg schon immer gibt. Denn die Geschichte, die wir kennen, ist die aufgeschriebene Geschichte. Aber die aufgeschriebene Geschichte reicht nur 5000 Jahre zurück. Aber der Mensch reicht zumindest 2,5 Millionen Jahre zurück. Vielleicht auch länger, je nachdem, wie man Mensch definiert. Und auch wenn man die ganz enge Definition des Menschen nimmt, dann macht der Anteil der Geschichte nur 1% der Menschheitsgeschichte aus. Und unser normales Verhalten, unser natürliches Verhalten als Tier-Mensch, das wurde in den Jahrmillionen vorher entwickelt. Und wenn wir das kennen, dann wissen wir, ob wir kriegerisch sind oder nicht. Wir kennen es sehr gut als Forscher. Wir können sagen, der Mensch ist von Haus aus nicht kriegerisch. Er kann aggressiv sein, aber er ist nicht kriegerisch. Und es ist ein riesiger Unterschied, ob ich weiß, ich bin ein kriegerisches Wesen, das von Haus aus immer Kriege führt, dann ist es normal in meine Gene eingeschrieben. Oder ich bin ein eigentlich friedliches Wesen. Und der Mensch ist der friedlichste aller Affen.
4: Ja, im Buch heißt es ja auch, wir sind eine ziemlich nette Sorte von Primaten. Ein Satz, der sich bei mir auch eingeprägt hat. Sie gehen zurück ins Tierreich zu unseren nächsten Verwandten, zu den Schimpansen und Bonobos. Wie ist da das Verhältnis dann

0: in den Wäldern, das sind dann die, die heute immer noch offen sind. Andere gehen in die Savanne, die sind heute Menschen. Und die, die in die Savanne gehen, das sind die verschiedensten Menschenformen, die am Ende bleibt nur der Homo sapiens über. Aber die, die in die Fläche gehen, in die Savanne gehen, haben natürlich ein großes Risiko, weil sie letztlich, jetzt sage ich es mal ganz plastisch, Katzenfutter sind. Die werden einfach von den großen Prädatoren, also von den großen Raubkatzen, werden die einfach gejagt, Leoparden oder Löwen. Und da können sie sich auch vergleichsweise schwer wehren. Sie haben ja auch keine großen Waffen mehr. Sie verlieren die großen Eckzähne, sie verlieren an Kraft. Die Schimpansen sind oder Gorillas sowieso sind viel stärker als wir. Sie können aber dafür sehr gut laufen. Sie verlieren die Haare und können sehr schnell laufen auf lange Zeit. Aber sie sind vor allem intelligent und sie werden immer intelligenter und sie können miteinander kooperieren. Und die Kooperation als Gruppe ist das Entscheidende. Und deshalb wird ein Mensch in der Gruppe den anderen nicht umbringen, den er kennt, denn es kommt jetzt plötzlich auf Kooperation an und nicht auf Konfrontation. Und die entdecken auch sehr schnell, und das ist typisch menschlich, Kooperation zwischen Gruppen. Das gibt's bei Schimpansen nicht, Kooperation zwischen Gruppen. Kooperation in der Gruppe gibt's, aber nicht zwischen Gruppen. Und diese Kooperation zwischen Gruppen ist für die Menschen absolut entscheidend, denn die sehen, wenn ich miteinander kooperiere, dann kann ich sehr, sehr viel gewinnen. Und man sieht dann zum Beispiel ein bisschen späteren Zeiten, dass Obsidian ausgetauscht wird, aber zum Beispiel auch Nasarius-Muscheln vor weiter über 100.000 Jahren als Schmuck, die ausgetauscht werden und so weiter und so fort. Das heißt, der Mensch ist ein hochkooperatives Wesen.
1: Obsidian, also diese scharfen Vulkansteine, die man vortrefflich als Messer benutzen kann. Wir reden ja jetzt auch schon von der Altsteinzeit. Über Jahrhunderttausende herrschte die Eiszeit, herrschten Gletscher, große Teile der Welt, auch bis in Europa. Da war es ja auch nochmal eine besondere Herausforderung zu überleben. Wie hat das der Mensch geschafft?
0: Es ist relativ kompliziert, in der Eiszeit zu überleben. Aber du hast reiche tierische Ressourcen, weil das sehen wir heute noch in der Subarktis, in Kanada oder woanders gibt es riesige Tierherden, Karibuherden oder ähnliches und die kann man natürlich sehr gut jagen. Wenn du Wälder hast, hast du immer den Nachteil, dass die Biomasse in Bäumen gebunden ist und wenig in Tieren. Wenn du Tundren hast, hast du immer riesige Tiere, Mammutherden und ähnliches. Und dann darf man nicht vergessen, bei uns, in den wärmeren Zeiten sind da die Landschaften offen gehalten durch riesige Elefanten, Nashörner und ähnliches. Solange die Menschen nicht Ackerbauern sind, gibt es auf der ganzen Welt Elefanten, Nashörner, Tiger oder Beuteltiere oder ähnliches großes Getier. Wir nennen das Megafauna. Die werden meist erst durch den Mensch ausgerottet. Also die Menschen sind hochadaptiv und gehen einfach dem Klima nach. Wenn es ein Eisberg kommt, dann gehen die nach Süden. Wenn es wieder wärmer wird, gehen die nach Norden. Die Menschen sind hochflexibel. Sie sind ja noch keine Ackerbauern. Sie haben ja noch keine Städte. Sie haben ja noch keine Landesgrenzen. Sie können ja einfach hingehen, wohin sie wollen. Und, das muss man auch wissen, pro Quadratkilometer sind sehr, sehr wenige, sodass sich die freuen, wenn sie andere treffen. Das sind kleine Gruppen, 30, 40, 50 Leute. Und die sind happy, wenn sie eine andere Gruppe treffen. Und die sind auch nicht in Konkurrenz, denn Nahrung gibt es in riesigem Überfluss.
1: Das ist die Situation bis zum Ende der letzten Eiszeit. Aber dann, vor rund 12.000 Jahren, ändert sich auf einmal alles. Die Eiszeit geht zu Ende. Die Gletscher tauen. Das Klima verändert sich drastisch. Und damit wird es auch plötzlich schwieriger, offenkundig, für die Menschen. Und es geht jetzt plötzlich auch nicht mehr so friedlich zu wie vor dem.
0: Das stimmt, da haben Sie völlig recht. Es gibt durch das Schmelzen, wir reden jetzt gerade von Europa, gibt es durch das Schmelzen der Eis riesige River Plated Systems, also wo die Flüsse nach Norden fließen, aber sich am Eis stauen. Das heißt, es gibt sehr, sehr viel Wasser, es gibt Sümpfe, es gibt große Flüsse. Der Mensch greift jetzt auf aquatische, also Gewässerressourcen zurück, vor allem auf Fischfang. Und du kannst dich nicht mehr so weit bewegen. In der späten Eiszeit, da kannst du über riesige Entfernungen durch die Tundra laufen, denn da ist entweder der Boden gefroren oder aber es gibt nur kleine marginale Pflanzen und man folgt den Tierherden über hunderte, Jahrtausende von Kilometern. Man hat da gar kein Problem. Jetzt sind lauter Flüsse und Bäche und jetzt bewegt man sich, wenn man sich weit bewegen will, mit kleinen Booten, mit so einer Art Kanus. Und man hat jetzt plötzlich so proto-sesshafte Gemeinschaften, die sich nicht mehr weit bewegen, die dann aber auch Haselnüsse einschlagen, sodass man sozusagen Dinge hat, die immer wieder kommen. die aber auch die aquatischen Ressourcen sehr viel besser nutzt.

0: Und wenn man Meeressäuger jagt oder an der Donau zum Beispiel in Lepenski Wirr, dann kann man dort riesige Störe jagen, also meterlange Störe, riesige Viecher. Und da ist man dann sehr, sehr produktiv. Und da geht man auch nicht mehr weg und da muss man sich ja nicht mehr wegbewegen, denn dann hat man ja eine dauerhafte Energiequelle gefunden. Das führt zu zweierlei. Zum einen finden die anderen das skandalös. Wieso gehört jetzt jemand Land? Wieso monopolisiert das jemand? Zum anderen führt das dazu, dass du das Land verteidigen möchtest. Das ist dein Besitz. Du hast zum ersten Mal Besitz. Da denkt man jetzt gleich an Rousseau, der Erste, der den Zaun baut und so weiter, beginnt schon ein Verbrechen. Du monopolisierst Land. Aber dann ändert sich auch das Leben. Und zwar dahingehend, dass die Frauen und die Kinder füttern können. Die müssen sie nicht mehr rumtragen, die Babys, und nicht mehr ganz lange säugen. Man säugt nicht mehr 3 oder 4 Jahre, sondern man stillt die relativ früh ab. Bei den Bauern kriegen die dann relativ früh Brei. Und dann werden die Frauen, wenn sie nicht mehr stillen und vor allem, wenn sie sesshaft werden und sich der Körper auch verändert, weil man eine ganz andere Physiologie hat, wenn man nicht mehr den ganzen Tag läuft, dann gibt's jedes Jahr Kinder oder alle 1,5 oder 2 Jahre, wie bei Bauersfrauen. Und das hat dramatische Konsequenzen, denn es gibt praktisch eine Bevölkerungsexplosion. Und gleichzeitig wird mit Sesshaftigkeit, und das trifft auf die späten Jäger, aber auch auf die Bauern und noch viel mehr auf die Bauern, auf die trifft nun zu, dass die mit Tieren zusammenleben. Das ist bei uns etwa vor 7500 Jahren der Fall. Global ist es im Vorderen Orient etwa vor 11.000 bis 12.000 Jahren der Fall. Und da lebt man plötzlich mit den Tieren zusammen und man kriegt Krankheiten von den Tieren, Zoonosen. Fast alle Krankheiten, die wir kriegen, ob das Corona ist oder eine Grippe, kommen von Hühnern, Schweinen, Rindern, mit denen wir zusammenleben, die springen von Tieren auf Menschen über. Das passiert Jägern und Sammlern gar nicht, weil die schießen die Tiere ja tot. Die leben ja nicht mit denen zusammen. Das heißt, man kriegt Zoonosen. Man ist schlechter ernährt, denn die Getreideernährung ist insgesamt sehr, sehr viel schlechter. Jedes Jahr gibt's Kinder. Die Leute werden kleiner, die Leute werden kränker. Die Leute kriegen Zahndefekte, an denen man auch sehr gut sterben kann. Das heißt, die Lebenserwartung sinkt, die Größe sinkt. Es ist eigentlich nachteilhaft, aber es gibt eine Bevölkerungsexplosion, die bis heute anhält und es 8 Milliarden Menschen beschert hat. Wären wir alle noch Jäger, hätten wir wahrscheinlich eine Weltbevölkerung von wenigen Millionen, so wie das Jahrhunderttausende der Fall war. Also der Sündenfall, fast biblisch, beginnt tatsächlich mit den Ackerbauern und den späten Mesolithikern, beginnt tatsächlich mit Sesshaftigkeit. Und da kommt man gleich in Konflikt mit den Jägern, die aber letztlich verlieren. Die letzten Jäger haben in den letzten paar hundert Jahren vernichtet und heute gibt es kaum noch Jäger auf der Welt. Die sind dann abgedrängt als Inuit und Yanomami.
1: Ja, es gibt dann also Konflikte auch zwischen den Alteingesessenen und den Zuwanderern. Zuwanderer, die ja nach Mitteleuropa gekommen sind, zuerst aus Anatolien, später dann einer anderen Welle von Zuwanderern aus dem Südrussischen, aus dem Steppenland, im Kaspischen Meer, im Schwarzen Meer, die hier nach Mitteleuropa einwandern, wo es dann auch Konflikte gibt. Und zu einem dieser Konflikte haben sie eine spektakuläre Ausgrabung gemacht im Süden von Sachsen-Anhalt, in der Nähe des Örtchens Eulau. Das Ereignis, um das es geht, war ein Massaker. Was ist da passiert? Warum ist das auch so wichtig und bedeutsam, um die Evolution der Gewalt darzustellen?
0: Naja, das ist so ein klassisches, frühes neolithisches Massaker. Das kann man sehr schön erklären, nicht? Das passiert etwa 2500 vor Christus, also heute vor etwa 4500 Jahren. Einwanderer kommen aus der Steppe, die sind sehr machtvoll, die kommen mit neuen Techniken, möglicherweise mit Pferden, sind auch Krieger und breiten sich über Mitteleuropa aus. Wir nennen die nach ihrer Keramik Schnurkeramiker, weil wir ihren Stammesnamen nicht kennen oder ihren Gruppennamen. Und die gehen südlich des Harzes und nördlich des Harzes gibt es eine Kultur, eine eingesessene Kultur, länger schon ansässige, die Schönfelder Kultur. Und die Einwanderer, die hier kommen, setzen sich hier sehr gut fest, sind sehr erfolgreich und die verheiraten sich, wie auch immer, oder kommen zusammen mit Frauen aus dieser Schönfelder Kultur. Und mit denen leben sie zusammen, bekommen Kinder und die werden nun ermordet. Und wir finden 4 Gräber mit solchen Familienmorden und die Gräber sind ganz anrührend, die kann man im Landesmuseum sehen, denn Mann und Frau, das wissen wir genetisch, mit ihren Kindern, das wissen wir genetisch, liegen sozusagen eng umschlungen, Arm in Arm im Grab, ganz liebevoll, so als wollten uns die diejenigen, die sie bestatten aus ihrer Gemeinschaft, sagen, schaut her, ihr habt eine Familie ermordet, auch die kleinen Kinder. Da haben wir dann eine Frau mit zwei kleinen Kindern, die hat ihr Baby im Arm und zwei andere kleine Kinder, das sind wahrscheinlich ihre Stiefkinder. Wir haben eine andere Frau mit einem Baby und Kleinkind neben sich. Und all die weisen nun klassische Kriegsimpakte auf. Das heißt, die Frauen sind mit Steinbeilen erschlagen, wie sie fliehen. Eine Frau hat Profi-Sniper-Schüsse, eine in die Hauptaorta, in der Bauchgegend, eine ins Herz. Das sind Profis, die sowas machen. Auch der Doppelschlag auf den Kopf ist so in Mafia-Manier, zweimal schießen, nicht dreimal. Also richtige, also Krieger. Und der, ein starker Mann, der in dieser einen Familie liegt, der hat mehrere Abwehrbrüche des Unterarms, was typisch ist. Der hat aber große Muskelansätze, sodass der auch ein Krieger ist. Das heißt, die wurden richtig gehend überfallen, aber die eigene Gruppe war wahrscheinlich weg auf ein Feld oder ähnliches, kommt zurück, bestattet die und nimmt wahrscheinlich Rache, indem sie sofort Leute losschickt, die die verfolgen. Also davon gehen wir aus. Die Waffen, die verwendet wurden, zeigen uns eindeutig die Form der Streitäxte, die wir aus den Wunden rekonstruieren, und die Pfeile, dass es eben diese anderen sind, die die überfallen haben. Das heißt, Bauern kämpfen gegen Bauern, weil die einen nehmen den anderen das Land, die einen sind alteingesessen. Vor allem kommt es aber wahrscheinlich zu Frauenraub. Das ist etwas, was wir ja auch aus der Literatur kennen, ob das nun die Bibel ist oder die Gründung Roms, der Raub der Sabinerinnen oder auch die Ilias. Wenn Sie sich die Ilias und die Odyssee anschauen, es geht immer darum, Frauen zu rauben. Und die Frau ist ein Objekt, das diese Bauern brauchen und das sie sich einfach holen. Und das ist der Skandal dieser patriarchalen Gesellschaften. Warum ist das so? Weil natürlich Frauen bei den Ackerbauern insofern gefährdet sind, als dass die häufig bei den Geburten sterben. Das ist ein relativ großes Risiko. Insbesondere, weil sie unheimlich belastet sind durch Mahlen und Arbeiten. Im Gegensatz zu Jägern und Sammlern, die ja Hunderttausende, 2 Stunden am Tag arbeiten im Schnitt, arbeiten Ackerbauern 10 Stunden am Tag, 12 Stunden am Tag. Und zwar schwere Arbeit wie Getreide mahlen, den Acker umbrechen und ähnliches. Und das führt zu einer schlechteren Gesundheit und einer höheren Todesrate. Frauen sind aber entscheidend, wenn du als Ackerbauer expansiv bist. Ohne Frauen geht gar nichts, nicht? Und deshalb kommt es zu Frauenraub. Wir haben Massengräber, wo einfach die Frauen fehlen, die Jungen, nicht? Wo ein Frauendefizit ist, und anders kann man das nicht erklären.
1: Also Frauenraub als ein wichtiger Faktor für die Gewalt im Neolithikum. Und nach all dem, was Sie erzählt haben, hatte man schon Waffen auch explizit zum Töten von Menschen und nicht nur von Tieren.
0: Ja, die Waffen entwickeln sich. Die ganze Steinzeit hat man eine sehr langsame Waffenentwicklung. Es gibt 1,5 Millionen Jahre Faustkeile, und Faustkeile werden als Instrument gebraucht. Es gibt keine technische Entwicklung. Technische Entwicklungen sind mit dem Krieg praktisch immer in Symbiose. Es gibt Aggression, den ältesten Mord in Atapuerca kennen wir vor 400.000 Jahren, aber das ist Aggression aus dem Grund zwischen zwei Leuten, aber nicht große Gruppenaggression. Und deshalb entwickeln sich auch keine Waffen. Und die Waffenentwicklung nimmt dann rasant an Fahrt auf, als es Neolithikum gibt, also Ackerbauern. Und dann bereits bei den späten Mesolithikern gibt es erst die Keulen, die nur zum Töten da sind. Dann bei den Ackerbauern gibt es Keulen. Es sind auch einfache Keulen, und die benutzen auch Ackerbaugeräte, um einander die Köpfe einzuschlagen. Etwa Schuhleistenkeile oder Äxte oder Dinge, also mit denen man den Boden bearbeitet. Aber ab den ersten Staaten und ab dem entwickelten Neolithikum gibt es plötzlich Waffen nur zum Menschentöten, zum Beispiel Schwerter. Schwerter sind Waffen, die sind nur gemacht, um andere Menschen zu töten. Und mit den ersten Staaten im Vorderen Orient gibt es plötzlich eine Dynamik, die nicht aufzuhalten ist, nämlich diese staatliche Dynamik. Und diese Staaten sind immer Despotien, und diese Despotien sind immer kriegerisch. Und die Despotien nähern sich vom Krieg, die leben sozusagen vom Krieg, überwältigen die anderen, und wenn du nicht selbst Krieg führst und dich verteidigst, wirst du von denen verschluckt. Und dann hat man eine Kriegerideologie, die sich dann ausbreitet ab dem 3., 4. Jahrtausend vor Christus, die sozusagen dann in der Welt ist und die immer dramatischer wird. Und ab da ist die Welt kriegsgetrieben bis heute.
1: Ja, dann gehen wir noch mal kurz zurück auf diese Bronzezeit. Sprechen von den ersten mächtigen Staaten, zum Beispiel die Hethiter und natürlich die Ägypter, diese beiden Reiche, die sich diese große Schlacht von Kadesh liefern im Jahre 1274. Diese Schlacht ist deswegen so bekannt, weil Ramses sie hat aufzeichnen lassen und als großen Sieg hat darstellen lassen. Dort spielten ja auch die Streitwagen eine ganz zentrale Rolle. War das nochmal eine ganz neue Dimension, die der Krieg da angenommen hatte?
0: Naja, der Krieg entwickelt sich natürlich. Die ersten Wagen gibt schon auf der Standarte von Ur, also im dritten Jahrtausend, so 2500 vor Christus beginnt es. Das sind aber ganz schwere, vierrädrige, klobige Wagen. Und der zweirädrige Streitwagen, praktisch der Ferrari unter den Wegen, der ganz leicht ist, mit mehrspeichigen Rädern, fellüberzogen aus Holz, der vom Pferden gezogen wird mit hoher Geschwindigkeit, der eignet sich natürlich besonders gut im vorderen Orient, auf harten Böden mit wenigen Hindernissen, die man übrigens vorher bereinigt. Die Schlachtfelder werden vorher von den Steinen befreit und so weiter, dass man da ordentlich manövrieren kann. Und im 13. Jahrhundert, als Ramses II. Lebt, sind die Streitwagen voll entwickelt. Ramses überrascht ja seinen Gegner, den hethitischen Großkönig, dadurch, dass er die Streitwagen auch zerlegt, die kann er zerlegen, dass er einen komplizierten Weg durch die Berge nimmt und nicht etwa durchs Jordantal geht oder entlang der Küste geht. Also heute Gaza ist immer umkämpft, ist meistens eine ägyptische Festungsstadt gewesen, also schon damals ganz zentral. Und dann aber kommen die Hethiter schneller als gedacht und der Pharao rettet sich mit letzter Not. Die Schlacht geht unentschieden aus. Aber Ramses macht's, wie es alle Kriegsherren und Diktatoren machen. Er behauptet, er hätte die Schlacht gewonnen und hätte glänzend gesiegt und lässt es auch auf den Tempeln abbilden.
1: Ja, bleiben wir noch mal ein bisschen im vorderen Orient. Dort wurde dann auch ein bisschen später mehr oder weniger der Terror erfunden, der Terror gegen die Zivilbevölkerung, Terror gegen andere Städte. Die Assyrer haben sich da hervorgetan. Über die Jahrhunderte haben sie ihre Nachbarn grausam unterworfen. Die Assyrer haben auch das jüdische Volk unterjocht und die Oberschicht der Israeliten nach Babylon entführt. Dort entstanden auch weite Teile des Alten Testaments. Und innerhalb der jüdischen Religionsgemeinschaft gab es auch immer wieder Stimmen, die die Sehnsucht nach Frieden artikuliert haben. Die Propheten Micha und Jesaja träumen davon und explizit heißt es in der Bibel: Und sie werden ihre Schwerter zu Pflugscharen umschmieden und ihre Lanzen zu Winzermessern. Sie erheben nicht das Schwert, Nation gegen Nation, und sie erlernen nicht mehr den Krieg. Herr Professor Meller, so alt wie der Krieg ist dann offenbar auch die Sehnsucht nach Frieden?
0: Ja, absolut. Natürlich, Sie müssen sich immer vorstellen, der Krieg ist ja etwas, was uns nicht eingeschrieben ist. Als Spezies, als friedliche Affen, sind wir eigentlich nicht dazu in der Lage, irgendwelche Fremden einfach zu töten. Aber wir haben eine evolutorische Schwäche. Wir versammeln uns als Gruppe, wenn wir angegriffen sind. Deshalb behauptet ja jeder Diktator, ich werde angegriffen. Seit 5 Uhr wird zurückgeschossen. Wir werden eigentlich von den anderen angegriffen. Sonst können ihm die Leute nicht folgen. Und dann gibt es ein zweites machtvolles Instrument, die Religion, die sagt, wir sind eine eigene Gruppe. Wir sind Katholiken und kämpfen gegen die Protestanten, Glaubenskrieg. Wir sind Protestanten, kämpfen gegen die Katholiken. Wir sind Katholiken, wir kämpfen gegen die Waldenser und Bogomilen. Wir sind die Vertreter Mohammeds, wir, inshallah, wir kämpfen gegen die Ungläubigen. Du brauchst immer einen Grund und die Gründe sind immer, andere auszugrenzen, andere zu entmenschlichen, andere nicht deiner Gruppe zuzurechnen. Und deine Gruppe als eigene Gruppe zu sehen und die anderen vielleicht sogar zu entmenschlichen und sie gar nicht mehr als Menschen zu sehen. Plautus sagt, der Mensch ist des Menschen Wolf, solange er den anderen nicht kennt. Der Hobbes, unser Freund, auf den viele Philosophen zurückgehen, der sagte dann, der Mensch ist des Menschen Wolf. Er hat uns den zweiten Halbsatz verschwiegen. Der Mensch ist des Menschen Wolf, solange er den anderen nicht kennt. Drum muss man die entmenschlichen. Drum macht man ja Schießsilhouetten. Als man die noch nicht hatte, schossen ganz viele Soldaten daneben. Soldaten müssen am Drill lernen, auf Menschen zu schießen. Denn der Mensch ist des Menschen Wolf, wenn er den anderen nicht kennt. Du darfst ihn nicht kennen. Es muss eine Silhouette sein. Deshalb ist der Drohnenkrieg so problematisch. Du tötest Leute, die du nicht siehst, völlig anonym. Das ist wie ein Videogame. Du musst niemand mehr mit dem Schwert oder mit dem Messer töten. Aber deshalb müssen Krieger das eigentlich trainieren. Und deshalb müssen sie höheren Zielen folgen. Und deshalb behauptet jeder Diktator, wir machen das für die Gemeinschaft. In der Wirklichkeit machen die Soldaten das immer für den Ehrgeiz des Diktators, des Feldherrn. Meistens sind es Einzelne und meistens sind es Männer. Von Frauen geht nahezu nie Krieg aus. Aber eigentlich ist die menschliche Natur zutiefst friedlich und kooperativ. Wir sind die netten und die kooperativen Affen. Und das haben wir über Jahrmillionen bewiesen und Jahrhunderttausende. Und es liegt nicht in unserer Natur, nur wenn wir angegriffen sind. Wenn Jägergruppen angegriffen sind, dann wählen die auch einen Führer für kurze Zeit. Und das nutzen die Führer heute aus, die Diktatoren. Da holen die Menschen bei einfachen Instinkten ab. Aber die menschliche Natur an und für sich ist friedlich. Niemand, es sei denn, er ist ein Psychopath, würde einfach irgendjemanden töten. Sondern das Gegenteil, die Menschen sind eigentlich freundlich und helfen einander.
1: Die Botschaft von Professor Harald Meller, die Evolution der Gewalt, warum wir Frieden wollen, aber Kriege führen, eine Menschheitsgeschichte, so der Titel seines Buches, das er zusammen mit dem Evolutionsbiologen Karel van Schaik und dem Wissenschaftsjournalisten Kai Michel geschrieben hat, erschienen bei DTV. Besten Dank, Harald Meller.
0: Dankeschön, Herr Nölke.
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4: Und so sieht's aus in Mitteldeutschland. Durchwachsen, viele Wolken gibt's, häufig Schauer in der Altmark, Teilen der Börde und von Nordthüringen über den Burgenlandkreis bis nach Sachsen. Hier und da auch immer mal Sonne. Aber zum Abend sind wieder häufiger Schauer und einzelne Gewitter angekündigt. 11 bis 17 Grad für alle, die draußen schauen, was Deutschland gegen Curaçao da leistet. In der Nacht klingen die Schauer allmählich ab, stellenweise lockert's auf, Tiefstwerte 12 bis 8 Grad. Und morgen starten wir in die neue Woche mit einzelnen Schauern, etwas häufiger Sonne, Höchstwerte 15 bis 20 Grad. Der Blick auf die Straßen. Der MDR Kulturverkehrsservice meldet. A2 Richtung Hannover. Zwischen Irxleben und Alsleben staut sich's und stockt der Verkehr. Hier brauchen Sie 20 Minuten länger. Zwischen Alsleben und Alleringhersleben steht ein defekter PKW im Baustellenbereich. Und nochmal A2 Richtung Hannover. Zwischen Hämeler Wald und Lehrte Ost steht ein defektes Fahrzeug auf der rechten Fahrspur. A9 Richtung München. Zwischen Niemeck und Kleinmarzins staut sich's an einer Baustelle. Plus 30 Minuten hier rechnen. A13 Richtung Dresden. Zwischen Klettwitz und Ruhland Stau an einer Baustelle. Plus 20 Minuten. A13 Richtung Dresden. Zwischen Thiendorf und Radeburg Stau an einer Baustelle. Hier brauchen Sie eine Viertelstunde länger. Die B249 Eschwege Sondershausen ist zwischen den Abzweigen Dörner und Heierode wegen eines Polizeieinsatzes gesperrt. Und die B189 ist zwischen Wolmirstedt und Mose nach einem Unfall gesperrt. Fahren Sie überall vorsichtig, kommen Sie gut an mit uns.
5: 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Jetzt aus Bad Salzungen, Betteroff.

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Morcheeba war das hier mit diesem Titel, der so losgeht, dass man direkt aus dem sonntäglichen Nachmittagsschlaf wieder rausfällt. Dafür jetzt vielleicht das hier als Gegengewicht. Rigaudon aus Holbergs Zeit von Edvard Grieg.

0: Das Philharmonische Orchester Bergen, dem Edvard Grieg einst selbst vorstand, hat hier Musik aus Griegs Feder gespielt. Rigaudon aus Holbergs Zeit. Opus 70, diese Suite im alten Stil für Streichorchester. 15.42 Uhr mittlerweile an diesem Sonntagnachmittag und wir sprechen über Johann Wolfgang Goethe. Über ihn gibt es jede Menge Literatur. In den letzten Jahren sind etwa Biografien von Jeremy Adler oder Rüdiger Safranski erschienen. In diesen Büchern findet man jedoch kaum eine Zeile über Goethe als Großvater. Diese Lücke hat jetzt ein ehemaliger Kinderchirurg gefüllt, Volker Hofmann, dessen Lehrbuch über Ultraschalldiagnostik in der Kinderchirurgie bis heute genutzt wird, lebt in Halle-Saale. Sein Buch Kinder sind die allerbesten Erzieher, Goethe als Großvater ist gerade im Osburg Verlag erschienen, eine Empfehlung von Katrin Engelhardt.
1: Es ist so gut wie alles bekannt. Wie hielt es Goethe mit der Philosophie, der Religion und wie war das mit seinen Frauen, seinen Reisen oder seinen Krankheiten? Was wir jedoch nicht wissen, wie war der große Dichter und Denker als Großvater?
2: Wenn man bedenkt, dass sein Verhalten zu seinem Sohn August nicht besonders vorbildlich gewesen ist, hat mich interessiert, wie war es denn mit seiner Beziehung zu seinen Enkeln, mit denen er ja unter einem Dach gewohnt hat.
1: Volker Hofmann, einst Chefarzt am katholischen Barbara-Krankenhaus in Halle, verehrt Goethe seit der Schulzeit. Erst im Rentenalter könne er sich ausgiebig mit ihm befassen, sagt der 87-Jährige. Beim Recherchieren zu Goethes Beziehung zu den Enkeln habe er Google außen vor gelassen und vor allem die Quellen gelesen.
2: Das waren vor allen Dingen natürlich die Tagebücher, wo man alle Begegnungen mit seinen Enkeln nachlesen kann. Dann kann man suchen vor allen Dingen in allen seinen Schriften, in den Briefen, die er geschrieben hat. Und dann vor allen Dingen natürlich bei denen, die in seiner Umgebung gelebt haben.
1: Drei Enkel hatte Goethe, Walter, Wolfgang und Alma, die Kinder seines einzigen Sohnes August, der in unglücklicher Ehe mit Ottilie von Puckwisch verheiratet war, immer im Schatten seines strengen Vaters stand und mit gerade mal 40 Jahren als Trinker starb.
2: Es gibt ja die schöne Überlegung, Väter versuchen an ihren Enkeln gut zu machen, was sie bei ihren eigenen Kindern versaut haben. Das ist in diesem Falle sicher denkbar. Er hat dann gemerkt, dass es anders sein müsste im Umgang mit Kindern.
1: Walter, Wolfgang und Alma leben ab 1818 in Goethes Haus am Frauenplan in Weimar. Während Mutter Ottilie sich von einem Liebesabenteuer ins nächste stürzt, kümmert sich der Großvater, den die Enkel A-Papa nennen, bis zu seinem Tod 1832 herzlich und liebevoll um die Kinder. Sie sitzen beim Mittagessen neben ihm, fahren mit der Kutsche aus, dürfen in seinem Arbeitszimmer spielen, sogar herumtoben.
2: Er hat ihnen unendlich viel erklärt. Also er hielt ja nicht viel von Schule, aber sehr viel von praktischer Anschauung. Das war sein Erziehungsprinzip.
1: Sagt Volker Hofmann, der in seinem schmalen Buch mit gerade mal 110 Seiten kompetent und unterhaltsam zugleich erzählt. Über Goethes Leben mit den Enkeln, Goethe als Vater und den Werdegang der Enkel nach Goethes Tod. Auch sie können die großen Fußstapfen des Großvaters nicht ausfüllen. Alma stirbt mit 16 an Typhus, Wolfgang wird Jurist und Walter ein allerdings erfolgloser Komponist.
2: Sie haben sehr wohl gelebt in der Vergangenheit, in der ständigen Erinnerung an ihren Großvater. Aber sie haben selbst für ihr eigenes Leben eigentlich keinen guten Weg gefunden, waren beide nicht verheiratet. Das ging alles schief in jeder Weise.
1: Trotzdem haben sie etwas Entscheidendes geleistet für ihren Großvater. Sie sorgten dafür, dass alles, was sich im Goethehaus befand, erhalten blieb. 1885 schenkten sie es dem Staat Weimar und legten damit die Grundlage für die Klassik-Stiftung Weimar. Bis zu ihrem Tod waren sie ihrem Großvater in Liebe und Verehrung verbunden, so Volker Hofmann.
2: Mein Bild von Goethe hat sich grundlegend geändert. Aus dem, was man oft bei Zeitgenossen gelesen hat, dass er so abweisend gewesen sei, arrogant, eingebildet, oft sich unhöflich verhalten hätte. Aus alledem muss man sich wohl verabschieden.
1: Auf jeden Fall zeigt sein Buch mit dem Titel »Kinder sind die allerbesten Erzieher« die menschliche Seite des Dichterfürsten. Eine Seite, die man angesichts des Umgangs mit Sohn August nicht erwarten konnte.
0: Da hat der Arzt Volker Hofmann offensichtlich seine fundierten Kenntnisse über Ultraschalldiagnostik in die Fachkenntnis auf Goethe umgelegt und ihn genauestens durchleuchtet. Kinder sind die allerbesten Erzieher. Goethe als Großvater ist im Osburg Verlag erschienen.

Ja, wirklich imponierend, wie Gia Margaret bei Good Friends auch noch mittelalterliche Musik mit reinbringt. Das ist ganz neu von ihrem Album Singing 2026 rausgekommen und vorgestellt hier bei MDR Kultur, gefolgt von einer bekannten Stimme, Van Morrison, I Love the Life I Live.

Ben Morrison mit seiner Band I Love the Life I Live. Und wenn Ihnen das auch so geht und Sie vielleicht jetzt gerade schon so in den letzten Vorbereitungen stecken, wenn 19 Uhr der Anstoß ist, der deutsche WM-Auftakt, dann sei Ihnen die kommende Stunde hier bei MDR Kultur auch empfohlen, denn dann geht's bei uns auch darum. Um den deutschen WM-Auftakt ein Angebot in der kommenden Stunde bei MDR Kultur.

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2: Um 16 Uhr mit Jean-Marc Heukemes. In der Schweiz zeichnet sich ein Nein zur Begrenzung der Zuwanderung ab. Bei einem Referendum stimmten laut Hochrechnung rund 55% gegen eine Initiative der rechtspopulistischen SVP. Sie wollte die Einwohnerzahl bis zum Jahr 2050 auf maximal 10 Millionen begrenzen. Dafür sollten zunächst Asyl- und Familiennachzug eingeschränkt werden und in letzter Konsequenz auch die Freizügigkeit für EU-Bürger. Derzeit leben in der Schweiz rund 9 Millionen Menschen. Die Bildungsminister der Länder haben die Vorgaben für den Geschichtsunterricht überarbeitet. Wie die Kultusministerkonferenz in Berlin mitteilte, sollen die Schüler verstärkt lernen, historische Entwicklungen kritisch einzuordnen und zu bewerten. Mit der Aktualisierung reagieren die Minister demnach auf gesellschaftliche, politische und technologische Veränderungen der vergangenen Jahre. Auch Herausforderungen wie Desinformation und künstliche Intelligenz spielten eine Rolle. Konkret sollen im Unterricht künftig die SED-Diktatur, Kolonialismus und Medienkritik mehr Gewicht bekommen. In Halle sind 4 Mädchen Opfer eines Sexualdelikts geworden. Nach Angaben der Polizei ereignete sich die Tat gestern Abend in einer Wohnung im Süden der Stadt. 2 der Mädchen seien ins Krankenhaus gebracht worden. Derzeit werde untersucht, ob ihnen Alkohol und sogenannte K.O.-Tropfen verabreicht worden seien. Laut Polizei wurden als Tatverdächtige 4 Jugendliche aus Mali und Portugal im Alter zwischen 13 und 16 Jahren ermittelt. 3 von ihnen seien festgenommen worden. Die israelische Armee hat erneut Ziele in Vororten der libanesischen Hauptstadt Beirut angegriffen. In einer Mitteilung der Regierung hieß es, es seien Terrorziele der Hisbollah-Miliz beschossen worden. Nach libanesischen Angaben wurde mindestens 1 Mensch getötet. Zuvor hatte Israel der Hisbollah vorgeworfen, gegen die Waffenruhe verstoßen zu haben. Der Norden Israels sei mit mehreren Sprengstoffdrohnen angegriffen worden. In Deutschland sind neue Vorschriften für die Kennzeichnung von Milchprodukten in Kraft getreten. Damit werden EU-Vorgaben umgesetzt. Unter anderem darf ein Milchprodukt nur dann als laktosefrei bezeichnet werden, wenn es weniger als 0,1 Gramm Laktose pro 100 Gramm enthält. Auch für die Bezeichnung frisch gibt es eine neue Regelung. Birgit Brendel von der Verbraucherzentrale Sachsen sagte dem MDR, frische Milch dürfe ungeöffnet maximal 3 Wochen haltbar sein. Das waren die Nachrichten.
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3: Durchwachsenes Wetter zum bevorstehenden WM-Eintritt der Deutschen. Im Moment sieht es wie folgt aus. Viele Wolken, häufig Schauer. In der Altmark, in Teilen der Börde und von Nordthüringen über den Burgenlandkreis bis nach Sachsen haben Sie die Möglichkeit, im Moment vielleicht sogar die Sonne zu sehen, größere Auflockerungen dort. Aber bis zum Abend sind immer wieder Schauer und einzelne Gewitter angekündigt, 11 bis 17 Grad in der Spitze. Morgen geht's mit weniger Schauern los, dafür häufiger Sonne, Höchstwerte dann 15 bis 20 Grad. Zur Wochenmitte wird es sommerlich warm. Wir schauen auf die Straßen der MDR Kulturverkehrsservice mit folgenden Meldungen. A2 Richtung Hannover. Zwischen Irxleben und Eilsleben. Stau und stockender Verkehr kostet sie 20 Minuten mehr. Zwischen Eilsleben und Allerengersleben steht ein defekter PKW im Baustellenbereich. Und zwischen Hämeler Wald und Lehrte Ost, nach wie vor A2 Richtung Hannover, steht ein defektes Fahrzeug auf der rechten Fahrspur. A9 Richtung München zwischen Niemeck und Kleinmarzins staut sich's an einer Baustelle, plus 15 Minuten hier. A13 Richtung Dresden zwischen Klettwitz und Ruhland staut sich's an einer Baustelle, plus 20 Minuten. Zwischen Thiendorf und Radeburg Stau an einer Baustelle, plus 10 Minuten. Die B6 Bautzner Landstraße ist zwischen Loschwitz und Weißig nach einem Unfall gesperrt. Die B249 Eschwege Sondershausen ist zwischen den Abzweigen Dörner und Heierode wegen eines Polizeieinsatzes gesperrt. Und die B189 ist zwischen Wolmirstedt und Mose nach einem Unfall gesperrt. Fahren Sie überall vorsichtig, kommen Sie gut an mit uns. 16 Uhr und gleich 5.
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3: Weiter mit Beatrice Schwartner. Thees Ohlmann ist jetzt auch mit dabei. Wir sagen willkommen. Schön, dass Sie bei uns sind.

T.S. Ullmann, danke für die Angst. Wir wollen Ihnen überhaupt gar keine Angst machen. Heute geht's los mit den Deutschen in der Fußball-WM. Da haben ja unterschiedliche Meinungen mittlerweile Einzug gehalten, ob sie nun überhaupt übers Achtelfinale rauskommen. Aber das wird sich zeigen. Alexander Suckel hat da noch ganz eigene Meinungen dazu und liefert gleich eine Kolumne zum deutschen WM-Auftakt hier bei MDR Kultur.

0: Ja, ist doch super, wenn man den Dummen spielt und das auch besser weiß. Michael Stipe war das mit dem Soundtrack zur originalen HBO-Serie Rooster, hier gehört bei MDR Kultur. Die deutsche Fußballnationalmannschaft der Männer steigt heute ein ins WM-Geschehen. Gegen WM-Debütant und Außenseiter Curaçao wird nichts anderes erwartet als ein Sieg und auch gefordert. Was wir sonst noch erwarten, fordern oder möglicherweise auch bedauern. Alexander Sucke, Chef des Literaturhauses Halle, fasst das mal in seiner Kolumne zusammen.
1: Ach, man möchte nach gerade sentimental werden, wenn man das schöne Buch »Der deutsche Sommer« des Sportjournalisten Ronald Reng liest. Eine wunderbare Lektüre über den Sommer der Leichtigkeit 2006. Als wir Deutschen zur allgemeinen und vor allem zu unserer eigenen Überraschung uns als gastfreundliche Feierbiester entpuppten. Mit Deutschland-Überzieher am Seitenspiegel, mit Musik der Sportfreunde Stiller in den Beinen und Sternhagel glücklich beim Public Viewing. Jedenfalls bis zum Halbfinale. Dem Vernehmen nach soll das nun schon alles 20 Jahre her sein. Kaum zu glauben. Und was haben wir alles in der Zwischenzeit ertragen müssen? Eine WM in Russland, eine zur Weihnachtszeit im traditionellen Fußballland Katar. Demnächst beglückt uns die FIFA noch mit einer in Saudi-Arabien. Heiliger Bimbam. Konsequenterweise hat die deutsche Nationalmannschaft 2018 und 2022 bereits nach der Vorrunde beschlossen, mit uns nicht. Wir reisen ab. Nun aber geht's wieder los. In Amerika. Neben Mexiko und Kanada findet der Hauptteil der Spiele in den USA statt. Auf den Slogan »Zu Gast bei Freunden« kommt man eher nicht diesmal. Mag's am aufgeblähten Programm liegen, 104 Spiele mit 48 Mannschaften, da ist auch irgendwann der härteste Aficionado platt. Mag's am den Fremden gegenüber doch eher hartleibig verstockt sich gebenden US-Behörden liegen, Ice Baby Ice, oder einfach daran, dass man es sich nun wirklich nicht vorstellen möchte, wie Donald Trump hinterher in der Kabine mit der Mannschaft ausgelassen rumblödelt wie Angela Merkel mit dem halbnackten Mesut Özil seinerzeit. Und doch, wir lassen uns die Vorfreude nicht nehmen. Zumindest drei Spiele mit deutscher Beteiligung wird es ja nun mindestens geben. Zunächst erst einmal Deutschland-Curaçao. Curawatt? Genau, Curaçao. Eine Insel, kurz vor Venezuela, 440 Quadratkilometer groß, also etwas größer als Dresden, etwas kleiner als der Bodensee. Bekannt aus der Werbung für den gleichnamigen Likör aus der Schale der La Raja-Orange, Landessprache Papiamentu, ein herrlicher Mix aus Spanisch, Portugiesisch, Englisch, Holländisch mit afrikanischen Einflüssen. Also eigentlich so eine WM im Kleinen. Schön für uns, Anstoß zur besten europäischen Fußballzeit um 19 Uhr, also für die Nagelsmann-Truppe so kurz nach dem Frühstück. Die anderen Spiele mit deutscher Beteiligung finden dann doch erst um 22 Uhr statt. Das muss man dann auch schon wollen um die Zeit. Ganz abgesehen von solchen Knallern wie Usbekistan, Kongo oder Marokko, Haiti, da ist der Anpfiff dann irgendwann zwischen 1 und 5 Uhr morgens. Und wo guckt man dann? Zum Beispiel in Halle? Public Viewing? Eher schwierig, siehe Anstoßzeiten. Und doch, es gibt Ausnahmegenehmigungen. Nicht überall im Sendegebiet, aber in Halle. Wen es in große Gesellschaft zieht, der Volkspark, der Fritzengarten oder das Annie Kilkenny in der Bebelstraße, haben das große Besteck des Gemeinschaftskiekens ausgepackt. Wer eher im Kreise des Fachpublikums bedächtig, kritisch Wirts, Musiala und Co. beäugen will, die einschlägigen Fußballkneipen wie das Lessing oder das Unikum, der Elfmeter, haben natürlich geöffnet. Tja, und was erwartet uns? Der absolute Ausverkauf einer ehemals schönen Idee? Eine Propagandaschlacht, an deren Ende sich der FIFA-Präsident Infantino die Glatze vergolden lassen wird? Vielleicht brauchen wir nur einen magischen Moment und alles ist gut. So etwas wie die Flanke von Odonkor auf Neville und das Tor in der 91. Minute des Deutschland-Polen-Spiels vom 14. Juni. Wann war das nochmal? Genau, 2006. Noch gar nicht so lange her.
0: Ja, stimmt, Alexander Sucke, ist noch gar nicht so lange her. Aus diesen Zeiten dümpelt irgendwo in meinem Keller noch eine kleine Autofahne, die ich von irgendwem im Überschwang geschenkt bekam, habe ich mir natürlich noch nicht mal ans Autofenster gemacht. Auf der Fahrt nach Berlin am 30. Juni 2006 zum Spiel Deutschland gegen Argentinien. Yes, das habe ich damals live gesehen im Stadion. Diesen Elfmeter-Krimi wurde von vielen dafür sehr beneidet. Aber wie es so ist, das war ja damals eine Lotterie und bei mir hat es halt zufällig geklappt. Mein innerer Beckmesser fremdelte aber nach wie vor noch, und das will ich gerne nochmal sagen, mit der Bezeichnung Public Viewing für dieses gemeinsame Fußballgucken im großen Rahmen. Falls Sie irgendwo im englischsprachigen Gebiet unterwegs sein sollten während der WM, fragen Sie lieber nicht nach Public Viewing, sonst stehen Sie gegebenenfalls schneller an einem offenen Sarg, als Ihnen lieb ist. Public Viewing ist die öffentliche Aufbahrung eines Toten. Im englischen Bereich. Dazu gleich mal das Handy geschnappt und gegoogelt. Das stimmt wirklich, die Deutschen und ihre Anglizismen. Zeigefinger jetzt mal wieder in die Tasche und Happy Together weiter. Christy Baron leitet musikalisch an.

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1: Ja, in uns allen steckt so ein bisschen das Weltrettergehen und es ist auch überhaupt gar nicht schlimm, wenn man sich selbst hier und da ein bisschen zuerst rettet. Steve Faubert mit Your Own Hero, gefolgt von den Cowboy Junkies und Mick Jagger. Und halb dann wieder Aktuelles von Wetter und Verkehr.

0: 16.30 Uhr. Keine großen Erwartungen, no expectations, die Cowboy-Junkies. Wenn das schon so losgeht, 16.30 Uhr, was soll ich denn da jetzt noch sagen?
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0: Naja, es sind ja unterschiedliche Geschmäcker, also möglicherweise finden Sie es ganz super, heute zum Sonntagnachmittag viele Wolken am Himmel zu haben. Sind häufig Schauer. In der Altmark, in Teilen der Börde und von Nordthüringen über den Burgenlandkreis bis nach Sachsen gibt's hier und da auch mal größere Auflockerungen, aber alles in allem doch eher gemischt Warnlagen da am Himmel. Am Abend 11 bis 17 Grad, in der Nacht geht's runter bis 8 und morgen Höchstwerte von 15 bis 20 Grad. Dann allerdings nur noch einzelne Schauer und die Sonne schafft es häufiger mal raus. Und das wird dann Ihre Woche, denn die Sonne schafft es langsam immer mehr aufzuwärmen. Und ab Mitte der Woche sind sommerliche Temperaturen angekündigt. Wir schauen auf die Straßen, der MDR Kulturverkehrsservice. Auch keine großen Erwartungen sollte man haben, heute sauber durchzukommen. Es gibt eine lange Liste. Wir fangen an bei der A2 Richtung Hannover. Zwischen Irxleben und Alsleben dauert es nach wie vor eine halbe Stunde länger. Stau und stocken der Verkehr hier. Zwischen Alsleben und Allerengersleben steht auch nach wie vor noch der defekte PKW im Baustellenbereich. A9 Richtung München, zwischen Niemek und Kleinmarzins staut sich's an einer Baustelle, da brauchen Sie 15 Minuten länger. A13 Richtung Dresden, zwischen Klettwitz und Ruhland staut sich's an einer Baustelle, hier sind Sie mit 20 Minuten mehr dabei. Und zwischen Thiendorf und Radeburg ebenfalls Stau an einer Baustelle, hier dauert's 10 Minuten länger. Vorsicht auf der A72 Richtung Leipzig, zwischen Plauen Süd und Plauen Ost liegt ein Plasteteil auf der rechten Fahrspur. Und nach Unfällen sind gesperrt die B6 Bautzner Landstraße zwischen Loschwitz und Weißig, die B189 zwischen Wolmirstedt und Mose sowie in Lichte, die B281 zwischen Am Bahndamm und Lamprechtstraße. Und die B249 Eschwege Sondershausen ist zwischen den Abzweigen Dörner und Heierode wegen eines Polizeieinsatzes gesperrt. Ihnen unterwegs überall gute und sichere Fahrt mit uns.
2: 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Jetzt aus Chemnitz. Trettmann gemeinsam mit Uschi Brüning. Mama.

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1: Stefan Richter, Max Herre, Uschi Brüning als Autoren dieses Titels Nah von Trettmann hier gehört bei MDR Kultur und gefolgt von Rumor mit diesem Burt Bacharach-Titel. Und Sie wissen es ja, es gibt diesen Burt Bacharach-Effekt. Die Musik klingt super einfach und so ganz gefällig. Versuchen Sie mal mitzusingen, dann werden Sie merken, so wie Götz Alsmann es eben gesagt hat, das ist der Burt Bacharach-Effekt. Irgendwo kommt man immer auseinander. Klingt nämlich doch nicht immer gleich.

0: Musik vom amerikanischen Musiker Angelo de Augustin aus Kalifornien. Ganz neu die Musik draußen, Empty Shell von seinem Album Angel in Plain Clothes. Als Gilbert Keith Chesterton, kaum über die 60 gekommen, vor 90 Jahren starb, am 14. Juni 1936, hinterließ er ein Werk von knapp 100 Bänden. Dennoch ist er bis heute ein Geheimtipp geblieben. Denn was man am ehesten von ihm kennt, sind vor allem seine Pater Brown-Geschichten. Sie waren für Chesterton das, was man auf Englisch Potboiler nennt, also reine Brotarbeiten, dabei allerdings immer voller genialer Einfälle. Dabei hat er viel mehr geschrieben, als uns heute bewusst ist, nämlich Romane, Kurzgeschichten, Essays, das Genre, in dem er bis heute als ein Meister zu entdecken ist, über das im Bett liegen bleiben. Das ist unser Wortschatz heute. Es liest Jutta Hoffmann.
1: Im Bett liegen bleiben wäre ein großartiges, ein unüberbietbares Erlebnis, hätte man nur einen Farbstift, lang genug, um an der Decke zu malen. Leider gibt es aber so etwas nur in den wenigsten Haushaltungen. Was mich angeht, so glaube ich schon, dass es mit einigen Eimern Farbe und einem langen Besenstiel zu machen wäre. Ohne das schöne Experiment, im Bett liegen zu bleiben, hätte ich es vielleicht niemals entdeckt. Aber ach, wie jeder Himmel, so stellte sich auch dieser, kaum dass man ihn sah, als unerreichbar heraus. Auch mutete er strenger und entfernter an als der blaue Himmel, den man durchs Fenster erblickte. Zudem wurde mein Vorhaben, mit dem haarigen Ende eines Besens an der Decke zu malen, nicht gerade ermutigt. Und auch der wesentlich bescheidenere Vorschlag, das Besenstielende in den Küchenherd zu stecken und es so in Zeichenkohle zu verwandeln, verfiel der Ablehnung. Dennoch bin ich überzeugt, dass es Leute in meiner Lage, auf dem Rücken liegende Waren, denen all die unverbrauchte, frische Inspiration zuflog, mit der sie dann die Decke der Paläste und Kathedralen mit einem wilden Aufgebot an gefallenen Engeln oder siegreichen Göttern bedeckten. Nur weil sich Michelangelo der altehrwürdigen Beschäftigung des Im-Bett-Liegens hingab, kann er herausgefunden haben, wie die Decke der Sixtinischen Kapelle zu einer furchterweckenden Nachgestaltung des göttlichen Dramas umzuwandeln wäre, das nur im Himmel spielen kann. Stattdessen muss sich die praktische Ausübung des Im-Bett-Liegens heute mit einer ungesunden, heuchlerischen Einstellung auseinandersetzen. Ein Komödienschreiber kann die Ehe zersetzen, solange ihm nur kein Formfehler gegen den guten Ton der Gesellschaft unterläuft. Und ich habe Pessimisten getroffen, die es für verwerflich hielten, Bier zu trinken, aber in der Ordnung Zyankali zu nehmen. Das gilt auch für die Hygiene, besonders aber für derlei Dinge wie das im Bett liegen bleiben. Statt dass man es, wie sich das so gehört, als eine Frage der persönlichen Annehmlichkeit und Lebenshaltung ansähe, wird es von vielen so beurteilt, als sei es ein wesentlicher Punkt der Ethik, früh aufzustehen. Es ist eine Sache der praktischen Lebensführung, aber damit noch nichts Gutes. Noch ist es irgendwie schlecht, wenn man es anders hält. Knicker und Geizhälse stehen des Morgens früh auf und Einbrecher, so habe ich mir sagen lassen, sogar die Nacht vorher. Die große Gefahr unserer Gesellschaft ist dabei, dass sie in ihren Verhaltensregeln immer mehr erstarrt, während ihr Geist immer unbeständiger wird. Unsere Ansichten wechseln beständig. Die Beschaffenheit unseres Mittagessens bleibt die gleiche. Nun, ich schätze es, wenn der Mensch starke, feste, begründete Ansichten hat. Aber was sein Mittagessen angeht, das kann er ruhig zuweilen im Garten, manchmal im Bett, gelegentlich auf dem Dach und ab und zu sogar im Wipfel eines Baumes einnehmen. Lasst sie in der Diskussion von den gleichen Grundsatzfragen ausgehen. Aber wo und wie man diskutiert? Ob auf Liegebetten, in einem Boot oder in einem Luftballon? Darauf kommt es nicht an. Man kann sich wohl darin üben, um 5 Uhr morgens aufzustehen, aber sich für seine Überzeugung hängen zu lassen, darin kann man sich schwerlich üben. Schon der erste Versuch endet ja gewöhnlich mit dem Tode. Lasst uns deshalb den Möglichkeiten des Unerwarteten, des Abenteuerlichen ein wenig mehr Aufmerksamkeit schenken. Ich behaupte jedenfalls, wenn ich nachher aus dem Bett steige, werde ich sicher eine Tat vollbringen, deren Mannesmut gewaltigen Eindruck machen wird. Wenn man schon im Bett liegt, muss man es völlig unbegründet tun und ohne sich nachträglich um eine Rechtfertigung zu bemühen. Natürlich rede ich nicht von Leuten, die ernstlich krank sind. Wenn aber ein gesunder Mensch einmal im Bett liegt, soll er es ohne den leisesten Schatten einer Rechtfertigung, kurz ohne den geringsten Skrupel tun. Dann wird er auch wieder als gesunder Mensch aufstehen. Tut er es aber aus einem nebensächlichen, hygienischen Beweggrund, hält er vielleicht gar eine wissenschaftliche Erklärung dafür bereit, dann wird er es vermutlich als Hypochonder verlassen.

Ja, ich weiß nicht, ob es Ihnen auch so ging, aber Sie haben wahrscheinlich das jetzt gerade nicht unter diesen Aspekten gehört wie ich. Dvorak, Antonin Dvorak, den wir hier gerade gehört haben, der war ja besessen von Eisenbahnen. Und ich finde immer, da bei dieser Legende in D-Dur der 9. aus dem Opus 59, da klingt das immer so, als ob zum Schluss der Zug allmählich anhält. Dvorak, der notorische Eisenbahnfan, der die Fahrpläne auswendig kannte und stundenlang Zeit an Bahnhöfen verbrachte. Und der nach eigener Aussage sogar bereit gewesen wäre, für die Erfindung der Lokomotive all seine Sinfonien aufzugeben. Das möglicherweise auch nur eine Legende. Die Bamberger Symphoniker unter Neeme Järvin haben wir hier gerade gehört mit Antonin Dvorak, gefolgt von einer ganz anderen Musikfarbe über Larkin Poe Blood Harmony.

Larkin Poe, wie alles heute an Musik ausgesucht von Kai-Erik Ziegenrücker. Damit bleibt mir noch, Ihnen einen weiteren guten Sonntagabend, Sonntagnachmittag und Abend zu wünschen. Weiß nicht, was Sie noch vorhaben, aber vielleicht doch gemeinsames Daumen drücken für die deutschen Jungs. Tschüss, sagt Beatrice Schwartner.

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3: Um 17 Uhr mit Joris Bartsch. In Genf in der Schweiz hat eine große Protestveranstaltung gegen den G7-Gipfel begonnen. Nach ersten Schätzungen versammelten sich mehrere tausend Menschen direkt am Genfer See. Viele Teilnehmende trugen Palästinenserfahnen. Wegen befürchteter Ausschreitungen haben zahlreiche Geschäfte und Banken, aber auch Hotels und Supermärkte ihre Fassaden und Schaufenster mit Sperrholzplatten verbarrikadiert. Die Schweizer Polizei ist mit rund 7000 Einsatzkräften vor Ort. Der G7-Gipfel beginnt morgen im benachbarten Evian in Frankreich. Die Schweizer haben eine strikte Bevölkerungsobergrenze abgelehnt. Wie der SRF berichtet, scheiterte das Referendum am sogenannten Ständemeer. Demnach stimmten nicht genügend Kantone für eine Initiative der rechtspopulistischen SVP. Sie wollte die Einwohnerzahl bis zum Jahr 2050 auf maximal 10 Millionen begrenzen. Nach dem vorläufigen Teilergebnis stimmten auch rund 54% der Wahlberechtigten mit Nein. Regierung, Parlament und Wirtschaftsverbände hatten empfohlen, die Initiative abzulehnen. Derzeit leben in der Schweiz rund 9 Millionen Menschen. In Halle sind 4 Mädchen Opfer eines Sexualdelikts geworden. Nach Angaben der Polizei ereignete sich die Tat gestern Abend in einer Wohnung im Süden der Stadt. 2 der Mädchen seien ins Krankenhaus gebracht worden. Derzeit werde untersucht, ob ihnen Alkohol oder sogenannte K.O.-Tropfen verabreicht worden seien. Laut Polizei wurden als Tatverdächtige 4 Jugendliche aus Mali und Portugal im Alter zwischen 13 und 16 Jahren ermittelt. 3 von ihnen seien festgenommen worden. Die israelische Armee hat erneut Ziele in Vororten der libanesischen Hauptstadt Beirut angegriffen. In einer Mitteilung der Regierung hieß es, es seien Terrorziele der Hisbollah-Miliz beschossen worden. Nach libanesischen Angaben wurde mindestens 1 Mensch getötet. Zuvor in der Handball-Champions League hat der SC Magdeburg das Spiel um Platz 3 gewonnen. Der Titelverteidiger bezwang im kleinen Finale in Köln den dänischen Verein Aalborg mit 32:26. Das Endspiel des Final Four bestreiten am Abend der deutsche Pokalsieger Füchse Berlin und der FC Barcelona. Das waren die Nachrichten. Das Wetter mit den aktuellen Temperaturen. Auf dem Brocken Nebel 6 Grad. Dresden wolkig 17, Eisenach stark bewölkt 15 Grad, in Erfurt bedeckt ebenfalls 15, auf dem Fichtelberg stark bewölkt 9 Grad, Gera leichter Sprühregen 13, Görlitz stark bewölkt 16, Halle leicht bewölkt 18 und Leipzig wolkig ebenfalls 18, Magdeburg stark bewölkt 17 Grad und Meiningen bedeckt und 14 Grad. Am Abend neben Wolken etwas Sonne, aber auch Schauer oder einzelne Gewitter, 11 bis 17 Grad, frischer und stark böiger Westwind. In der Nacht abklingende Schauer und stellenweise Auflockerungen, Tiefstwerte 12 bis 8 Grad. Morgen wechselnd bewölkt mit Sonne und nur einzelne Schauer, Höchstwerte 15 bis 20 Grad und windig.

0: MDR Verkehrsdienst. A2 Richtung Hannover zwischen Irxleben und Eilsleben stockender Verkehr plus 30 Minuten. A9 Richtung München zwischen Niemegk und Kleinmarzehns Stau an einer Baustelle plus 10 Minuten. A13 Richtung Dresden zwischen Klettwitz und Ruhland Stau an einer Baustelle plus 15 Minuten. A13 Richtung Dresden zwischen Thiendorf und Radeburg Stau an einer Baustelle plus 10 Minuten. Vorsicht auf der A14 Richtung Dresden zwischen Halle Ost und Gröbers befindet sich eine ungesicherte Unfallstelle auf der linken Fahrspur. Nach Unfällen sind gesperrt die B6 Bautzner Landstraße zwischen Loschwitz und Weißig sowie die B189 zwischen Wolmirstedt und Mose. Vorsicht auf der B81 Halberstadt Richtung Ilfeld. Zwischen den Abzweigen Langenstein und Heimburg liegen zwei tote Füchse auf der Fahrbahn. Und die B249 Eschwege-Sondershausen ist zwischen den Abzweigen Dörner und Heierode wegen eines Polizeieinsatzes gesperrt. Soweit der MDR-Verkehrsdienst, 17.04 Uhr.
1: 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Willkommen zu Folk und Welt, den Late Night Sounds von MDR Kultur, Bayern 2 und Bremen 2. Heute mit Johannes Petzold, ich sag Hallo. Die Late Night Sounds, 2 Stunden lang. Die erste Stunde widme ich heute ausschließlich Mali, dem Land in Westafrika, mit reicher Musiktradition und Gegenwart. Anlass ist das neue Album der Musikerin Fatoumata Diawara. Ihr Album Massa, gerade erschienen, steigen wir ein mit dem Musiker, der in den 80ern Mali als internationalen musikalischen Hotspot auf die Landkarte gesetzt hat, Salif Keita.

Salif Keita und Noir et Blanc vom Album Zosie. Ein Album, auf dem er die großen Chansons Frankreichs von Serge Gainsbourg bis Jacques Higelin interpretiert hat. Mit westafrikanischen Instrumenten wie Balafon und Choraharfe. In den 80ern brachte er Alben wie Soro heraus, produziert mit westlicher Studiotechnik, die international schnell bekannt und gehört wurden. Rund 10 Jahre später trat eine Musikerin auf den Plan aus Mali, die heute zu den großen Stimmen aus dem Land zählt, die mit Jazzmusikern aus den USA zusammenarbeitete, die neben der Musik sich für Frauenrechte engagierte, die eine eigene Hotelkette aufbaute und nach der sogar eine Automarke benannt wurde, Oumou Sangaré.

Umu, Sangaré und Sarama. Wenn ich vor Fatoumata Diawara zu den Großen der Musikszene Malis zurückkehre, die international erfolgreich sind, dann muss dieses Pärchen mit dabei sein. Amadou und Mariam, das blinde Bluespärchen aus Mali, die mit Damon Albarn Alben aufgenommen haben, mit Manu Chao und mit Herbert Grönemeyer 2006 den offiziellen WM-Song sangen. Die sind Amadou und Mariam und eine ihrer frühen, wunderschönen Bluesballaden »Je pense à toi«.

0: Hamadou und Mariam und Je pense à toi. Mit diesem Vorlauf zu Malis großartiger Musikgeschichte, und das ist natürlich nur ein kleiner Ausschnitt, komme ich zu Fatoumata Diawara. Geboren in den frühen 80ern, arbeitete sie zuerst in der Tanzgruppe ihres Vaters. Durch eine Tante bekam sie Zugang zur Theaterszene, bekam Hauptrollen in Filmen, stand im Pariser Théâtre de Bœuf du Nord auf der Bühne. Die Musik kam danach, machte sie aber noch berühmter. Fatoumata Diawara ist eine Singer-Songwriterin im westlichen Sinne, hat von Anfang an die Linie zwischen westafrikanischem Folk und westlichem Pop überschritten. Mit den Gorillas von Damon Albarn hat sie Songs aufgenommen, John Paul Jones von Led Zeppelin spielte seinen Bass im Studio für Fatoumata Diawara. Ihr neues Album Massa hat der französische Rockmusiker und Gitarrist Mathieu Chédid für sie produziert.
1: I like the pop music. It's not maybe because I've been working with Gorillaz so much and I love also the music of a Gorillaz.
2: Ich liebe Popmusik, nicht nur weil ich mit den Gorillaz gearbeitet habe und mit Mathieu. Ich mag das einfach. Mit Mathieu hatte ich den richtigen Partner für das Album. Er erweitert meine Songs, meine Melodien mit den richtigen Harmonien. Dazu spielt er diese großartige, funkige Gitarre. Er versteht, dass ich nach einem Pop-Sound suche. Und er zeigt mir den Weg dahin. Sein Verständnis von Popmusik ist einfach anders zu unserem afrikanischen Verständnis von Pop.
1: It's a different approach to the pop music, you know, from Africa.

0: Mandinka-Rhythmen aus Mali, Jazz, Pop, Rockgitarren. Fatoumata Diawara testet mit jedem neuen Album neue Möglichkeiten. Das Grundprinzip, so sagt Fatoumata Diawara, bleibt aber immer das gleiche.
1: Ich arbeite immer auf die gleiche Weise. Es beginnt mit meiner Stimme und meiner Gitarre. Das ist alles. Dieses Album habe ich mit Mathieu aufgenommen. Die Arbeitsweise ist gleich geblieben. Das war immer so und ändert sich nie. Das Album mag anders klingen, aber die Entstehungsgeschichte ist immer die gleiche. Stimme und Gitarre.
0: Fatoumata Diawara zu ihrer Arbeitsweise. Die Themen ihrer neuen Songs, wie auf jedem Album, reflektieren das Leben und im Besonderen die westafrikanische Kultur.
2: Massa as well, that is the name.
1: Der Albumname Massa bedeutet König. Ich wollte im Titelsong das Kind in uns ansprechen, das in jedem von uns steckt. Das Kind in uns soll uns eine Richtung geben gegen den Krieg, der überall Menschenleben zerstört, auch in meinem Heimatland Mali. Auch da herrscht Krieg. Der Song ist ein Ruf nach Hilfe.
2: It's tricky, it's very hard at the moment. So I wanted to give a call, you know, to really for help.

0: Fatoumata Diawara und Massa, der Titelsong ihres neuen Albums. Ein sehr persönliches Album. Ein Lied ist ihrem verstorbenen Vater gewidmet. Es geht um das Leben zwischen Westafrika und der westlichen Welt. Und sie greift auch schwierige Tabuthemen auf.
1: It's like the song Sigi. It's one of the subjects that is not often abroad in Mali.
2: Der Song Sigi beschäftigt sich mit der Polygamie in Mali. Polygamie generell in Afrika. Es ist ein großes Problem in Afrika. Niemand spricht darüber. Ich habe also versucht, zum ersten Mal dieses Thema anzusprechen.
1: To touch a little bit to this subject. Yeah, go.

Fatoumata Diawara und Sigi. Wir treffen Fatoumata Diawara in der zweiten Late-Night-Sounds-Stunde wieder mit ihrem neuen Album Massa. Ich bleibe in dieser Stunde in Mali, bei Issa Bakayogo. Er war einer der berühmten Chora-Spieler Malis. Auch er arbeitete mit einem französischen Produzenten zusammen, Yves Werner, der seinen Chora-Melodien Loops, Samples und westliche Beats unterlegte. Issa Bakayogo und Kanu.

Isa Bagayogo und Kano immer wieder suchen westliche Musiker den Austausch mit Malis Musikkultur. Jazzmusiker bereisten das Land. Der englische Popmusiker Damon Albarn nahm Alben dort auf. Einer, der früh den Blues aus Mali für sich entdeckte, war Lai Kuda. Lange bevor er mit dem Buena Vista Social Club internationale Erfolge feierte, nahm er mit dem Blues-Gitarristen Ali Fakatouré das Album Talking Timbuktu auf.

Ray Coudon, Ali Faka Touré und Lassie Dan vom Album Talking Timbuktu. Das Album gewann Mitte der 90er einen Grammy. Von einem weiteren Besuch westlicher Musiker in Mali möchte ich ein Stück spielen, das auch die Offenheit der Musik von dort zeigt. Die Jazzmusiker vom Omniversal Orchestra aus Berlin bereisten Mali und nahmen dort das Album Mali Soixante-Dix auf, bei dem sie auch mit Malis Superstar Salif Keita im Studio einen Song aufnahmen.

Omniversal Orchestra und Salif Keita, Badiala Maleh vom Album Mali Soixantis. Das Berliner Jazzorchester arbeitet gerade am Nachfolgealbum ihrer Mali-Exkursion. Mit Salif Keita, Oumou Sangaré, Ali Faka Touré habe ich Ihnen Musikerinnen und Musiker vorgestellt, die seit den 80ern Mali zu einem der wichtigsten Länder Afrikas für Musik gemacht haben. Die Zeit geht natürlich weiter. Heute sind Afrobeats gerade in Nigeria und Ghana die wichtigsten Musikexporte mit jungen Künstlern, die R&B und Hip-Hop in ihren Sound integrieren. In diesen neuen Pop-Sounds fällt Mali etwas zurück. Aber auch in Mali ist natürlich die Jetztzeit mit Hip-Hop und Rap angekommen.

Rapper Mokobé und Vivian N'Dour mit Rap aus Mali, kunstvoll eingeflochten in Popmelodien. Bis zur vollen Stunde hören Sie Malis berühmtesten Chora-Spieler Toumani Diabaté. Zu Lebzeiten brachte er seine Chora-Harfe zusammen mit Flamenco, mit Blues, Jazz und dem London Symphony Orchestra. Hainamadi Town, so heißt das Stück von Toumani Diabaté und dem London Symphony Orchestra.

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2: Um 18 Uhr mit Joris Bartsch. Die deutsche Fußballnationalmannschaft steigt am Abend mit ihrem Spiel gegen Neuling Curaçao in die Weltmeisterschaft ein. Das Team von Bundestrainer Julian Nagelsmann kam inzwischen am Stadion in Houston an. Torhüter Manuel Neuer steht nach 709 Tagen erstmals wieder in der Startelf. In zahlreichen deutschen Städten werden Fußballfans den deutschen WM-Auftakt bei Public Viewing-Veranstaltungen verfolgen. In Genf in der Schweiz läuft eine Großdemonstration gegen den G7-Gipfel. Nach ersten Schätzungen versammelten sich mehrere tausend Menschen am Genfer See. Viele Teilnehmende trugen Palästinenserfahnen. Wegen befürchteter Ausschreitungen haben zahlreiche Geschäfte und Banken, aber auch Hotels und Supermärkte ihre Fassaden und Schaufenster mit Sperrholzplatten verbarrikadiert. Die Schweizer Polizei ist mit rund 7000 Einsatzkräften vor Ort. Der G7-Gipfel beginnt morgen im benachbarten Evian in Frankreich. Die Schweizer haben eine strikte Bevölkerungsobergrenze abgelehnt. Wie der SRF berichtet, scheiterte das Referendum am sogenannten Ständemeer. Demnach stimmten nicht genügend Kantone für die Initiative der rechtspopulistischen SVP. Sie wollte die Einwohnerzahl bis zum Jahr 2050 auf maximal 10 Millionen begrenzen. Nach dem vorläufigen Teilergebnis stimmten auch rund 54% der Wahlberechtigten mit Nein. Regierung, Parlament und Wirtschaftsverbände hatten empfohlen, die Initiative abzulehnen. Derzeit leben in der Schweiz rund 9 Millionen Menschen. US-Präsident Donald Trump hat den Gegenangriff Israels auf den Libanon verurteilt. Trump schrieb im Online-Dienst Truth Social, die Attacke auf Beirut hätte an einem Tag wie diesem nicht stattfinden dürfen. Trump bezog sich auf ein geplantes Friedensabkommen mit dem Iran. Die israelische Luftwaffe hatte nach Hisbollah-Angriffen auf den Norden Israels Ziele in Beirut beschossen. Nach libanesischen Angaben wurde mindestens ein Mensch getötet. In Halle sind 4 Mädchen Opfer eines Sexualdelikts geworden. Nach Angaben der Polizei ereignete sich die Tat gestern Abend in einer Wohnung im Süden der Stadt. 2 der Mädchen seien ins Krankenhaus gebracht worden. Derzeit werde untersucht, ob ihnen Alkohol oder sogenannte K.O.-Tropfen verabreicht worden seien. Laut Polizei wurden als Tatverdächtige 4 Jugendliche aus Mali und Portugal im Alter zwischen 13 und 16 Jahren ermittelt. 3 von ihnen seien festgenommen worden. Das waren die Nachrichten. Das Wetter mit den aktuellen Temperaturen. Auf dem Brocken stark bewölkt 7 Grad, Dresden stark bewölkt 17. In Eisenach bedeckt 15, Erfurt stark bewölkt 16, Fichtelberg stark bewölkt 8, Gera ebenfalls stark bewölkt 15 Grad, Görlitz auch stark bewölkt 11 Grad, in Halle leichter Sprühregen 14 Grad, Leipzig bedeckt 15, in Magdeburg wolkig 17 und Meiningen meldet bedeckten Himmel und 15 Grad. Die Vorhersage. In der Nacht abklingende Schauer und stellenweise Auflockerungen, Tiefstwerte 12 bis 8 Grad. Morgen wechselnd bewölkt mit Sonne und nur einzelne Schauer, Höchstwerte 15 bis 19 Grad und windig. Am Dienstag mehr Sonne, stellenweise Regen und ansteigende Temperatur. MDR Verkehrsdienst. A2 Richtung Hannover zwischen Irxleben und Eilsleben Stau und stockender Verkehr, plus 30 Minuten. A13 Richtung Dresden zwischen Klettwitz und Ruhland Stau an einer Baustelle, hier plus 15 Minuten. Soweit der MDR Verkehrsdienst. Es wird 18.04 Uhr.
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3: Ich sag nochmal Hallo zur zweiten Stunde der Late Night Sounds für Sie als Reisebegleiter weiter durch die Welt der Musik an Ihrer Seite, Johannes Petzold. Dies ist aus Südafrika, Bonge Siwe Mabandla und das Stück Summer.

Einzelne erste Singles habe ich Ihnen in vergangenen Sendungen bereits vorgespielt. Jetzt ist das ganze Album erschienen. Dingu Bani von Bonisiwe Mabandla. Ein sehr schönes Album ist das geworden, mit Gospel, Soul und den afrikanischen Musiktraditionen

Bonge Sive Mabandla und das Stück Bendulo. Ein zweites Album möchte ich etwas vertiefen, bei dem es in vergangenen Monaten auch immer mal wieder erste Stücke als Singles gab. Jetzt ist es, wie gesagt, veröffentlicht. Parallel Universe, das Album von Natascha Atlas und Sami Bishai.

Natasha Atlas und Sami Bishai, Hagar Saikida vom Album Parallel Universe. Natasha Atlas wurde bekannt als Sängerin von Trans Global Underground Anfang der 90er Jahre in London. Eine Gruppe, die, wie Natasha Atlas sagte, die Weltmusik auf den neuesten Stand für die jüngere Generation brachte. Natasha Atlas verband ihre arabischen Roots mit den Dance Beats aus London. Diesen Weg hat sie immer weiter verfolgt als Solo-Künstlerin. Heute lebt sie zwischen London und ihrer Wahlheimat Kairo. Ihr Mann, Sami Bishai, ist ein klassisch ausgebildeter Violinist aus Ägypten. Zusammen weben sie um arabische Melodien die Elemente von Trip-Hop und Pop. Natasha Atlas und Sami Bishai und Wana

Parallel Universe, ein Album zwischen arabischen Melodien und westlicher Elektronik. Jetzt gehen wir bei den Late Night Sounds weit weg von aller Elektronik hin zu Bluegrass und Oldtime Music aus den Appalachen der USA. In der Welt des Five-String-Banjos gibt es einen großen Namen, wenn es um Artistik geht, als auch Experimentierfreudigkeit. Bela Fleck hat klassische Stücke auf seinem Banjo gespielt. Er hat zwischen Bluegrass und Flamenco so ziemlich alles integriert, was man von diesem Instrument nie für möglich gehalten hätte. Sage und schreibe 19 Grammys hat Bela Fleck gewonnen und sich jetzt mit einer fünffachen Grammy-Gewinnerin zusammengetan, die aus der Welt der Oper kommt, René Flemm.

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1: Renée Fleming, Sopranistin und Opernsängerin, der Banjo-Virtuose Bella Fleck und The Cuckoo. Für das Album The Fiddle and the Drum widmen sich der Bluegrass-Musiker und die klassische Sängerin der Musik der Appalachen, damit der Roots-Musik der USA. So hat man diese Lieder wahrscheinlich noch nie gehört. Dazu haben sich die beiden Superstars viele Gäste eingeladen. Country-Musiker, wie eben gehört, Jerry Douglas und einen weiteren Superstar, Dolly Parton.

Ein Album der Superlative, auch wenn es ganz leise daherkommt. Bella Fleck, René Fleming und in diesem Fall Dolly Parton und In the Pines. Damit komme ich bei den Late Night Sounds für drei Stücke zurück zu dem neuen Album von Fatoumata Diawara. Dieses Lied heißt J-Bow.

0: Cheba Fatoumata Diawara, die Musikerin aus Mali, ist international erfolgreich, tritt demnächst wieder in der Elbphilharmonie in Hamburg auf. Von ihrem musikalischen Austausch mit Künstlern wie Damon Albarn und auf dem neuen Album dem französischen Rockmusiker Mathieu Sidid hat sie bereits erzählt, vorige Stunde. Das fordert alles seinen Preis. Sie lebt zwischen Europa und Westafrika, ist sehr viel im Studio, geht auf Konzerttourneen.
1: And my life as a singer, as an artist, and also the family side is not easy.
2: Mein Leben als Sängerin, als Künstlerin ist nicht leicht. Ich habe Glück, denn ich habe die Unterstützung meiner Kinder. Jedes Mal, wenn ich sie wieder verlassen muss, weil ich ins Studio gehe oder auf Tournee, dann sagen sie, alles gut, Mama, mach dir keine Sorgen, wir lieben dich. Sie verstehen, dass ich auch ein Kind war und bin, das seinen eigenen Weg gehen musste. Ich muss singen, um mein Glück zu finden. Ich habe den Eindruck, sie verstehen das und helfen mir auf meinem Weg.
1: Happiness is very important for them, so they support me a lot.

0: Fatoumata Diawara vom Album Massa, ein sehr persönliches Album, ihr viertes. Ein Album, etwas ruhiger kommt es daher als die Vorgängeralben. Vor allem, so Fatoumata Diawara, ein Album, das sich gegen die schnelllebige Zeit stemmt.
1: Musik, 10 years later, was a different. People had a time.
2: Musik vor 10 Jahren war anders. Man konnte sich Zeit nehmen, Songs aufnehmen, ein Album in Ruhe komponieren. Heute hat niemand mehr Zeit. Alles bewegt sich rasant schnell. Du musst ein Pop-Format für die Streaming-Kanäle bedienen. Jeder benutzt Autotune. Die Stimmen sind nicht mehr natürlich. Die klingen alle gleich. Ich behalte meine natürliche Stimme. Selbst in Mali ist aber Autotune bei den Künstlern verbreitet. Weltweit ist das so. Ich will das nicht.
1: That's the difference that I can see between 10 years, when I was starting from today.

Fatoumata Diawara und Joe vom Album Massa gerade erschien. Das wollte ich natürlich nutzen, um Ihnen bei den Late Night Sounds dieses wunderbare Album vorzustellen. Im Gespräch mit Fatoumata Diawara. Cheon Kuti ist der jüngste Sohn aus berühmter Familie von Afrobeat-Legende Fela Kuti. Er spielt Saxophon wie sein Vater. Begleitet wird er von seiner Band Egypt 80. Einen ganz besonderen Gast darf Cheon Kuti in seinem gerade veröffentlichten Song Na Dem begrüßen, Tom Morello, Gitarrist der Band Rage Against the Machine. Damit treffen Afrobeat auf Crossover Rock aus Kalifornien. 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

Shirin Kuti zusammen mit Egypt 80 und Tom Morello Nadem. Angeli Kidjo gehört zu den frühen international erfolgreichen Popstars Westafrikas. Seit den 90ern bringt sie Pop und westafrikanische Rhythmen zusammen. Sie hat die Talking Heads auf Albumlänge gecovert. Sie hat Alben aufgenommen mit Musikerinnen und Musikern aus ganz Afrika. Sie hat Grammys gewonnen. Sie hat als Botschafterin für die UNICEF gearbeitet. Mit dem Album Hope, jüngst erschienen, lädt sie wieder internationale Gäste ein. Nile Rodgers von Chic ist dabei, der Soweto Gospel Chor und im Stück Bando US-Superstar Pharrell Williams und Rapper Quavo.

Angeli Kidjo und Pharrell Williams und Quavo, Bando heißt das Stück. So, kurz vor Ende der Late Night Sounds ist es auch Zeit für einen Nachruf auf eine große Künstlerin, Toto La Momposina. Die kolumbianische Sängerin machte Cumbia weit über die Grenzen ihres Heimatlandes bekannt. Grammy-Gewinnerin, Konzerte weltweit. Sie sang bei der Nobelpreisverleihung von Gabriel Garcia Marquez. Weit über eine Folkszene hinaus war die Königin der Cumbia populär. Sie wurde gesampelt von Hip-Hop-Künstlern wie Timbaland. Ihre Songs wurden von Techno-Produzenten geremixed. Sie nahm Songs auf mit Rappern wie dem puerto-ricanischen Duo Calle 13. Im Alter von 85 Jahren ist Toto La Momposina gestorben. Ihr bekanntestes Stück wird wohl immer das Lied über den Fischer sein, El Pescador. Hola.

Toto, La Momposina, El Pescador. 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Ich bedanke mich fürs Zuhören. Mein Name ist Johannes Petzold.

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2: Um 19 Uhr mit Joris Bartsch. Die deutsche Fußballnationalmannschaft startet in diesen Minuten in die Weltmeisterschaft. Gegner im ersten Gruppenspiel in Houston ist Neuling Curaçao. Torhüter-Altmeister Manuel Neuer steht erstmals nach fast 2 Jahren in der Startelf. Leipzig-Profi David Raum und der Stuttgarter Torjäger Dennis Undaf sitzen dagegen zunächst auf der Bank. In zahlreichen deutschen Städten verfolgen Fußballfans den WM-Auftakt des DFB-Teams bei Public-Viewing-Veranstaltungen. Die Schweizer haben eine strikte Bevölkerungsobergrenze abgelehnt. Laut dem Endergebnis stimmten knapp 55% der Wähler und die Mehrheit der Kantone gegen die Initiative der rechtspopulistischen SVP. Sie wollte die Einwohnerzahl bis zum Jahr 2050 auf maximal 10 Millionen begrenzen. Regierung, Parlament und Wirtschaftsverbände äußerten sich erleichtert. Justizminister Bert Jahns sagte, die Bürger hätten sich in geopolitisch und wirtschaftlich unsicheren Zeiten für Stabilität und weiterhin enge Beziehungen zur EU ausgesprochen. In Genf in der Schweiz läuft eine Großdemonstration gegen den G7-Gipfel. Tausende Menschen protestierten direkt am Genfer See gegen Kapitalismus und Globalisierung, aber auch gegen die USA und Israel. Viele Teilnehmende tragen Palästinenserfahnen. Wegen befürchteter Ausschreitungen haben zahlreiche Geschäfte und Banken, aber auch Hotels und Supermärkte ihre Fassaden und Schaufenster mit Sperrholzplatten verbarrikadiert. Die Schweizer Polizei meldete bislang aber keine größeren Zwischenfälle. Der G7-Gipfel beginnt morgen im benachbarten Evian am französischen Ufer des Sees. Erwartet wird auch US-Präsident Donald Trump. US-Präsident Donald Trump hat den Gegenangriff Israels auf den Libanon verurteilt. Trump schrieb im Online-Dienst Truth Social, die Attacke auf Beirut hätte an einem Tag wie diesem nicht stattfinden dürfen. Trump bezog sich auf ein geplantes Friedensabkommen mit dem Iran. Die israelische Luftwaffe hatte nach Hisbollah-Angriffen auf den Norden Israels Ziele in Beirut beschossen. Nach libanesischen Angaben wurde mindestens ein Mensch getötet. In der Handball-Champions League hat der SC Magdeburg das Spiel um Platz 3 gewonnen. Der Titelverteidiger bezwang im kleinen Finale in Köln den dänischen Verein Aalborg mit 32-26. Das Endspiel des Final Four bestreiten zur Stunde der deutsche Pokalsieger Füchse Berlin und der FC Barcelona. Das waren die Nachrichten. Das Wetter mit den aktuellen Temperaturen. Auf dem Brocken Nebel 6 Grad, in Dresden bedeckt 12, Eisenach stark bewölkt 16 Grad, Erfurt wolkig 15, Fichtelberg stark bewölkt 7 Grad, Gera fast wolkenlos 16, in Görlitz wolkig 14 Grad, Halle wolkig 15, in Leipzig bedeckt 17 Grad, Magdeburg stark bewölkt ebenfalls 17 und Meiningen stark bewölkt bei 14 Grad. Sonnenuntergang in Halle ist heute 21.30 Uhr, Sonnenaufgang morgen ist 4.54 Uhr. In der Nacht abklingende Schauer und stellenweise Auflockerungen, Tiefstwerte 12 bis 8 Grad. Morgen wechselnd bewölkt mit Sonne und nur einzelne Schauer, Höchstwerte 15 bis 19 Grad und windig. Am Dienstag mehr Sonne, stellenweise Regen und ansteigende Temperatur. MDR Verkehrsdienst, A2 Richtung Berlin. Nein, Richtung Hannover, zwischen Irxleben und Eilsleben, Stau und stockender Verkehr, plus 15 Minuten. A13 Richtung Dresden, zwischen Klettwitz und Roland, Stau an einer Baustelle, plus 15 Minuten. A14 Richtung Dresden, zwischen Schönebeck und Kalbe, sind alle Fahrspuren nach einem Unfall blockiert. Und A38 Richtung Leipzig, in der Auffahrt Leipzig Südost, steht ein defektes Fahrzeug. Soweit der MDR Verkehrsdienst, die Zeit 19.04 Uhr.
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1: Guten Abend und herzlich willkommen zu einer Konzertaufzeichnung aus der Elbphilharmonie Hamburg. Dort wurde am 1. Mai das Musikfest Hamburg 2026 eröffnet, mit einem selten aufgeführten Werk des österreichischen Komponisten Franz Schmidt, seinem Oratorium »Das Buch mit sieben Siegeln«. Mit Blick auf die Uraufführung, ein Jahr vor Beginn des Zweiten Weltkrieges, mutet das Werk wie eine Vorahnung des Schreckens an, der über Europa hereinbrechen sollte. Die aus der Offenbarung des Johannes, der Apokalypse, entnommenen Texte malen ein Bild vom Weltende, vom Weltgericht und von einem neuen Himmel und einer neuen Erde. Sie sind nach christlichem Verständnis Schreckensvision und Hoffnung zugleich. Johannes, der durch den Herrn berufene Evangelist, wird darin zur tragenden Figur. Ihm obliegt es, das Buch beschrieben, inwendig und auswendig und versiegelt mit sieben Siegeln zu entschlüsseln. Für den legendären Tenor Peter Schreier war die exorbitant fordernde Partie des Johannes eine seiner Paraderollen. In unserer Aufnahme aus Hamburg singt Maximilian Schmidt den Propheten. Tarek Nazmi, Bass, ist die Stimme des Herrn. Weiter wirken mit Christina Landshammer, Sopran, Katrina Morrison Alt, Patrick Grahl, Tenor, Gerrit Illenberger Bass und Thomas Cornelius Orgel. Es singen der MDR Rundfunkchor und das NDR Vokalensemble, es spielt das NDR Elbphilharmonieorchester. Die Leitung hat Manfred Honeck.

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0: 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In einer Aufnahme vom 1. Mai aus der Elbphilharmonie Hamburg brachten wir das Eröffnungskonzert des Internationalen Musikfestes Hamburg 2026. Mit einem eindrucksvollen Amen endete das Oratorium, das Buch mit den 7 Siegeln von Franz Schmidt. Weltuntergangschöre haben von vernichtenden Katastrophen erzählt, vom Kampfgut gegen Böse, vom jüngsten Gericht. Kurz vor dem Epilog gab es dann das erlösende Halleluja des Chores und am Ende im Epilog den Männerchor in einer Art gregorianischem Choral. Den Evangelisten Johannes sang Maximilian Schmidt, Tenor. Als Stimme des Herrn hörten wir Tarek Nazmi, Bass. Weiter wirkten mit Christina Landsamer, Sopran, Katrina Morrison, Alt, Patrick Grahl, Tenor, Gerrit Illenberger, Bass, Thomas Cornelius an der Orgel. Es sangen der MDR-Rundfunkchor und das MDR-Vokalensemble. Es spielte das MDR-Elbphilharmonieorchester. Der Dirigent dieser Aufführung war Manfred Honig. Damit beenden wir unsere Konzertaufzeichnung aus Hamburg. Dank an Tonmeister Dirk Lüdemann und Toningenieur Dominik Blech. Ich bin Steffen Keitel und wünsche Ihnen weiter einen angenehmen Abend.
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1: Ich begrüße Sie. Wir beginnen und beenden die erste Stunde der schönen Töne heute in Quebec. Zuerst ungewöhnlich mit A Cappella-Gesang Les Charbonniers de l'Enfer. Eine Musik, die die Live-Konzerte einer Band eröffnet, die wir später noch hören und an denen man gerade krumm vorbeikommt, wenn man einmal ins Internet geht. Dazu später mehr. Les Jours de la Semaine heißt dieses Stück.
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Musik von dem japanischen Gitarristen Kazumi Watanabe war das, ein Musiker, der selbst Miles Davis aufgefallen ist, der ihn in einem New Yorker Jazzclub ansprach. Leider sind die beiden nicht zueinander gekommen, aber in Hoichi Sakamotos Band hat er gespielt und viele tolle Soloalben veröffentlicht. Kazumi Watanabe. Ich habe in der vergangenen Woche Karten verlost für das Konzert am kommenden Montag mit Hanya Rani in der Berliner Philharmonie und ihre Zuschriften waren überwältigend. Nicht nur, dass so viele von Ihnen in das Konzert möchten, sondern die vielen schönen Zeilen über die Sendung haben mich besonders gefreut. Ich habe es geschafft, alle Zuschriften zu beantworten und freue mich, wenn ich Sie dann am Montag dort sehe. Ich werde auch im Konzert sein. Und für alle, die jetzt keine Karten gewonnen haben, habe ich gesehen, dass es noch ein paar Restkarten offiziell zu kaufen gibt. Nicht viele, aber wenn Sie sich beeilen, dann wären Sie noch dabei zur Deutschlandpremiere von Hanya Ranis Klavierkonzert in der Berliner Philharmonie. Ein Stück von ihr, Summer, eröffnet jetzt die nächste Runde. Jean Sibelius ist dabei mit Glenn Gould am Klavier und Mats Eilertsen.

Auch heute habe ich wieder ein paar Freikarten zu vergeben für eine Veranstaltung in Berlin, auf die ich mich freue. Eine Reihe, die immer interessante Musik und Überraschungen bereithält. Berlin Confidential heißt die. Und die findet das nächste Mal am Mittwoch, den 24. Juni statt im Berliner Club Studio 1111 auf der Potsdamer Straße 96. Dabei ist die Violinistin Hiyori Togawa. Das Ensemble hier, Now Berlin. Jude Greenstein ist da von New Amsterdam Records und das fantastische Rothko String Quartet. Wenn Sie hingehen möchten, ich habe hier 2x2 Freikarten für Berlin Confidential im Studio 1111. Sie können mir schreiben an sven.helbig@svenhelbig.com. Dann nehmen Sie teil an der Verlosung dieser 2x2 Freikarten vom Rothko String Quartett. Hören wir jetzt hier mal ein schönes Stück.

das Rothko String Quartett zu Gast bei Berlin Confidential am Mittwoch, den 24. Juni im Studio 1111 auf der Potsdamer Straße 96. Sie könnten Karten gewinnen, wenn Sie mir schreiben an sven.helbig@svenhelbig.com. Eine wunderbare Neuveröffentlichung dieser Woche liegt jetzt hier vor mir. Tolles Album vom Tara Klörken Trio, das wir hier auch schon gehört haben. Die neuen Aufnahmen enttäuschen nicht. Ich habe uns mal zwei Stücke herausgesucht. Die hören wir hier. Und dazwischen eine etwas ältere Aufnahme von Floating Points.

Das neue Album vom Taraklurken Trio war das. Somewhere Good heißt das. Wir sind fast am Ende der ersten Stunde der schönen Töne. Ich habe hier noch Musik, wie angekündigt, nochmal aus Quebec, jetzt mit etwas anderen Klängen. Wie eingangs schon erwähnt, man kommt kaum dran vorbei, wenn man irgendwie auf Social Media geht oder einfach nur so in die Musikblogs an Jean de Poitrin mit ihrer verrückten mikrotonalen Musik. Das hören wir zum Ausklang. Ein schöner Kontrast zu dem Album, was wir dann hören werden in der zweiten Stunde. Heiko Salut eröffnet erstmal diese letzte Runde und ich hoffe, Sie sind nach der Pause dann wieder mit dabei.

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1: Die zweite Stunde der schönen Töne ist das. Ich habe uns ein etwas älteres Album mitgebracht, was hier für mich auflag in der vergangenen Woche. Eine schöne Musik für unsere unruhigen Tage von 1978. Das Album The Pavilion of Dreams von dem Komponisten, Pianisten und Dichter Harold Budd. Sein zweites Album ist das. Brian Eno hat es produziert, der immer große Worte hatte für Harold Budd. Zum Beispiel meint er über ihn, es wäre ein abstrakter Maler, eingesperrt im Körper eines Musikers. Das hören wir jetzt in voller Länge, das Album. Ich wünsche Ihnen viel Freude mit Harold Budds The Pavilion of Dreams.

Pavillon of Dreams von Harold Budd haben wir gehört. Das waren die schönen Töne für diese Woche. Haben Sie vielen Dank fürs Zuhören, auch für die vielen Zuschriften der vergangenen Woche. Ich habe mich sehr gefreut über die vielen schönen Zeilen zu dieser Sendung und der Musik, die wir hier zusammen hören, jeden Donnerstag und sonntags auf MDR Kultur. Ich freue mich, wenn Sie wieder einschalten in der nächsten Woche. Und ich habe uns hier noch etwas Musik mitgebracht von Bing & Roof und zuerst Floating Points.

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1: Um 0 Uhr Mitternacht mit Olaf Knapp. Die USA und der Iran haben sich auf ein Rahmenabkommen für ein Ende des Krieges geeinigt. Das teilte US-Präsident Trump auf seiner Online-Plattform mit. Die Sperrung der Straße von Hormuz und für die Schifffahrt werde aufgehoben, so Trump. Ebenso die Blockade iranischer Häfen durch die US-Marine. Pakistans Ministerpräsident Sharif schrieb auf der Plattform X, die offizielle Unterzeichnungszeremonie für das Abkommen solle am Freitag in der Schweiz stattfinden. Pakistan ist Vermittler in dem Konflikt. Die deutsche Fußballnationalmannschaft hat ihr erstes WM-Gruppenspiel klar gewonnen. In der US-Metropole Houston besiegte das Team von Bundestrainer Nagelsmann den WM-Neuling Curaçao mit 7:1. Aus dem ARD-WM-Team Jakob Rüger.
2: Ein Auftaktsieg ist immer wichtig. Wir sind froh, dass wir das geschafft haben, so Bundestrainer Julian Nagelsmann nach dem erfolgreichen Turnierstart gegen Curaçao. Trotz des zwischenzeitlichen Ausgleichs, der Curaçaos erstes WM-Tor war, gelang Deutschland mit dem 7:1 der zweithöchste WM-Erfolg der DFB-Geschichte. Torhüter Manuel Neuer hat bei seinem Nationalmannschafts-Comeback eine neue Bestmarke aufgestellt. Mit 40 Jahren ist er nun der älteste deutsche WM-Spieler. Für die DFB-Auswahl geht es vom Stadion in Houston direkt zum Flughafen und dann zurück ins DFB-Quartier nach Winston-Salem.
1: Einen Tag vor Beginn des G7-Gipfels in Frankreich haben im schweizerischen Genf viele Leute gegen Kapitalismus und Ausbeutung demonstriert. Die Behörden sprachen von etwa 20.000 Teilnehmern. Es kam auch zu Zusammenstößen mit der Polizei. Demnach wurden Beamte unter anderem mit Pflastersteinen beworfen. Die Polizei setzte wiederum Tränengas ein. Der G7-Gipfel startet morgen im nahegelegenen Evian. In den USA sind beim Absturz eines Flugzeugs mit Fallschirmspringern vermutlich alle 12 Insassen ums Leben gekommen. Das hat die lokale Polizei bekannt gegeben. Das Unglück hatte sich demnach südlich von Kansas City ereignet. Neben dem Piloten sollen 11 Fallschirmspringer an Bord der Maschine gewesen sein. Warum sie abstürzte, ist bislang unklar. Das waren die Nachrichten. Das Wetter in Deutschland. Im Norden, nachts im Norden und im Osten bewölkt und Schauer, sonst teils wolkig, teils klar und meist ist es trocken, bei 13 bis minimal 6 Grad. Am Tage vom Norden bis zur Mitte viele Wolken und vereinzelt Schauer, nach Süden mehr Sonne und oft trocken, 16 Grad auf Sylt bis 26 Grad am Oberrhein. Dienstag dann heiter bis wolkig mit einzelnen Schauern, 17 bis 29 Grad. Es ist 0:03 Uhr.
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1: Um 1 Uhr mit Olaf Knapp. Nach langem Ringen haben sich die USA und der Iran auf ein Abkommen zum Kriegsende geeinigt. Das haben der Vermittler Pakistan und US-Präsident Trump online mitgeteilt. Aus der Nachrichtenredaktion Astrid Rolle.
2: Die USA und der Iran hätten die sofortige und dauerhafte Einstellung der militärischen Operationen an allen Fronten erklärt, teilte Pakistans Ministerpräsident Sharif mit. Dies schließe auch den Libanon ein. US-Präsident Trump erklärte, er habe bereits die sofortige Aufhebung der US-Seeblockade gegen iranische Häfen angeordnet. Auch der Iran kündigte ein Ende des Krieges und der Militäreinsätze in dieser Nacht an. Die offizielle Unterzeichnung der Vereinbarung ist nach pakistanischen Angaben für nächsten Freitag in der Schweiz geplant.
1: Die deutsche Fußballnationalmannschaft hat ihr erstes WM-Gruppenspiel klar gewonnen. In der US-Metropole Houston besiegte das Team von Bundestrainer Nagelsmann den WM-Neuling Curaçao mit 7:1. Aus dem ARD-WM-Team Jakob Rüger.
3: Ein Auftaktsieg ist immer wichtig. Wir sind froh, dass wir das geschafft haben, so Bundestrainer Julian Nagelsmann nach dem erfolgreichen Turnierstart gegen Curaçao. Trotz des zwischenzeitlichen Ausgleichs, der Curaçaos erstes WM-Tor war, gelang Deutschland mit dem 7:1 der zweithöchste WM-Erfolg der DFB-Geschichte. Torhüter Manuel Neuer hat bei seinem Nationalmannschafts-Comeback eine neue Bestmarke aufgestellt. Mit 40 Jahren ist er nun der älteste deutsche WM-Spieler. Für die DFB-Auswahl geht es vom Stadion in Houston direkt zum Flughafen und dann zurück ins DFB-Quartier nach Winston-Salem.
1: Und die Niederlande und Japan haben sich in ihrem ersten Gruppenspiel 2:2 getrennt. Vor Beginn des G7-Gipfels in Frankreich haben im schweizerischen Genf viele Menschen gegen Kapitalismus und Ausbeutung demonstriert. Die Behörden sprachen von etwa 20.000 Teilnehmern. Es kam auch zu Zusammenstößen mit der Polizei. Demnach wurden Beamte unter anderem mit Pflastersteinen beworfen. Der G7-Gipfel beginnt heute im nahegelegenen Evian. In den USA sind beim Absturz eines Flugzeugs mit Fallschirmspringern alle 12 Insassen ums Leben gekommen. Das hat die lokale Polizei bekannt gegeben. Das Unglück hatte sich demnach südlich von Kansas City ereignet. Neben dem Piloten sollen 11 Fallschirmspringer an Bord der Maschine gewesen sein. Warum sie abstürzte, ist bislang unklar. Das Wetter in Deutschland: in der Nacht im Norden und Osten bewölkt und Schauer, sonst teils wolkig, teils klar und meist trocken bei 13 bis 6 Grad. Am Tage dann vom Norden bis zur Mitte viele Wolken und vereinzelt Schauer. Nach Süden hin mehr Sonne und oft trocken. 16 Grad auf Sylt bis maximal 26 Grad am Oberrhein. Es ist 1:03 Uhr.
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1: Um 2 Uhr mit Olaf Knapp. Nach langem Ringen haben sich die USA und der Iran auf ein Abkommen zum Kriegsende geeinigt. Das haben der Vermittler Pakistan und US-Präsident Trump online mitgeteilt. Aus der Nachrichtenredaktion Astrid Rolle.
2: Die USA und der Iran hätten die sofortige und dauerhafte Einstellung der militärischen Operationen an allen Fronten erklärt, teilte Pakistans Ministerpräsident Sharif mit. Dies schließe auch den Libanon ein. US-Präsident Trump erklärte, er habe bereits die sofortige Aufhebung der US-Seeblockade gegen iranische Häfen angeordnet. Auch der Iran kündigte ein Ende des Krieges und der Militäreinsätze in dieser Nacht an. Die offizielle Unterzeichnung der Vereinbarung ist nach pakistanischen Angaben für nächsten Freitag in der Schweiz geplant.
1: Die hohe Teilzeitquote von Frauen kostet Deutschland nach Einschätzung des Ökonomen Marcel Fratscher großes wirtschaftliches Potenzial. Die Gesellschaft verzichte so auf eine Menge Wohlstand, sagte der Präsident des Deutschen Instituts für Wirtschaftsforschung dem Redaktionsnetzwerk Deutschland. Eine höhere Erwerbsbeteiligung von Frauen wäre zudem das effektivste Instrument, um das gesetzliche Rentensystem zu stabilisieren. In Deutschland arbeitet etwa die Hälfte der erwerbstätigen Frauen in Teilzeit. Hürden auf dem Jobmarkt sind laut Fratscher etwa unzureichende Kinderbetreuung sowie geringe finanzielle Anreize, etwa wegen des Ehegattensplittings. Vor Beginn des G7-Gipfels in Frankreich haben im schweizerischen Genf viele Menschen gegen Kapitalismus und Ausbeutung demonstriert. Die Behörden sprachen von etwa 20.000 Teilnehmern. Es kam auch zu Zusammenstößen mit der Polizei, demnach wurden Beamte unter anderem mit Pflastersteinen beworfen. Der G7-Gipfel beginnt heute im nahegelegenen Evian. Die deutsche Fußballnationalmannschaft hat ihr erstes WM-Gruppenspiel klar gewonnen. In der US-Metropole Houston besiegte das Team den WM-Neuling Curaçao mit 7:1. Aus dem ARD-WM-Team Jakob Rüger.
3: 7 Tore musst du erst einmal schießen. Die Überzeugung ist jetzt größer als vor dem Spiel, so Bundestrainer Julian Nagelsmann nach der Partie. In Dallas haben sich die Niederlande und Japan 2:2 unentschieden getrennt. Die Niederländer verspielten dabei 2 Führungen. Unterdessen ist die iranische Nationalmannschaft in den USA für das Auftaktspiel gegen Neuseeland gelandet. Zuletzt hatte es widersprüchliche Angaben zu den Einreisebestimmungen der Iraner in die USA gegeben. Der Iran hat sein WM-Quartier in Mexiko.
1: Das Wetter in Deutschland. In der Nacht im Norden und Osten bewölkt und es gibt Schauer. Sonst ist es teils wolkig, teils klar und meist trocken bei 13 bis minimal 6 Grad. Am Tage vom Norden bis zur Mitte Wolken, vereinzelt Schauer, nach Süden mehr Sonne bei 16 bis maximal 26 Grad. Es ist 2:03 Uhr.
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